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3: Diesmal heißt es Berlin Tasting, ein kulinarischer Trip durch die Hauptstadt. Den legendären Bezirk Prenzlauer Berg erkunden wir auf einer Vegan-Tour und erleben einige Überraschungen. Currywurst, Buletten, Germknödel, alles ohne Fleisch. Im Herzen der Stadt zwischen Alex und Dom besuchen wir ein spannendes, junges gastronomisches Projekt an der Spree. Und was noch so in ist, erfahren wir bei der Berlin Food Week mit diesen Gästen.
4: Ich bin Melanie Möller, bin heute für euch in Berlin unterwegs für einen kleinen kulinarischen Stadtspaziergang im Prenzlauer Berg.
5: Hier Paul Pollinger aus Berlin, aus der Wetzgerei. Ich grüße die Hörer der Radioreise.
6: Hier ist Michael Hetzinger, ich bin Geschäftsführer der Berlin Food Week.
7: Hi, ich bin die Uli und ich mache die besten Germknödel im ganzen Universum in Berlin, im Happy's.
8: Bonjour, tout le monde, je suis Mario Kotoka, je travaille à Balossine à Berlin. Je viens du Togo, vous écoutez Radio.
3: Oui, oui, bienvenue à Berlin, welcome to Berlin, dobra pozdravljavac Berlin, der kulinarische Melting Point Europas, hier bei uns in dieser Show. Viel Spaß!

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1: Ich bin Moritz Einzel. Bei der Fußball-WM in den USA, Mexiko und Kanada beginnt in diesen Minuten die Partie Iran gegen Neuseeland in Inglewood bei Los Angeles. Die Auftaktpartie der iranischen Nationalmannschaft hat natürlich auch eine politische Dimension vor dem Hintergrund des Krieges zwischen den USA und dem Iran und jüngst dem vorläufigen Friedensabkommen. Sportlich gab es schon 3 Partien an diesem Spieltag, allesamt ohne Sieger. Saudi-Arabien und Uruguay trennten sich 1:1, Belgien gegen Ägypten endete auch 1:1 und Spanien kam am frühen Abend sensationell gegen Kap Verde nicht über ein 0:0 hinaus. Nach dem vorläufigen Friedensabkommen zwischen den USA und dem Iran ist noch nicht so wirklich klar, was eigentlich drinsteht und was daraus folgt. Deutschland könnte zum Beispiel bei der Minenräumung in der Straße von Hormuz helfen, Außenminister Wadefuhl im ZDF.
2: Aber wir müssen jetzt erst einmal wissen, ist wirklich klar, es gibt keine Kampfhandlungen? Ist wirklich klar, dass von beiden Seiten gewollt ist, dass andere die Minen räumen? Wenn wir das wissen, können wir darüber reden.
1: Vorsorglich hatte die Bundeswehr bereits einen Minenräumer auf den Weg geschickt. Zwischen Union und SPD gibt's ja Streit um die BAföG-Reform. Damit muss Schluss sein, fordert das Deutsche Studierendenwerk. Vorstandschef Ann Buhl sagte der Rheinischen Post, der Zickzackkurs der Bundesregierung beim BAföG sei ein verheerendes Signal. Das Budget vieler Studierender sei auf Kante genäht und diese Naht drohe nun zu reißen. Nach dem Absturz eines B-52-Bombers mit 8 Besatzungsmitgliedern an Bord rechnet das US-Militär nicht mit Überlebenden. Die Maschine ist bei einem Testflug in Kalifornien kurz nach dem Start abgestürzt. Die Ursache ist noch unklar. Der Militärflughafen Edwards Air Force wurde vorerst geschlossen.
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3: Das ist die Radioreise, die Sie zu neuen Horizonten bringt und damit Reiselust wecken soll. Im Studio Alexander Tauscher. Herzlich willkommen hier bei uns in dieser Show. Berlin mit dem Gaumen erleben ist heute unser Anspruch, aber das kann nur ansatzweise gelingen, punktuell. Denn Berlin ist so groß und bietet kulinarisch so eine Vielfalt, dass wir uns auf wenige Dinge beschränken können und heute den Fokus zunächst einmal auf das vegane Berlin richten. Wir folgen der überzeugten Veganerin Melanie Möller vom Tourguide-Unternehmen Fork & Walk auf einem Streifzug durch den Bezirk Prenzlauer Berg. Der Prenzlberg hat sich ja nach der Wende erst zum Szenebezirk und dann zum gut situierten Familienbezirk gewandelt. Trendige Cafés, Kneipen, Restaurants, Bars und Clubs haben diesen Bezirk auch zum Touristenmagnet gemacht. Und deswegen sind wir da. Und besonders beliebt sind die Gegenden hier um den Kollwitz, auch den Helmholtzplatz. Und in diese Richtung laufen wir gleich noch von unserem Startpunkt aus, nämlich an der Schönhauser Allee. Also, willkommen am Prenzlauer Berg mit den Brüllmücken.

Willkommen in Prenzlauer Berg in Berlin. Wir sind ja heute hier, um uns ein bisschen kulinarisch durch den Kiez fortzubewegen. Sind wir schon beim ersten wichtigen Wort auch von Berlin, Kiez. Kiez ist quasi ein Bezirk im Bezirk, also man kann es als Nachbarschaft, Neighborhood im Englischen dann bezeichnen. Du hast den Kiez Prenzlauer Berg und dann hast du im Prenzlauer Berg zum Beispiel den Kollwitz-Kiez.

0: Seiten das typische Bild, die U-Bahn. Ich bin gerade vom Senefelder Platz gekommen, davor vom Alex. Und hier fährt sie ja dann aus der Untergrundszene raus. Also hier fährt sie nur noch überirdisch an der Schönhauser.
1: Genau, das ist Tatsache. Oft in Bezirken so, wo auch das Geld nicht da war, sie unterirdisch weiterfahren zu lassen. In Kreuzberg ist das auch so. Die U1 fährt auch oberirdisch, genau. Und weißt du auch, was typisch ist, wenn wir über öffentliche Verkehrsmittel reden in alten Ostbezirken von Berlin?
0: Die Straßenbahn?
1: Genau.
0: Die gute alte Straßenbahn?
1: Die gute alte Straßenbahn, die fährt nur noch in den alten Ostbezirken von Berlin. Und wir sind natürlich hier in einem alten Ostbezirk, Prenzlauer Berg.
0: Im Westen gab es das vielleicht noch nach dem Krieg, vor dem Krieg sowieso, aber dann ist im Westen, ich weiß gar nicht, gibt es eine Weststraßenbahn? Nee, gibt es gar nicht mehr.
1: Gibt's nicht.
0: Nur noch hier.
1: Friedrichshain, Lichtenberg, da fährt sie nicht überall.

0: Das Interessante ist, dass dieses Wort eigentlich eher etwas negativ behaftet war, als es entstanden ist im nordischen Raum von Deutschland. Da wurde meist Gegenden, also Rotlichtviertel eher als Kiez bezeichnet. Das ist jetzt aber natürlich geändert. Wir werden heute nicht ins Rotlichtmilieu eintauchen.
1: Das ist gut so, weil das gibt es ja auch in Berlin. Das heißt also, Kiez immer nur so ein paar Straßen, also niemals ein ganzer Bezirk.
0: Genau.
1: Auch in Kreuzberg niemals ein ganzer Bezirk, sondern immer nur ein Quadratkilometer, zwei, drei.
0: Ja, das ist unterschiedlich. Manchmal gehören drei, vier Straßen dazu, manchmal einfach ein paar mehr Straßen. Ne? Aber genau, du hast es ganz gut eingegrenzt, glaube ich.
1: Und die Tour, Melanie, beginnen wir jetzt ja an der U-Bahn-Station Schönhauser Allee, an der ich schon seit Jahrzehnten nicht mehr gewesen bin, seit der Wende nicht. Und sehr bekannt, es gibt so viele Lieder hier. Sind wir hier schon mittendrin im Prenzlberg?
0: Genau, wir sind mittendrin im Prenzlberg. Du wirst sehen, nachher gehen wir wirklich in eine Nachbarschaft rein, wo es gemütlicher ist. Der Kiez hat sich sehr, sehr verändert. Und das ist, glaube ich, der Bezirk, wo die Gentrifizierung angefangen hat. Eine Wohnung hier zu finden, ist wie in der Lotterie zu gewinnen, auf jeden Fall. Extrem teuer. Und der Bezirk ist besonders bekannt für junge Familien. Wir werden heute sehr viele Kinder sehen. Genau, und dafür ist der Bezirk bekannt. Und es hat sich sehr gewandelt, denn damals in Ende der 80er, da war das der Bezirk der Hausbesetzungsszene. In Berlin war groß in Hausbesetzung und hier waren insgesamt 1200 Häuser besetzt.
1: Und früher waren es ja auch keine schönen Wohnungen hier, also es war sehr runtergekommenes Areal.
0: Genau.
1: Teilweise Etagen-WC noch.
0: Das waren die typischen Mietskasernen, die in den 20er im Zuge der Industrialisierung entstanden sind. Meist fünfstöckige Häuser mit mehreren Hinterhöfen, das war sehr bekannt für Berlin. Tatsache war 1920 Berlin die größte Mietskasernenstadt der Welt. Das war im Zuge der Industrialisierung. Du musst dir vorstellen, dass die Stadt von 200.000 auf 2 Millionen explodiert ist in dieser Zeit. In dieser Zeit wurden die Mietskasernen gebaut und teilweise haben zwei Familien, drei Familien in einer Wohnung geschlafen, im Schichtwechsel. Also so wie sie auch gearbeitet haben, so haben sie auch in den Häusern, in den Wohnungen geschlafen. Und deswegen waren natürlich die Lebensumstände alles andere als gut hier. Das hat sich jetzt natürlich gewandelt. Die damaligen Mietskasernen sind auch heute noch da, renoviert. Und jetzt die besten Wohnungen, die sich die meisten Menschen, Berliner und Berlinerinnen, wünschen. Ne, Altbau, hohe Decken, Stuck an den Wänden.
1: Es ist nicht überall so laut wie direkt hier an der Schönhauser Allee sicher.
0: Nein, es ist nicht. Natürlich nicht. Nein, nein, wir werden nachher gemütlichere Gefilde eintauchen, sage ich mal.
2: Sehnsucht nach der Schönhauser. Sehnsucht nach der Menge.
3: Sehnsucht nach der Schönhauser Allee hatte Barbara Thalheim. Unterwegs heute im legendären Bezirk Prenzlauer Berg sind wir, dem größten zusammenhängenden Gründerzeit-Altbaugebiet in Deutschland. Auf den Tellern Berlins dreht es sich mehr und mehr um Gemüse. Damit kommen Veganer an der Spree mehr und mehr auf den Geschmack. Und clever wie die Berliner eben sind, verbinden sie dies mit den Klassikern der Stadt, wie eben der Currywurst. Die klassische Currywurst, die gibt es zum Beispiel bei Curry 36 in Kreuzberg im legendären Konopke-Imbiss. Wer es anspruchsvoller mag, der wird sicher bei Kreuz und Kümmel fündig. Bei uns gibt's die Currywurst vegan und zwar auf dem Prenzlauer Berg. Und davor gehen wir mit Melanie Möller vegane Lebensmittel kaufen. Also ohne Fleisch und tierische Produkte heute, das vegane Berlin.

0: aber bei unserer ersten Station angekommen, Veganz, unter den Veganer und Veganerinnen in Berlin, der Supermarkt.
1: Du bist ja aus Thüringen gebürtig und da ist natürlich Fleisch dominierend, zumindest die klassische Rostbratwurst. Da konntest du sicher das Vegane nicht so leben wie hier in Berlin. Ja?
0: Genau, es war ganz hervorragend für meine Familie. Ich habe mit 10 schon entschieden, kein Fleisch mehr zu essen. Und als ich nach Berlin gezogen bin, direkt nach der Schule, da war das für mich in Berlin einfach ein Paradies. In Berlin haben wir die größte vegane, vegetarische Metropole der Welt mittlerweile. Es gibt überall Möglichkeiten, vegane, vegetarische Gerichte zu bekommen.
1: Aber findet man auch in jedem Bezirk einen kleinen veganen Laden in Berlin?
0: Du findest auf jeden Fall verschiedene Produkte in jedem Supermarkt mittlerweile.
1: Also wird es auch mehr nachgefragt in diesen urbaneren Bezirken wie eben Prenzlauer Berg, Wedding, Neukölln als vielleicht Richtung Marzahn-Hellersdorf?
0: Auf jeden Fall. Besonders hier in diesem Bezirk, junge Familien. Es wird immer mehr auf Nachhaltigkeit einfach geachtet.
2: Der Prenzlauer Berg, das ist kein Berg. Das ist der Rammelzoppel von Berlin.
1: Ein paar Schritte entfernt vom veganen Supermarkt. Schönhauser Ecke, Dänenstraße.
0: Jetzt sind quasi ein Dinosaurier hier in der Gegend bei Allen's Snack. Was denkst du denn, wenn du diesen Imbiss siehst? An was erinnert dich das?
1: Eine Mischung, würde ich sagen, aus Pizzeria, aber doch mehr an Berliner Currywurst. Wobei es etwas größer ist. Und es gab eine Serie in den 80ern, vielleicht kennst du die von Namen her, Drei Damen vom Grill.
0: Ja.
1: Das hat hier in Berlin gespielt. Das habe ich immer liebend gerne gesehen, erstens wegen den Schauspielern, Brigitte Mira, Brigitte Grotum, Harald Junke und andere, Fitzmann natürlich, die spielten auch an so einem Currywurststand, allerdings ein mobiler, ich glaube irgendwo Fährberliner Platz. Sagt dir was?
0: Ja, sagt mir auf jeden Fall was. Weißt du denn, seit wann es die Currywurst gibt?
1: Nee.
0: Seit 1949.
1: Aha.
0: Die gute Hertha Heuer, heißt sie, hat die Currywurst erfunden an einem windigen Herbsttag. Da hat sie Ketchup und Gewürze in einer Pfanne angebraten, was nicht wirklich lecker klingt, aber quasi damit eine Revolution gestartet. Ja, warum sie diese Gewürze hatte, die Hertha, die hat damals im britischen Sektor in Charlottenburg gelebt, ist damals aus Königsberg, Stadt fast komplett zerstört vom Krieg, nach Berlin gezogen. Sie war eine Frau vom Progress, sie wollte ihr eigenes Leben in die Hand nehmen, nicht frustrieren, ist nach Berlin gekommen, hat einen eigenen Kiosk eröffnet, was natürlich für eine Frau zu dieser Zeit ein großes Ding war, ne, wie du dir vorstellen kannst. Und so kamen britische Soldaten, jeden Tag haben sie besucht und somit hat sie auch gesehen, was sie gegessen haben. Und einige der Soldaten haben ihr gesagt, dass sie meist Gewürz mit sich tragen für Glück. Ich glaube ja nicht, dass das stimmt. Ich glaube, das haben sie nur so gut verpackt, weil das Nachkriegsessen in Berlin nicht unbedingt lecker war, ne, und sie sich da einfach ein bisschen Gewürz mit draufgestreut haben. Und da gab es einen Soldat, kleine romantische Story dahinter, der die Hertha öfter besucht hat als alle anderen. Und er hat ihr mal von einer Reise Curry Powder und Ketchup mitgebracht und meinte, das ist das, was ich mag. Damit hat sie ein bisschen rumexperimentiert. Und dann ist eine Soße entstanden, die hat sie Chill-Up genannt. Ja, das war diese heute Curry-Soße. Und damals war das ein Gericht. Und du musst dir vorstellen, dass 10.000 Leute jede Woche Currywurst bei ihr an der Currywurstbude gekauft haben. Das ist im Westen entstanden.
1: Also West-Berlin damals, kurz nach dem Kriegsende. Ist dann aber übertragen worden auf Ost-Berlin?
0: Ist übertragen worden, aber etwas anders. Und zwar, das werden wir gleich hier probieren. Und zwar ist es die sogenannte Catwurst. Hast du davon schon mal gehört?
1: Vom Namen ja. Catwurst, genau. Das ist so ein DDR-Begriff. So ein fast ausgestorbener.
0: Richtig. Du musst dir vorstellen, Hotdog war beliebt, aber natürlich hat man keine amerikanischen Produkte angeboten. Und noch dazu waren die Menschen der Meinung, dass es ja dumm ist, wenn man die Soße einfach über diese Hotdog macht und dann alles runterläuft. Sie haben sich etwas anderes überlegt, einfach ein Loch in ein Brötchen reingemacht, die Wurst da reingesteckt und dann die Soße in das Loch mit rein gespritzt quasi und dann war die Catwurst, also quasi eine ummantelte Wurst im Brötchen. Und hier gibt es sogar Wurst aus Kichererbsen.
1: Ja.
0: Und da würde ich vorschlagen, die probieren wir jetzt einfach mal.
1: In
3: Brot gehüllt mit der Soße hat man das Fleisch gar nicht vermisst in dieser Currywurst am Prenzlauer Berg. Übrigens auch in der schon erwähnten Kult-Currybude Curry 36 in Kreuzberg, da ist die Veggie-Wurst auch bereits im Sortiment. Und die wird nicht nur von veganen Hippies angenommen. Wir versuchen es heute einfach bestmöglich auszukosten. Alexander Tauscher auf dem Prenzlauer Berg für die Radioreise. Stuckverzierte Häuser und bestens restaurierte Straßenzüge prägen das Bild in diesem beliebten Berliner Bezirk. Zwischen den Häusern gesellen sich immer wieder Grünflächen mit Spielplätzen. Die Attraktivität dieses Viertels hat auch zu einem Bauboom geführt. Baulücken oder Brachen sind längst durch moderne und hochwertige Neubauten geschlossen. Vor allem Eigentumswohnungen und Townhouses sind dazugekommen. Zusammen mit den Einfamilienhäusern im Blumenviertel und den Plattenbauten an der Michelangelo-Straße bilden sie doch eine interessante Mischung hier am Prenzlauer Berg. Die Formation, die passend zu unserer kulinarischen Tour den Namen The Incredible Herrengedeck trägt, blickt sehnsuchtsvoll auf die Vergangenheit des Prenzlbergs zurück. Hören Sie mal. Hey.

0: Jetzt haben wir uns mit der Kettwurst gestärkt, sind über die Schönhauser gegangen und sind wirklich in diesem etwas schon beruhigten Bereich Greifenhagener Straße, Ecke Stargarder Straße.
1: Wir sind jetzt hier vor der Gizmanenkirche angekommen. Also die ist natürlich erstmal sehr prachtvoll, hat aber auch tiefere Bedeutung hier im Kiez. Und zwar war das die Kirche für Protest. Hier gab es 4%.

0: Die Glocken schlagen der Gethsemane-Kirche, sagt mir auch noch was aus DDR-Zeiten. Friedensbewegung hat sich hier getroffen. Ich kenne es so aus dem Wendeherbst 89.
1: Genau. Und zwar 89 war das die erste Kirche oder die Kirche, die sich als erstes gegen das System der DDR aufgebäumt hat quasi. In den stillen Protest gegangen ist. Hier hat man sich getroffen und dann auch eine offizielle Nachricht rausging, dass etwas gegen das System getan werden muss, dass etwas für die Menschen verändert werden muss, für die Bürger und Bürgerinnen von damals Ost-Berlin.
0: Also es gab schon zu DDR-Zeiten scheinbar so eine Community, auch im kleinen Rahmen war möglich.
1: Und das war ja für die Kirche nicht unbedingt üblich, aber hier war es immer eine sehr offene Gemeinde.
0: Und damit sind wir wirklich schon im Prenzlauer Berg, in dem vornehmeren Teil, kann man sagen. Die Häuser haben auch schon ein anderes Antlitz hier. Es ist ruhiger.
1: Hier ist es sehr schön. Die typischen alten Häuser, damals leerstehend, damals heruntergekommen. Ja, erst in den 90ern haben Investoren zu ihren Gunsten gemerkt, hey, wir können was machen. Wir können Geld verdienen. Ja, und jetzt das ist es eher wie im Lotto gewinnen, eine Wohnung zu bekommen.
2: Berlin, Prenzlauer Berg, Viertel vor sieben. Ich komme grad nach Haus von meinem Job. Irgendwie bin ich doch noch hängen geblieben. Manchmal muss es eben raus. Berlin ist top.
1: So, wir sind jetzt bei Friedel. Friedel ist eine ganz tolle Kaffeerösterei. Die Kaffeeszene in Berlin wächst, ne? Man auch, egal wann man unterwegs ist, man sieht kaffeetrinkende Menschen in Berlin. Manchmal fragt man sich, wo die Zeit herkommt, in Parks und in Cafés. Das ist eine ganz besondere Kaffeerösterei. Es gibt 7, 8 verschiedene Bohnen von der ganzen Welt. Und das ist ein Ort der sogenannten Third Wave Kaffeeszene. Hast du davon schon mal etwas gehört?
0: Gar nicht. Als Nicht-Kaffeetrinker Third Wave hat es einen nachhaltigen Hintergrund, was die Anbauung betrifft?
1: Genau. Also quasi kannst du die erste Welle, kannst du sehen, typisch Espresso trinken, aus Italien kommend, ist das. Die zweite Welle umschwappend in Kaffee mit Geschmack. Wir machen Sirup in den Kaffee. Wir haben schlechten Kaffee, aber machen ihn zu einem Genuss quasi. Und jetzt wandelt sich das Ganze. Ne? Die größte Third Wave Kaffeestadt ist Tatsache Melbourne. London auch und Berlin wächst, wächst, wächst. Wir haben mittlerweile auch über 50 Kaffeeshops hier in der Stadt mit verschiedenen Bohnen, hausgeröstet, wunderbar. Und da wird sich gefragt, wo kommt die Bohne her, wie wird sie produziert, wie werden die ProduzentInnen bezahlt, ist es fair, wie ist der Geschmack, wie ist die Röstung und so weiter und so fort.
0: Man sitzt hier nicht wie in einem Wiener Café ganz vornehm, sind auf Stühlen, sondern auf Holzbänken ganz schlicht.
1: Genau, das ist aber auch wirklich so ein Berliner Ding, casual. Unser Motto ist ja auch in Berlin arm, aber sexy. Ne? Das heißt, sind auch ganz viele Orte. Das ist nicht arm und sexy, aber es ist schlicht und sexy, sag ich mal.
0: Man kann hier mit der Sporthose sitzen, wie der
1: Genau.
0: Mann.
1: Ja? Du kannst egal wie sitzen, überall in Berlin.
0: Ja?
1: Ja. Du kannst auch mit Jogginghose in die Oper gehen. Ich glaube, niemand würde etwas sagen.
0: Ihr seid so frei, ja?
1: Ja.
0: Ist ja auch gut, ne? Wir sagen immer Bavarian Liberalitas, aber Berlin ist dann doch noch mehr, ja?
1: Auf jeden Fall.
2: Ja. Ob ich nach Bayern komme?

Ja, das kannst du dafür. Berliner Schnauze, Berliner Typen heute hier bei uns und einige kulinarische Überraschungen. Berlin Tasting ist heute unser Motto, der Foodwalk über den Prenzlauer Berg. Zu DDR-Zeiten lebten hier weitgehend Studenten, Künstler oder auch Menschen mit kleinerer Geldbörse. Inzwischen hat sich doch ein zahlungskräftiges Klientel angesiedelt, denn nach dem Studium hier sesshaft gewordene Familien bilden einen guten Teil der Bewohner am Prenzlauer Berg. Man sieht jedenfalls viele gut gekleidete Eltern Kinderwagen schiebend durch die Straßen spazieren. Melanie Möller ist weiter an unserer Seite und das ist ihre Bitte.

0: ja, ja.
1: Wir hören Live-Musik hier am Prenzlberg.
2: Wir haben ganz viele Live-Musiker und Musikerinnen in Berlin, überall.
1: Und der Qualität hier mit Posaune und all dem, schön.
2: Ja, toll, ne? Samstagnachmittag, was gibt es Schöneres, als durch den Kiez zu schlendern, mit einer kleinen veganen Wurst vielleicht in der Hand und ein bisschen Musik zu hören. Wir sind jetzt bei der Wetzgerei. Toller Name. Ja, natürlich vegan und Metzgerei kommen wir auf Wetzgerei.
1: Tolles Wortspiel.
2: Seit 2017 geöffnet und sie haben sich zur Aufgabe gemacht, hochwertige, tolle, vegane Produkte selber herzustellen, hausgemacht, ohne Zusatz von chemischen Stoffen, ohne Industrie, industrieller Herstellung, Verarbeitung, also wirklich gut, lecker, authentisch.
1: Und wenn ich hier die Karte lese von draußen, steht hier Mittagstische wie bei Mutti, zwei Fürstchen mit V geschrieben, zwei Fürstchen mit Fleischsalat mit V geschrieben.
2: Genau, das ist natürlich das Wortspiel bezogen auf vegan. Vegan mit V, also Würstchen mit V, Fleischsalat mit V, weil veganer Fleischsalat. Ja, sie beziehen sich ein bisschen darauf, Hausmannskost vegan anzubieten. Finde ich eine ganz tolle Sache, finde ich einfach super witzig.
3: Ich hab so großen Appetit auf Würstchen mit Salat. Ja, Würstchen mit Salat.
1: Paul Pollinger, du bist der Chef von dieser Fetzgerei, ja?
4: Mit meiner Frau zusammen, Sarah Pollinger. Wir haben das 2017 gegründet und haben jetzt 5-jähriges Jubiläum.
1: 2017 gegründet. Seid ihr beide natürlich Veganer gewesen damals?
4: Genau, haben uns damals vegan ernährt und hatten dann die Idee, dass, wenn man gerade so im Supermarkt geguckt hat, nach veganen Fleischalternativen, sind ja auch, ja, in der Regel hochverarbeitet gewesen, irgendwie in Plastik eingepackt und man weiß nicht so richtig,

0: Also wir haben ihn einfach gefragt, weil wir dachten, na, wer weiß, wie man eine Wurst macht.
1: Aber es kommt bei euch sehr darauf an, dass es optisch eben auch aussieht wie ein Fleischprodukt.
0: Ja, also das mit dem Optischen, das ist quasi ein Nebeneffekt. Das war gar nicht so sehr darauf angelegt. Aber es ist einfach so, wenn man handwerklich sowas wie eine Wurst oder einen Aufschnitt herstellen will, kommt man am Ende, wenn man die Metzgereigeräte nimmt, kommt man am Ende auf sowas, was halt dann aussieht wie ein Aufschnitt oder eine Wurst. Also es hat einen ganz praktischen Grund. Also es war nicht die Grundidee, wir wollen etwas imitieren oder etwas nachmachen, sondern einfach durch das Handwerk bedingt sehen die Sachen so aus. Und dass die Produkte sich ähneln, liegt einfach daran, weil wir wirklich gesagt haben, wir wollen sozusagen dieses deutsche Hausmannskost, das wir eben aus unserer Kindheit noch so kennen, dem auch so ein bisschen Tribut zollen.
1: Sind eure Gäste alles Veganer oder auch ganz normale Fleischessende, die sich das einfach mal noch nicht entgehen lassen wollen, das Erlebnis?
0: Wir haben auch ganz viele Nicht-Veganer und das ist auch total schön, weil die Idee von Anfang an war, eben nicht so ein Vegan-Laden zu werden, sondern wirklich ein Laden für den Kiez hier auch. Also das, was man eben auch mit einer Metzgerei eigentlich verbindet. Also Familien sollen hierher kommen, ihren Einkauf machen und wirklich was für jeder Mann und jeder Frau. Und das Schöne ist, dass wir viele Kunden haben, die einfach unseren Kartoffelsalat kaufen. Nicht, weil er vegan ist, sondern weil es einfach der beste Kartoffelsalat in Berlin ist. Also.
1: Sehr schön. Kommen zu euch auch zum Beispiel Menschen muslimischen Hintergrunds, die kein Schweinefleisch essen, die jetzt bei euch sicher sein können, ist es wirklich kein Schweinefleisch drin?
0: Nicht bewusst. Also haben sich sozusagen noch nicht geoutet. Aber kann ich mir durchaus vorstellen.
1: Ich habe gehört, manch einer merkt es gar nicht am Anfang, dass es vegan ist. Also wer einfach so vorbeigeht und jetzt nicht aufs Schild schaut.
0: Es gibt schon Leute, die jetzt nicht hierher kommen, weil es vegan ist, sondern die gehen vorbei, sehen, es sieht lecker aus, probieren dann was, finden es gut und erfahren dann im Zweifelsfall erst hinterher, dass es vegan ist. Und bleiben wir bei dem Produkt wie ein Kartoffelsalat mit Mayo. Da denken ja auch viele bei einem normalen Kartoffelsalat gar nicht dran, dass in der Mayo Eier sind oder sowas. Das kommt dann auch erst im zweiten Schritt so, ach so, stimmt, Mayo ist ja eigentlich gar nicht vegan. Und so spinnt sich das dann weiter.
1: Viele sagen ja, dass sie sich doch gesünder fühlen im Laufe der Jahre, Jahrzehnte, wenn sie vegan essen, weil sie doch vielleicht andere Blutwerte haben seitdem auch.
0: Also ich würde es nicht aufs Vegan machen, zumindest nicht allein schieben. Ich glaube, mir geht es ähnlich wie vielen Leuten, die anfangen, sich vegetarisch oder vegan zu ernähren. Man kommt über die Ernährung dann auch auf sowas wie Gesundheit, denkt dann drüber nach, vielleicht auch ein bisschen mehr Sport zu machen, als man das früher gemacht hat. Und ich glaube deswegen, also so monokausal würde ich das nicht sagen, aber insgesamt ist, glaube ich, oft mit so einem veganen oder auch vegetarischen Lebenswandel verbunden, dass man sich einfach ein bisschen mehr mit Lebensmitteln und dem Körper und so auseinandersetzt.
2: Alles hat ein Ende, nur die Wurst hat zwei. Mein Schatz, es ist vorbei.
3: Nur die tierische Wurst hat ein Ende für Paula. Paula heißt er. Nicht der Bademeister, sondern der Fetzger von Beruf. Bei uns kommt noch die Uli mit ihren veganen Knödeln. Dazu gibt's dann noch vegane Donuts und dann noch eine feine Mischung aus dem Orient. Das alles heute im dicken B. Wie immer an dieser Stelle, auf Weiterhören.

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2: Richtet auf eure Lauscher, denn hier spricht der Tauscher, der Alexander. Grüßt sie alle miteinander und wünscht auf diese Weise eine schöne Radioreise. Heute haben wir immer wieder was zu schnabulieren. Die kleine Fresstour durch das dicke B. Berlin Tasting, der Geschmack der Hauptstadt. Dank der Fork and Walk Tour mit Melanie habe ich kleine gastronomische Perlen entdeckt, die ich alleinlaufend sicher übersehen hätte. So auch ein kleiner Eingang am Helmholtz-Kiez. Ein paar Tische vor einem Imbiss, äußerlich kaum unterscheidbar von anderen Imbissläden. Doch in diesem Eingang ist nicht nur der Name anders als gewohnt. Also, auf zur nächsten kulinarischen Etappe, denn wir fühlen uns wohl in Berlin.

0: Wir sind jetzt in der Dunkerstraße bei Happy's angekommen. Einer meiner absoluten Lieblingsläden hier im Kiez. Kleine süße Happy's, die dich gleich happy auch machen. Die Inhaberin ist die Uli, eine ganz tolle Frau. Und sie hat 2013 das Happy's hier eröffnet. Sie kommt selbst aus Dresden, ist nach Berlin gekommen. Zwischendurch war sie auf langen Reisen unterwegs durch Asien und hatte eine Faszination schon ganz lange für Baus und Germknödel. Das lag daran, dass sie mit ihrer Familie schon ganz früh in Österreich immer Skifahren war und ihr Lieblingsessen Germknödel war. Und irgendwann fragte sie sich, wieso gibt es eigentlich nirgendwo gute Germknödel zu kaufen? Ist das wirklich so? Außer aus der Tiefkühltruhe. Ist es schwierig, hier in nördlicheren Gefilden Germknödel zu bekommen? Genau. Das heißt, sie hat ihren Job an den Nagel gehangen, Marketing, ist dann auf Reisen gegangen. Und in ihrem Kopf waren die ganze Zeit die Germknödel, die Baus, ihre Ideen, ihre Kreationen. Und als sie wieder zurückkam, hat sie das Ganze umgesetzt. Hat das dann erstmal zu Hause probiert mit Freunden, quasi so ein kleines Pop-up-Restaurant eröffnet und hat dann hier den Laden für Happy's gefunden. Und das Tolle daran ist, das ist das erste gecrowdfundete Restaurant in Berlin gewesen.
1: Crowdfunding heißt also, da hatten sich mehrere Menschen beteiligt finanziell?
0: Genau.
1: Ein Aufruf?
0: Genau, ein Aufruf gestartet und es hat funktioniert. Und das Süßeste ist, wenn wir gleich reingehen an der Wand, siehst du ganz viele illustrierte verschiedene Happy's. Das heißt, jeder Mensch, der etwas zu Happy's beigetragen hat, hat einen eigenen Happy bekommen und durfte den jetzt an die Wand anbringen.
1: Und auch Happy ist ein Wortspiel, Happy mit R geschrieben.
0: Genau, Happy's. Das ist einfach, ja, die kleinen Knödel heißen Happy's. Und es gibt verschiedene Happy's, das auch ganz toll ist. Es gibt die Bärbel, es gibt die Helene, es gibt den Matthias. Das sind Namen von Freunden und Familie von Uli. Die Bärbel zum Beispiel ist die Oma.
1: Die Oma Bärbel aus
0: Sachsen. Die Oma Bärbel, genau.

0: Mädchen singt der Eis on the Wall.
1: In Dresden geboren, dann um die Welt gereist. Du warst ja gerne in Österreich gewesen.
2: Früher als Kind war ich da im Skiurlaub, genau, und habe Germknödel gegessen und mich verliebt.
1: Was hat dir so geschmeckt an den Germknödeln? Ich meine, die haben ja auch Kaiserschmarrn, andere Dinge in Österreich.
2: Ja, deftig im Sinne von mächtig. Ich habe die einfach geliebt, weil sie süß waren. Ich war ein Kind. Welches Kind mag nicht süß?
1: Genau, als Kind noch nicht Vegetarier und noch nicht Veganer gewesen, nehme ich an.
2: Doch, tatsächlich war ich schon vegetarisch. Ich habe als Kind schon kein Fleisch gegessen.
1: Und dann hast du gedacht, sowas muss es auch mal in Berlin geben?
2: Ich dachte mir, warum gibt es keine Germknödelläden? Warum macht das niemand frisch und mit Hand? Dann dachte ich mir, dann muss ich das machen. Aber nur süß wäre ja langweilig. Deswegen dachte ich mir, warum macht man da nicht auch herzhafte Sachen rein und Soßen drüber und Salat dazu und macht daraus ein herzhaftes Gericht.
1: Kannst du mal erklären, aus was ist der Original-Germknödel in Österreich?
2: Das ist ein Hefeteig. Also Germ ist eigentlich nur das österreichische Wort für Hefe. Und da ist Povidel drin, also Pflaummus. Und braune Butter oder Vanillesoße und Mohnzucker obendrauf.
1: Was musstet ihr ersetzen, um es dann vegan zu machen hier?
2: Also wir haben vegetarische und vegane Versionen vom Germknödel und die braune Butter wird ersetzt durch Hafermilchschaum. Und der Teig ist bei uns immer vegan.
1: Wer kommt alles zu euch? Sind das reine Veganer oder auch Menschen, die zufällig vorbeikommen, wie wir es auch in anderen Restaurants erlebt haben, die gar nicht wissen, dass es ein veganes Restaurant ist? Es ist ja nicht, ob ein Imbiss ist.
2: Zu uns kommen alle. Fleischesser, Veganer, Vegetarier, Touristen, Nachbarn, Kinder.
1: Ihr habt ja verschiedene Germknödel. Einmal die Bärbel.
2: Richtig, zum Beispiel. Das ist meine Oma.
1: Ich hoffe, genau. Der hat es auch geschmeckt. Hat die es schon gekostet?
2: Ja, natürlich. Aber der Lieblingshappy von meiner Oma Bärbel ist Matthias. Die sagt immer, ich vernasche einen Matthias. Oh. Der ist so scharf.
1: Die ist aber eine ganz flotte, die Bärbel in Sachsen.
2: Ja, die ist lustig, meine Oma. Ja.
1: Dann die anderen noch so riesig, Krische, Julia.
2: Genau, die sind alle benannt nach Menschen, die es tatsächlich gibt und die das Rezept hatten für diesen Knödel.
1: Hat sich auch mal ein Österreicher hier rein verirrt, der dann gesagt hat, oh, Germknödel ganz anders?
2: Selbstverständlich. Tausende von Österreichern mittlerweile. Und die lieben unsere Happys und ganz viele sagen, dass es der beste Germknödel im ganzen Universum ist. Also manche werfen mal ein, dass die Oma früher genauso gute gemacht hat. Aber sonst kriegen wir durchweg ganz tolle Komplimente.
1: Die Österreicher wundern, dass es auf der Piste gar nicht solche Germknödel gibt.
2: Tatsächlich. Aber es gibt auch Kinder, die aus dem Skiurlaub zurückkommen und hierher kommen und sagen, wir haben Happys gegessen in Österreich, die waren nicht so gut. Ja.
3: Don't worry. Be happy.
1: Don't worry, be happy. Happy mit IE und L davor. Einfach clever, die Uli. Unterwegs heute im Bezirk Prenzlauer Berg. Unser großes Berlin-Tasting. Die kulinarische Vielfalt Berlins zeigt sich auch bei den Dönerbuden. Denn sie unterscheiden sich durchaus mit unterschiedlichen Brotsorten und auch verschiedenen Soßen. Und natürlich kann auch der Döner inzwischen vegan. Die Idee, gebratenes Gemüse statt nur Gartensalat und Hähnchen ins Brot zu geben, war seinerzeit sicher eine kleine Döner-Revolution in Berlin. Heute findet man diesen Gemüsekebab an vielen Orten, ob nun am Mehringdamm in Kreuzberg oder hier am Prenzlauer Berg, wohin uns gleich Melanie Möller begleiten wird. Also jetzt vom Döner über den Kollwitzplatz zum Donut und dann gedanklich vom Prenzlauer Berg zum Kreuzberg.
4: In Berlin, ne? Es ist ein Melting Pot aus Kulturen. Die größten ethnischen Minderheiten in Berlin ist die türkische Community, polnische Community und auch die arabische Community. Türkische Community haben wir die größte außerhalb der Türkei in Berlin zu leben, besonders in Kreuzberg und Neukölln.
1: Jetzt sind wir vor einem arabischen Spezialitätenrestaurant, Salsabil. Schon äußerlich von der Farbe her, so einen winzigen Hauch von Tausend und einer Nacht.
4: Sich gleich, ja, einfach schönes Ambiente, ne? Schöne Farben werden genutzt. Von libanesischer Küche, aber auch mehr in die orientalische Richtung. Verschiedene Einflüsse aus verschiedenen Ländern kommen hier auf den Teller. Besonders großen Einfluss in der arabischen Küche hat Granatapfel, typisch in der Küche. Falafel ist typisch. Da wir ja heute eine vegane Tour machen, werden wir auch was Veganes probieren. Es gibt auch Fleischgerichte.
1: Und das ist für dich als Veganer auch okay, in einem gemischten Restaurant zu essen, ja?
4: Auf jeden Fall, ja. Wir sind jetzt am Kollwitzplatz angekommen, nach der Bildhauerin und Grafikerin Käthe Kollwitz benannt. Und heute ist hier Wochenmarkt, einer, finde ich, der schönsten Märkte in Berlin. Zweimal in der Woche findet der statt, einmal Donnerstag, da ist es komplett Ökomarkt, also nur regionale Bioprodukte werden angeboten. Samstags ist das Sortiment ein bisschen breiter.
1: Kolbitzplatz war ich in den 90ern mal gewesen zum Brunchen. Erinnere mich noch an viele, viele Cafés, wo man Sonntagvormittag sitzt. Ist das noch so?
4: Das ist auch immer noch so, ja. Wenn man sich umschaut, das ist auch sehr schicke Gegend auf jeden Fall. Sehr teure Wohngegend.
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1: Unsere Food and Folk Tour, unser Berlin-Tasting-Rundgang durch den Prenzlauer Berg endet jetzt mit süßen, schönen Donuts, auch vegan, Melanie.
4: Das ist quasi so der hippe Shit, sag ich jetzt mal. Seit 2015 in Berlin gibt es Brami-Balls. Brami-Balls sind Donuts. Die Besonderheit, sie sind komplett vegan, von der Füllung bis zum Teig. Ist auch ein Crowdfunding-Projekt gewesen.
1: Du bietest die Touren ja auch in Kreuzberg an. Was wäre der große Unterschied deiner Ansicht nach zwischen einer kulinarischen

0: Bayerischen Tour hier im Prenzlauer Berg und einer in Kreuzberg?
1: Wenn man Prenzlauer Berg und Kreuzberg vergleicht, Kreuzberg ist alternativer. Ja, für viele Menschen ist besonders Kreuzberg 36 der alternativere Teil, das Berlin überhaupt. Die Clubszene ist dann natürlich groß, dafür ist Kreuzberg bekannt.

0: fahren.
1: Ich gehe sehr gerne in verschiedene asiatische Restaurants. Goldies kann ich sehr empfehlen. Es sind Pommes. Jetzt würde man erstmal denken, oh, Pommes. Es ist quasi der Kai und der Vladislav, das sind die Inhaber. Und sie haben sich überlegt, wie können wir was Simples total gut machen. Sie haben sich zur Aufgabe gemacht, einfach die besten Kartoffeln aus Belgien und Niederlanden der Grenze zu kaufen, die dann doppelt zu frittieren, entweder in Beefett. Es gibt aber auch vegane und vegetarische Varianten, was für mich natürlich auch ganz toll ist. Und sehr zu empfehlen in Kreuzberg ist auch die Markthalle 9, eine der 11 damals zwischen 19. und 20. Jahrhundert erbauten Markthallen. Da gibt es ein kulinarisches breites Angebot und richtig toll, es gibt jeden Donnerstag den Street Food Thursday.
2: Wir hatten heute noch gar nicht über das Thema Berliner Biere gesprochen. Gibt ja den Ausdruck hier bei euch in Berlin, ich muss eine Molle zwischen, wa? Also ein Bier trinken. Kann man das auch in Kreuzberg, was ja besungen worden ist mit Kreuzberger Nächte sind lang.
1: Immer an der Wand lang.
2: Und dann fangen sie ganz langsam an, aber dann.
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1: Ja, Bier trinken kann man in Berlin, glaube ich, generell überall ganz gut, ne? Aufgrund der Späti-Kultur, die wir haben. Man kann natürlich auch das Bier in der Bar kaufen, aber viel schöner ist es ja, in den Späti zu gehen, sich ein günstiges Bier, eine Molle zu holen für 2 Euro und dann auf der Straße mit den Freunden zu trinken.
2: Wie hältst du es mit der Berliner Weiße, mit Schuss, Rot oder Grün? Ich war mal draußen im Pichelsee vor vielen Jahren, hatte eine Berliner Weiße bestellt. Da sagten Kollegen zu mir, Mensch Alex, das, was du trinkst, das sieht aus wie der Urin in der Charité.
4: Das war die Rote Weiße.
1: Ja, das ist nicht so eine ordentliche Molle, ne? Aber ich bestelle mir gerne mal eins mit Waldmeisterschuss, nicht?
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2: Schön war es, mit Melanie Möller durch Berlin zu laufen, kulinarisch. Sie bietet weitere Touren an, zum Beispiel eine unter dem Motto East meets West. Also da gibt es für uns sicher noch viel kulinarisch zu entdecken zwischen Spree und Havel. Ob national, ob international, die Berliner Kochszene hat sich in der Welt des Genusses einen Spitzenplatz erkämpft. Von Avantgarde bis Berliner Küche, von Gemüse bis gereiftem Fleisch, von Sterneköchen bis Quereinsteiger. Berlin macht mit seinen kulinarischen Gegensätzen einfach immer mehr Appetit. In der Stadt gibt es Dutzende Sterne-Restaurants und damit ist Berlin auch in dieser Kategorie Spitze in Deutschland. Was neu in Berlin ist, aber vor allem, welche Trends sich generell in der Gastro-Szene abzeichnen, das zeigt die Berlin Food Week einmal im Jahr. Jeweils im Oktober präsentieren sich dann in der ganzen Stadt Köche und Gastronomen. Dazu gibt es viele Workshops und auch Aktionen in vielen Restaurants. Mehr dazu jetzt gleich im Radioreisegespräch mit dem Chef der Berlin Food Week, mit Michael Hetzinger, der kulinarische Treffpunkt Berlin.
6: Komm her!

0: Berlin Food Week. Man sagt, das größte Food-Festival Deutschlands.
1: Wir haben 2014 gestartet in Berlin und mittlerweile finden wir tatsächlich auch in anderen Städten statt, außerhalb Berlins. Und deswegen sind wir, glaube ich, das größte Festival.
0: Ihr habt auch Abnehmer in München schon, in Frankfurt, überall da. Genau. Nun fragt man sich, Berlin ist ja ohnehin so eine Foodstadt, sogar die Foodhauptstadt Deutschlands, unbestritten. Was will eine Berlin Food Week da noch in dieser Stadt des Essens und des Genusses?
1: Also als wir gestartet haben, wir haben damals eben gemerkt, okay, da passiert so einiges. Das Thema Essen wird irgendwie wichtiger und die Leute fangen an, sich mehr darüber auszutauschen, wo sie essen gehen, als wo sie feiern gehen. Es war irgendwie so ein Stimmungswechsel in Berlin. Aber es hat halt die Bühne gefehlt und so ein bisschen dieses Gemeinsame, wo sich alle präsentieren. Und unser Ansatz ist eigentlich der, dass wir eine Plattform schaffen und eben zu dem Anlass noch stärker darüber geredet wird, was in Berlin alles passiert mäßig. Also so wie wenn eine Fashion Week stattfindet, dann schreibt die Tageszeitung in München darüber, was die neuen Fashion Trends sind. Und das ist so ein bisschen die Idee auch bei uns, dass wenn Food Week in Berlin ist, dann ist das Anlass, darüber zu reden, was passiert gerade in Sachen Ernährung, was sind die Trends, wo geht's hin.
0: Wer präsentiert sich da bei euch? Sind es die bekanntesten Köche, die bekanntesten Restaurants, Foodmärkte?
1: Also das ist uns auch ganz wichtig, dass wir eben nicht nur einen Aspekt der Food-Szene abbilden, sondern alle. Das heißt, wir haben Restaurants mit dabei. Stadtmenü nennt sich das. Quasi wir geben ein Motto vor und die Restaurants interpretieren das Motto in einem individuellen Menü, das sie dann bei sich auf der Karte anbieten die ganze Woche lang. Also da geht es sozusagen um Gastronomie, um Köche. Dann haben wir das House of Food, das ist ein Marktplatz, da haben wir vor allen Dingen Food-Manufakturen und Startups mit dabei. Es gibt ein Branchentreffen, die Berlin Food Night. Wir haben ein Kochschulprogramm, die Cooking School.
0: Das heißt, wir haben einmal feste Locations, die eine Art Messe gleichen und dann haben wir wieder in Restaurants Aktionen.
1: Genau, es ist ein dezentrales Festival. Also wir haben über die ganze Stadt verteilt. Das Hauptquartier ist so ein bisschen das House of Food. Das ist jetzt schon seit vielen Jahren im Bikini Berlin am Zoo. Und genau, die Restaurants, die 50, die so im Schnitt jedes Jahr teilnehmen, sind in der ganzen Stadt verteilt. Das war zum Beispiel 2021 eine kulinarische Klimakampagne. Da ging es also darum, dass wir klimafreundliche Menüs servieren. 2022 vom Rinde verweht. Geht es um alternative Proteine, Fleischersatzprodukte, unter anderem auch Fleisch aus dem 3D-Drucker. Aber wir hatten auch schon Motti wie Krautwende, da ging es eher um das ganze Thema Fermentation und Einmachen. Also ganz unterschiedlich, mal eher kulinarisch, mal so ein bisschen gesellschaftlich. Das kommt immer so ein bisschen drauf an.
0: Und ihr habt ja auch Gastländer, wie zum Beispiel in 2022 gewesen. Österreich, für die Süddeutschen nicht so spannend, aber für den Berliner sicher schon.
1: Und wir schauen dann immer, wo passt das Partnerland am besten rein bei unseren Formaten, wie integrieren wir das. Also 22 zum Beispiel hatte Österreich im House of Food einen großen Stand und hat verschiedene Produkte. Der Alpensushi haben wir da serviert, weil das Thema Nachhaltigkeit spielt eine große Rolle. Alpensushi, im Endeffekt geht es darum, Sushi zu machen mit regionalen Zutaten. Also Saibling statt Lachs, Reis, der auch in Österreich angebaut wird, Sojasauce, die in Österreich hergestellt wird. Also so ein bisschen die lokalen Zutaten auf das japanische Gericht angewendet.
0: Also die Rolle wie in Japan, aber innen drin was anderes.
1: Ja. Genau, richtig.
0: Wer kommt zu dieser Food Week? Sind das die Fachleute hier aus Berlin? Sind es die Berliner oder auch vereinzelte Touristen?
1: Ich glaube, es sind schon sehr, sehr viele Berliner, aber ich höre schon immer mehr von Menschen, die extra dafür anreisen. Gerade aus der Gastronomie, glaube ich, kommen schon auch einige und gucken sich an, was hier so los ist.
0: Und vielleicht auch ein paar Berliner, die etwas Neues entdecken wollen.
1: Ich denke, wir sind schon auch für die Berliner schon so eine Institution geworden mittlerweile, wo man irgendwie sich immer wieder freut.
0: Treffpunkt Berlin, ideal, nichts fehlen. Muss man uns ja nicht sagen, denn wir fühlen uns immer wohl im dicken B. Expatriates brachten und bringen ihre Heimatküche nach Berlin. Es sind zum Beispiel Israelis, die mit einer frischen orientalischen Küche die Weltoffenheit erlebbar machen. Das alles vom Imbiss bis zum Sterne-Restaurant. Nichts, was es in Berlin nicht gibt. So bietet zum Beispiel das Nini im Bikini Berlin einen Mix aus mediterranen, persischen und österreichischen Einflüssen. Das Ganze mit Blick auf die Gedächtniskirche, auf den Zoo. In unserer nächsten Etappe bieten wir den Ausblick auf den Berliner Dom, direkt an der Spree. Im Radisson Collection Hotel ist Berlin jetzt um eine weitere kulinarische Überraschung reicher geworden. Das Bellerstein, das bringt nämlich den Nahen Osten auf den Teller in einer recht ungewohnten Form. Darüber sprach ich mit Restaurantleiter Mario Kotoka.
2: Bellerstein kommt aus dem Nahen Osten. Gut, dass es granatabfällig ist, das steht auch so für die reiche Geschichte aus dem Nahen Osten.
0: Das Restaurant soll ja den Nahen Osten zusammenführen, also israelische Küche, aber mit ganz vielen Einflüssen.
2: Ich sag mal so, wir sind eine Middle-East-Küche, das heißt, wir haben israelische Küche mit vielen Einflüssen, das heißt, ein bisschen libanesisch, ein bisschen Syrien, also das findet sich in den Getränken drin, genau wie in Essen, das findet sich das wieder, indem wir einfach viele Facetten von Nahen Osten nach Berlin bringen, quasi.
0: Wir kennen natürlich Hummus, Kichererbsen, all das. Was wäre typisch?
2: Wir hatten zum Beispiel jetzt Kebab auf unserer Speisekarte. Kebab kennt man aus dem Nahosten, aus zum Beispiel der Türkei, aus Libanon, aus diesen Ländern. Da gibt es auch Kebab zum Beispiel jetzt. Was man nur sagen kann, wir haben jetzt Baklava-Croissant bei uns. Das ist was ganz Tolles. Das ist unser hausgemachte Croissant. Die wird dann mit einer Pistazienmasse quasi gefüllt. Dann wird das Ganze dann in Rosenwasser getränkt. Dann wird es gebacken. Dann kommt dann ein schönes Tonkabohnen-Eis rein. Das ist halt unser Baklava-Croissant. Also Baklava kennt man anders.
0: Ich kenne es auch aus der Türkei als ganz süßes, honighaltes Gebäck. Extrem süß. Also man kann immer nur ein bisschen davon essen.
2: Ja, aber bei uns ist das Produkt wurde ein bisschen geändert. Wir haben ein Croissant genommen. Daraus haben wir ein Baklava gemacht. Baklava ist ja meistens mit Pistazie und ist extrem süß. Genau. Diese Süße ist nicht mehr da, wie man das kennt.
0: Typisch für den Nahen Osten sind ja diese kleinen, vielen Vorspeisen, Metze, gehackte Petersilie, all das findet man es bei Ihnen auch?
2: Wir haben ganz viele Vorspeisen, zum Beispiel, wenn man jetzt denkt, wir haben den Baba Ganoush zum Beispiel, das ist jetzt geräucherte Aubergine. Zum Beispiel jetzt, da haben wir die ganze Pita-Brot, hausgemachte Bagel. Konzept besteht daraus, dass wir diese ganze Sachen als Sharing darstellen. Das heißt, Gäste können dann verschiedene Sachen bestellen, in die Mitte stellen und zusammen miteinander essen, gemeinsam essen.
0: Es gibt ja sonst immer die Trennung, ein israelisches, koscheres Restaurant oder ein arabisches. Ist es hier zusammengefügt? Gibt es ja auch koschere Gerichte oder ist es doch eher arabisch geprägt?
2: Ich würde sagen, es ist arabisch geprägt. Also koscher Gerichte haben wir nicht. Es ist eher arabisch geprägt und nicht so trotz bisschen kleine Füßchen daraus gemacht. Ne? Wir haben zum Beispiel jetzt Schweinebau auf der Karte, was, wenn man überlegt, ins Arabische, ins Moslemische nicht da ist. Aber deswegen kann man sagen, es ist arabisch geprägt und nicht so trotz das europäische bisschen Einfluss hat. Ne?
0: Wie sieht es mit Getränken aus? Gibt es Weine aus Nahost? Ich meine, im Arabischen trinkt man ja nicht unbedingt Alkohol, aber trotzdem wird ja, ich weiß es, in Israel Wein angebaut.
2: Wir haben Weine aus Nahosten. Wir haben hauptsächlich zwei Länder. Wir haben einmal aus Libanon und Israel. Wir haben zum Beispiel aus dem Libanon Chateau Xara drauf. Das ist halt ein ganz berühmter Weingut aus dem Libanon. Aus Becca Valley ist es. Davon haben wir schöne roten, schöne Weißweine drauf. Und aus Israel genauso haben wir schöne Sachen drauf. Was, muss ich sagen, sehr gut bei den Gästen ankommt natürlich. Ja. Wenn die Gäste kommen und wenn man sagt so, ey, ja, ihr kennt Weine aus Europa, aus USA, hast du nicht gesehen. Und wir versuchen die Gäste auf eine Reise mitzunehmen, sage ich mal. Indem wir einfach sagen so, ey, probieren Sie mal bitte mal unsere Weine aus Libanon. Und dann am Endeffekt sind sie dann begeistert davon und sagen so, ey, war ein schöner Abend, war ein schönes Erlebnis.
0: Stammen Ihre Köche zum Teil auch aus Middle East, damit Sie das mit einbringen, die Fertigkeiten?
2: Wir haben ein paar Köche da, die sind aus dem Middle East, aber nicht alle. Man kennt Berlin als eine offene, Berlin ist Kultur und denke ich, die Küche kommt auch sehr gut an.
0: Die Entscheidung, in einem Radisson Hotel sowas zu machen, ist ja auch was Besonderes.
2: Definitiv. Also wir sind ja keine typische Hotelrestaurant, wie man kennt. Balus sind halt ein bisschen outstanding, sage ich mal so.
0: Outstanding und trotzdem mitten in Berlin, vis-à-vis des Doms. Hackischer Markt ist sehr nah. Kulinarisch wird hier sehr viel geboten drumherum.
2: Ja, kulinarisch wäre sehr viel geboten drumherum.
0: Was würden Sie empfehlen, wenn man mal so, nicht Fastfood, aber einfach mal um die Straßen laufen will und was mitnehmen würde?
2: Also wenn man jetzt nicht weit gehen möchte, zum Beispiel auf der Torstraße, ist auch nicht hier, ist hier gleich hier vorne, da gibt es das Neni. Das ist auch eine israelische Küche, was auch sehr gut ist. Hackische Markt, da hat man auch viele Optionen auf jeden Fall.
0: Sie selbst kommen ja aus Togo, sind seit 2011 hier in Berlin. Gibt es aus der Richtung einiges, was Sie auch an Ihre Heimat erinnert?
2: Also es gibt ein paar afrikanische Restaurants in Berlin, wo man gut essen gehen kann. Aber jetzt die togolesische Küche, es ist immer westafrikanische Küche, es gibt zentralafrikanische Küche. Und es gibt Gerichte, die du in Togo isst, gibt es dann ein bisschen abgewandelt, was in Ghana ist oder in Elfenbeinküste ist. Davon gibt es jede Menge Angebote. Auch. Ich selbst koche gerne. Ich bin Leistungskoch. Ich koche gerne zu Hause, wenn ich frei habe. Meistens, wenn ich koche, koche ich dann Gerichte aus meinem Land.

0: out of Africa. Auch jenseits von Afrika gibt es in Berlin den Geschmack des schwarzen Kontinents. Die ganze Welt auf dem Teller, in der Pfanne. Denn in Berlin, da wird selbst der Hund in der Pfanne verrückt. Berlin, was hast du dir verändert? Die Stadt, die ändert ja ihr Bild von Jahr zu Jahr. Wer länger nicht an der Spree war, der staunt Klötze, was sich alles so tut. Gilt auch für die Gastro-Szene. Nichts, was es nicht gibt im dicken B. Darüber sprach ich mit Michael Hetzinger, dem Chef der Food Week Berlin, und wir stellen gemeinsam fest.
1: Mensch, Berlin, was bist du groß geworden? Aus der Insel wurde wieder festes Land.
0: Die Radioreise heißt ja Berlin Tasting, das kulinarische Berlin. Es wird so viel über Kulinarik in Berlin gesprochen. Man hat das Gefühl, erst seit dem Mauerfall, ich weiß nicht, seit wann du in Berlin lebst, ist das so eine Empfindung?
2: Ich bin selbst seit 2003 in Berlin, also auch schon fast 20 Jahre, aber auf jeden Fall deutlich später als der Mauerfall. Also allein in der Zeit, seitdem ich hier bin, in den 20 Jahren, hat sich immens viel verändert. Also wenn ich so zurückdenke, damals, da gab es vielleicht in Mitte, wo ich damals gelebt habe, gab es 2, 3 Restaurants, die irgendwie so ein bisschen Anspruch hatten und so ein bisschen was anderes abseits des Üblichen, was man so kennt, serviert haben. Aber das war also kein Vergleich zu heute. Es ist wirklich in Welten, die da dazwischen liegen. Also Berlin gehört mittlerweile ja zu den Städten, würde ich sagen, sogar in Europa, die eigentlich die spannendste Kulinarik-Szene haben. In Deutschland, glaube ich, steht das außer Frage, ohne da arrogant sein zu wollen, als in Berlin lebender. Wir haben die meisten Sterne-Restaurants. Wir haben, glaube ich, auch, was das ganze Thema Imbiss angeht, in die Richtung auch die größte Auswahl.
3: Berlin!
2: Zum einen ist natürlich das Thema Touristen ein wichtiger Aspekt, das muss man schon klar sagen. Also Touristen bringen Geld in die Stadt, die gehen viel essen, die geben in der Regel auch mehr Geld für Essen aus. Das ist besonders für die Spitzengastronomie natürlich ein extrem wichtiger Aspekt. Also das muss man ganz klar sagen, die Spitzengastronomie in Berlin, die lebt in der Regel nicht vom Berliner, sondern überwiegend von Touristen. Ich glaube, Berlin ist einfach generell als Stadt wahnsinnig attraktiv für viele Menschen und das merkt man eben dann auch in der Gastronomie. Es kommen natürlich einfach Menschen hierher, weil sie in Berlin leben wollen, weil sie hier angezogen werden und dann sind sie hier und dann müssen sie natürlich irgendwas arbeiten und das gilt tatsächlich für Menschen aus aller Welt und das wiederum ist dann, glaube ich, ein Aspekt, der die Gastronomie extrem bereichert.
1: Du siehst geil aus, Berlin.
2: Berlin hat natürlich tolle deutsche Küche, also gerade auch so, was dieses Thema neue deutsche Küche angeht. Micha Schäfer vom Nobelhart und Schmutzig zum Beispiel. Ich glaube, das Besondere in den letzten Jahren ist tatsächlich, dass einfach wahnsinnig viele Einflüsse aus der ganzen Welt hier in Berlin passieren. Also alle möglichen Länderküchen und auch Leute, die dann ihre Länderküchen irgendwie vermixen mit dem, was sie hier finden. Jüngere Stadtteile in Anführungsstrichen wie Neukölln, Kreuzberg, so eine Bistro-Kultur, die sich da die letzten Jahre entwickelt hat. Das sind wahnsinnig viele Expats, die das vorangetrieben haben und einfach Einflüsse in die Stadt reinbringen, die das dann hier irgendwie zusammen mixen und ganz neu machen. Das ist, glaube ich, ein ganz, ganz wichtiger Aspekt.
0: Wir haben ja auch viele junge Israelis, die jetzt in den 2000ern nach Berlin gekommen sind, die ja auch viel eröffnet haben und die tolle Nahostküche hierher gebracht haben.
2: Ja, das war tatsächlich so in den letzten Jahren ein großes Trendthema. Tatsächlich sehr viel israelische Restaurants, viel Independent, also ist ein Thema tatsächlich.
0: Vor allem ist auch in Berlin das Tolle, dass alles so friedlich nebeneinander ist. Wir haben ja einerseits jüdische Restaurants, arabische, wir haben hoffentlich auch ukrainische und russische hier, alles unter einem Himmel, ja.
2: Ich sag ja immer, Essen verbindet. Was kann man Besseres machen, als zusammen zu essen und darüber sich irgendwie näher zu kommen?
0: Das ist schon ein super Schlusswort. Vielleicht zum Schluss eine schwere Frage. Hast du noch einen kulinarischen Geheimtipp in Berlin? Ich meine, hier leben über 3 Millionen Menschen. Die Stadt ist so groß wie ein anderes Bundesland und gibt sicher 10.000 Restaurants. Aber gibt es irgendwas, wo du sagst, das wäre für einen Touristen mal was? Die einen sagen Curry Konopke, die anderen schwören auf anderes. Aber was glaubst du?
2: Ach, das ist tatsächlich eine Frage, die ich hasse. Okay, ich gebe ein Beispiel. Café Frieda in Prenzlauer Berg. Das ist mein Favorite. Das machen die MacherInnen von Mrs. Robinson's. Das ist eher ein Fine-Dining-Restaurant in Berlin, Prenzlauer Berg. Und die haben das Frieda eröffnet. Das ist ein Ganztageskonzept, so ein bisschen intellektuell, aber trotzdem total zugänglich. Wenn man mich treffen will, dann kann man mich da treffen.
0: Und ansonsten bei der Berlin Food Week jedes Jahr und dann auch mit neuen Inspirationen fürs kulinarische Berlin.
2: Genau, jedes Jahr im Herbst. Und www.berlinfoodweek.de ist die Webseite.
0: Danke dir, Micha, fürs Gespräch und ich hoffe, dass ihr auch in vielen, vielen Jahren immer noch neue Inspirationen habt. Man denkt ja, es ist schon alles gekostet und erforscht in Berlin, aber ich glaube, die Stadt lebt ja weiter.
2: Auf jeden Fall. Ich glaube, da geht uns die Inspiration nicht aus. Danke dir fürs Interview.
1: Berlin ist deine Reise, das weiß Madeira an.
0: Berlin ist eine Reise wert. Ja, hier in Berlin ist unsere Reise niemals zu Ende. Wir haben mehr als nur einen Koffer in Berlin. Deswegen ist die Radioreise unterwegs, zum Beispiel in Alt-Berlin oder auf einer Mauerreise. 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In diesem Sinne sage ich goodbye, au revoir, ciao, adios, potiens, hi, auf Wiederlonge, dobijenje, ayowomba, wislat, bis wiedranje, gülügü, ma salama und shalom. Und aus Berlin sage ich tschüssi, macht's gut, Nachbarn.
3: Melanie Möller und wir sind jetzt am Ende unserer kulinarischen Reise in Berlin angekommen. Ich hoffe, es hat euch etwas Spaß bereitet und ihr habt auch Lust bekommen, halt durch die Hauptstadt zu probieren und wünsche euch noch einen wundervollen Tag.
4: Ja, ich bedanke mich bei allen Hörerinnen und Hörern der Radioreise und wenn ihr Zeit habt, kommt vorbei in Berlin, die Wetzgerei in der Raumerstraße. Ich bin Paul Pollinger und macht's gut.
5: Merci d'être ici. J'espère que on va se croiser un jour à Berlin. Vous allez venir nous visiter à Ballustrade, situé à Alexanderplatz. Comme vous savez, Berlin, c'est une très ville culturelle. Et puis, je m'appelle Mario, à bientôt à Berlin. Et puis, j'espère, un jour, on se verra.
2: In Berlin gibt es alles von Streetfood bis Sterneküche. Michael Hetzinger, tschüss und wir sehen uns in Berlin.
6: Also die Uli, die sagt tschüss von allen Happys und hofft, dass ihr bald zu uns kommt und ganz doll happy werdet. Tschüss.
0: Also happy bleiben und vor allem bleiben Sie schön reisefreudig, meine Damen und Herren. Denn es gibt noch mindestens 1000 Orte in dieser Welt zu entdecken. In diesem Sinn, wie immer, bis bald.
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1: Ich bin Moritz Einzel. Obwohl soziale Medien immer wichtiger werden, bleibt das Vertrauen in Nachrichten hierzulande stabil. Das geht aus einer aktuellen Reuters-Studie hervor. 46% der erwachsenen Internetnutzerinnen und Nutzer gaben demnach an, dem Großteil der Nachrichten meist vertrauen zu können. Deutschland gehöre zu den wenigen Ländern, in denen das Vertrauen zuletzt nicht weniger geworden sei. Cyberangriffe, Propaganda, Spionage. In Berlin will Bundesinnenminister Dobrindt heute ein gemeinsames Zentrum zur Abwehr hybrider Bedrohungen eröffnen. Es soll helfen, hybride Angriffe wie die aus Russland schneller zu erkennen und sich dagegen zu wehren. Tanja Wagner berichtet.
2: Ziel solcher Attacken kann es sein, andere Staaten zu destabilisieren, indem die öffentliche Meinung manipuliert wird, etwa vor Wahlen. Auch staatlich gelenkte Cyberangriffe zählen zum Werkzeugkasten hybrider Kriegsführung. Das neue Zentrum in Berlin soll die Abwehr solcher Attacken organisieren. Es geht darum, dass sich Polizei von Bund und Ländern, die deutschen Nachrichtendienste und andere Behörden dort rasch austauschen und Gegenmaßnahmen ergreifen können.
1: Im französischen Evian hat der G7-Gipfel begonnen. Themen sind das Abkommen zwischen den USA und dem Iran, aber natürlich auch der Ukraine-Krieg. Bundeskanzler Merz äußerte sich vorsichtig optimistisch, dass es die Chance für Diplomatie geben könnte. Die Ukraine sei in einer Position der Stärke und die russische Wirtschaft sei stark geschwächt. Vor der Partie Iran gegen Neuseeland bei der Fußball-WM sind beim Abspielen der iranischen Hymne im Stadion laute Pfiffe zu hören gewesen. Wegen des Iran-Kriegs ist die Partie in Inglewood bei Los Angeles politisch stark aufgeladen. Vor dem Stadion gab es Protestbekundungen. Vorher gab es an diesem WM-Spieltag schon 3 Partien, allesamt ohne Sieger. Saudi-Arabien gegen Uruguay 1:1, Belgien-Ägypten ebenfalls 1:1 und Spanien gegen Kap Verde 0:0.
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1: Ich bin Moritz Einzel. Guten Morgen. Social Media boomt, News-Influencer legen zu, aber klassische Nachrichten bleiben trotzdem wichtig. Das Vertrauen in Nachrichten in Deutschland bleibt einer Reuters-Studie zufolge stabil. 46% der erwachsenen Internetnutzerinnen und Nutzer gaben demnach an, dem Großteil der Nachrichten meist vertrauen zu können. Soziale Medien gewinnen allerdings als Nachrichtenquelle weiter an Bedeutung. Nach jahrelangen Verhandlungen hat das EU-Parlament einem Vorschlag der Mitgliedstaaten zu den Rechten von Fluggästen zugestimmt. Demnach dürfen Familien im Flugzeug kostenlos Sitzplätze nebeneinander reservieren. Außerdem müssen Ticketpreise übersichtlich dargestellt werden. Wer künftig online nach Flugtickets sucht, soll standardmäßig den Preis mit Handgepäck angezeigt bekommen. Nach dem vorläufigen Abkommen zwischen den USA und dem Iran ist noch nicht so wirklich klar, was eigentlich drinsteht und was daraus folgt. Deutschland könnte zum Beispiel bei der Minenräumung in der Straße von Hormuz helfen. Außenminister Wadefuhl im ZDF.
2: So weit sind wir noch nicht. Wir sind darauf vorbereitet, wir sind dazu bereit, aber wir schauen uns das sehr sorgfältig an. Und zum jetzigen Zeitpunkt fehlen mir noch die Voraussetzungen dafür, dass ich sagen kann, ein Mandat steht unmittelbar bevor.
1: Vorsorglich hatte die Bundeswehr bereits einen Minenräumer auf den Weg geschickt. Bei der Fußball-WM ist Europameister Spanien zum Auftakt gegen Außenseiter Kap Verde nicht über ein Unentschieden hinausgekommen. Die Partie endete sensationell 0:0. Belgien und Ägypten trennten sich anschließend 1:1 unentschieden und auch bei Saudi-Arabien gegen Uruguay gab es keinen Sieger. Auch dieses Spiel ging 1:1 aus.
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7: Ich bin Angela Kress. Guten Morgen. Zwischen Union und SPD gibt's ja Streit um die BAföG-Reform. Damit muss Schluss sein, fordert das Deutsche Studierendenwerk. Vorstandschef Anbuhl sagte der Rheinischen Post, der Zickzackkurs der Bundesregierung beim BAföG sei ein verheerendes Signal. Das Budget vieler Studierender sei auf Kante genäht und diese Naht drohe nun zu reißen. Obwohl soziale Medien immer wichtiger werden, bleibt das Vertrauen in Nachrichten hierzulande stabil. Das geht aus einer aktuellen Reuters-Studie hervor. 46% der erwachsenen Internetnutzerinnen und Nutzer gaben demnach an, dem Großteil der Nachrichten meist vertrauen zu können. Deutschland gehöre zu den wenigen Ländern, in denen das Vertrauen zuletzt nicht weniger geworden sei. Beim Absturz eines B-52-Bombers in den USA sind alle 8 Besatzungsmitglieder ums Leben gekommen. Das Unglück passierte kurz nach dem Start des Langstreckenbombers, teilte der Militärstützpunkt in Kalifornien mit. Es handle sich um eine schreckliche Tragödie. Die Ursache ist noch unklar. Bei der Fußball-WM haben sich der Iran und Neuseeland 2:2 unentschieden getrennt. Auch in den 3 Partien zuvor gab es jeweils keinen Sieger. Der Bericht von Moritz Einzel.
8: Das Mitternachtsspiel Saudi-Arabien gegen Uruguay, das ging 1:1 aus. Die Saudis führten zur Pause, im zweiten Durchgang Uruguay klar besser. Zum Sieg reichte es nicht mehr. Im anderen Spiel der Gruppe H kam schon am frühen Abend Europameister Spanien gegen WM-Neuling Kap Verde sensationell nicht über ein 0:0 hinaus. Und im anderen Spiel der Gruppe G mit dem Iran, da trennten sich Belgien und Ägypten 1:1.
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9: Aufstehen, raus aus den Federn. Ich wünsche einen schönen guten Morgen. Und es wird ja wahnsinnig heiß in den nächsten Tagen. Also bis zu 37 Grad Ende der Woche, das ist nicht ohne. Und deswegen habe ich mir überlegt, kriegen Sie von uns gleich ein richtig schönes, ganz, ganz kühles Plätzchen hier im Schwarzwald präsentiert, das Sie eventuell in den nächsten Tagen mal besuchen könnten. Schwarzwaldradio unterwegs, gleich zum Start in diesem Dienstag nach Arthur Conley und den Eurythmics. Guten Morgen.

0: Es ist gleich 10 nach 6. Guten Morgen hier bei Schwarzwald Radio. Wir kommen zu einer der großartigsten Stimmen des letzten Jahrhunderts. Und das in unserem Tagebuch der großen Hits. Da erzählen wir Ihnen gleich wieder eine schicke Musikgeschichte. Und vorher reden wir aber mal über ein kühles Plätzchen.
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2: Wer denkt, im Hochschwarzwald spielt sich alles oberirdisch ab, der sollte mal einen Blick in die Erdmannshöhle werfen. Dort geht's tief unter die Erde zu gewaltigen Tropfsteinen, die über viele tausend Jahre entstanden sind. Einige davon gehören zu den größten freistehenden Tropfsteinen Deutschlands. Das Beeindruckende, während draußen Sommerhitze oder auch Winterkälte herrschen, bleibt die Temperatur in der Höhle fast immer konstant. Früher glaubten Menschen übrigens, hier würden Erdmännchen oder kleinere Berggeister leben. Daher stammt auch der Name. Eine faszinierende Mischung aus Naturwunder und Schwarzwaldlegende.
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1: 16. Juni 1999. Whitney Houston ist mit My Love is Your Love neu in den Charts. Anfang der 90er Jahre ist Whitney Houston ein absoluter Weltstar. Ihre Musik läuft überall, ob bei den Olympischen Spielen, dem Super Bowl oder sonst wo. Jeder hört Whitney Houston. Man kommt an ihr quasi nicht vorbei. Genau die richtige Zeit also, sich einer neuen Herausforderung zu stellen. Musik und Bühnen kann sie ja, also ab auf die Leinwand. Ihr erster Kinofilm wird direkt zum riesigen Erfolg. Gemeinsam mit Kevin Costner als ihrem Bodyguard steht sie vor der Kamera und steuert natürlich auch noch kurzerhand den Soundtrack dazu bei und landet, wie nebenher, ihren größten Hit, I Will Always Love You. Zwei weitere Filme und damit natürlich auch zwei weitere sehr erfolgreiche Soundtracks macht sie noch und widmet sich dann nach 8 aufregenden Jahren vor der Kamera wieder ganz der Musik. Ihr 4. Album My Love is Your Love steigt dann wieder ganz oben.

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3: In Spremberg in Brandenburg, da ist es noch ziemlich diesig, sagt uns der Uwe. Da hängt auch noch ein bisschen Nebel rum. Das verzieht sich aber nachher. Es wird schöner und es wird wärmer. Heute gibt es schon sommerliche Temperaturen. Das schaffen wir zwar nur im Südwesten, also so richtig warm, bis zu 30 Grad heute schon. Ansonsten so 23 Grad, das ist auch in Ordnung. Das ist wärmer als in den vergangenen Tagen. Gestern war es fast ein bisschen wie Herbst. Der Wind hat nachgelassen und die Niederschläge, die lassen auch so langsam nach. Aus Richtung Westen wird es immer schöner. Und das heißt, in den nächsten Tagen wird es sommerlich. Morgen haben wir nämlich schon Temperaturen von bis zu 33 Grad auf dem Plan.
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Guten Morgen hier bei Schwarzwald Radio. Und was war denn das gestern Abend? Spanien gegen Kap Verde. Klingt ja erstmal nach einer ganz klaren Angelegenheit. Und die Spanier hatten vorher ja auch ordentlich Zähne gezeigt, sozusagen. Hatten sie aber dann im Hotelzimmer vergessen, die Zähne. Die waren ungefähr so gefährlich wie ein Toaster ohne Strom. Ballbesitz, jede Menge Chancen, auch ein paar Tore. Nein, Fehlanzeige. Kap Verde hat alles wegverteidigt und Spanien hatte sich im Strafraum offenbar vorgenommen, besonders gastfreundlich zu sein. Ist ja auch nett, ne? Und weil wir gerade bei Zähnen waren, wir zeigen die uns jetzt auch gleich selbst im Spiegel, denn wir müssen Zähnchen putzen mit unserem Zahnputz-Oldie. Wie sie es gewöhnt sind um diese Zeit, den gibt's gleich nach The Alan Parsons Project und den B-52s.

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2: Und da habe ich mir gedacht, warum soll man beim Zähneputzen nicht einfach mal Gratulationen aussprechen? Gratulation, wozu auch immer. Entweder zum Geburtstag, falls Sie heute ein Geburtstagskind sind, oder zum Aufstehen, dass Sie es aus dem Bett geschafft haben. Das ist ja auch nicht selbstverständlich in unserem Alter. Oder vielleicht haben Sie gerade in Ihrem Leben irgendwas anderes richtig gut hinbekommen. Dann spiele ich Ihnen jetzt den passenden Song als Zahnputz-Oldie. 2 Minuten 27 Sekunden lang. Cliff Richard mit Congratulations.

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8: Da ist von der Sonne noch nichts zu sehen in Schleswig-Holstein, sagt der Mario aus Eutin. Dankeschön fürs Bescheid geben. Ja, da oben ist die Wolkendicke wirklich noch ein bisschen dicker. Je weiter südlicher, desto mehr Sonne. Im Moment zumindest sieht's so aus. Temperaturen heute trotzdem sehr, sehr sommerlich bei bis zu 30 Grad Höchsttemperaturen im Südwesten hier bei uns am Oberrhein. Ansonsten so, naja, 17 bis 25, das ist ja auch schon fast sommerlich. Und dann morgen geht's noch heißer weiter. Also morgen wird's trockener und noch wärmer. Für den Mittwoch gibt's schon bis zu 33 Grad.
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9: Ich bin Angela Kress. Guten Morgen. Der Klimawandel trifft unter anderem Kinder besonders hart, schreibt das Kinderhilfswerk UNICEF. Fast jedes Kind weltweit sei mindestens einer Klimagefahr ausgesetzt, fast die Hälfte mindestens drei Gefahren. Die häufigste Kombi: Dürren, extreme Hitze und Hitzewellen. Kinder schwitzen zum Beispiel weniger effizient als Erwachsene, schreibt UNICEF. Es gibt immer mehr Selbstbedienungskassen, zum Beispiel im Supermarkt. Die Mehrheit der Menschen hierzulande bevorzugt aber klassische Kassen. In einer Kantar-Umfrage sagten das 67%. Uli Reitinger berichtet.
10: Die meisten Befragten bevorzugen die klassischen Kassen, weil sie lieber mit Menschen als mit Maschinen zu tun haben. 40% stellen sich aus Gewohnheit an und fast genauso viele zahlen lieber mit Bargeld, was an den meisten Kassen mit Selbstscanner nicht möglich ist. Bei jungen Menschen sind die Kassen zum Selberscannen allerdings durchaus beliebt. Sie sagen, hier habe ich weniger Zeitdruck und hier kann ich besser sehen, dass die Preise und Anzahl der Produkte korrekt erfasst werden.
9: Nach dem vorläufigen Abkommen zwischen den USA und dem Iran ist noch nicht so wirklich klar, was eigentlich drinsteht und was daraus folgt. Zum Beispiel, ob Deutschland bei der Minenräumung in der Straße von Hormus helfen könnte. Außenminister Wadefuhl sagte im ZDF, dass man vorbereitet sei, sich die Voraussetzungen aber sehr sorgfältig anschauen müsse. Die iranische Fußballnationalmannschaft hat in ihrem politisch stark aufgeladenen ersten WM-Spiel einen sportlichen Rückschlag vermieden. Das Team spielte 2:2 gegen Neuseeland. Zuvor war Europameister Spanien gegen Außenseiter Kap Verde nicht über ein 0:0 hinausgekommen. Belgien und Ägypten trennten sich 1:1 unentschieden und auch bei Saudi-Arabien gegen Uruguay gab es keinen Sieger. Auch dieses Spiel ging 1:1 aus.
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8: Ab in den neuen Tag, in den Dienstag, um genau zu sein. Schönen guten Morgen. Und es geht um zwei Typen auf Motorrädern, endlose Highways und einen Film, der das Lebensgefühl einer ganzen Generation eingefangen hat. Heute gucken wir zurück auf einen echten Kultklassiker. der Freiheit, Rebellion und den American Dream auf eine ganz besondere Art und Weise erzählt. Das wird schön. Sie wissen Bescheid. Popcorn für alle. Wir gucken auf diesen großen Klassiker in knapp 10 Minuten. Schönen guten Morgen.

0: Guten Morgen hier bei Schwarzwaldradio. Ich wünsche einen schönen Dienstag. Sie waren tollpatschig, chaotisch und haben Millionen Menschen zum Lachen gebracht. Einer von ihnen, nämlich Stan Laurel, hätte heute seinen 136. Geburtstag gefeiert. Wir gucken gleich mal zurück auf dieses Komikerduo, Dick und Doof, nämlich eins der berühmtesten Komikerduos der Filmgeschichte, und auf eine Freundschaft, die bis heute Kultstatus hat. Machen wir gleich. Und vorher geht's auch um Kult, und zwar mit diesem Film.
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3: Wie groß ist eigentlich ein Film, nach dem ein ganzes Genre benannt ist? Easy Rider von 1969. Die Blaupause aller Roadmovies. Karrierestart für Jack Nicholson. Die Motorräder hat Peter Fonda bei einer Auktion ersteigert. Harley Davidson wollte keine zur Verfügung stellen. Er führte nicht nur Regie und spielte die Hauptrolle, er packte auch seine Lieblingssongs in den Soundtrack.
4: Sollen denn die hier stunk machen?
5: Das sollen die versuchen. Die mache ich fertig, Schatz.
6: Mir gefällt der im roten Hemd mit den Hosenträgern. Das weiße Hemd für mich.
7: Und das der mit der schwarzen Hose. Ob die wohl mit Motorrädern da sind?
6: Die merken, dass er über sie sprechen. Sie schauen rüber.
8: Schau mal, den Komiker mit den langen Haaren.
9: Der schmeckt mir besonders.
10: Ich bin dafür, wir sperren sie in einen Käfig. Und wer sie sehen, muss zahlen.
3: Wyatt und Billy schmuggeln Koks von Mexiko nach L.A. Hippies, Indianer, Prostituierte und angeblich einer der ersten Filme, in dem der ausgestreckte Mittelfinger ein Symbol war.
11: Was haben Sie denn gegen Freiheit? Darum dreht sich doch alles.
12: Ja, das ist richtig. Darum dreht sich wirklich alles. Aber von Freiheit reden und wirklich frei sein? Ich finde, es ist wirklich schwer, frei zu sein, wenn man verladen und verkauft wird wie eine Ware.
13: Sie werden vor Angst nicht gerade weglaufen. Aber es macht Sie gefährlich.
3: Geringe Produktionskosten, große Wirkung. Der Lifestyle der Rebellen, gemischt mit dem Geruch von Freiheit und Benzin. Born to be Wild

0: geht's schon wieder Richtung 7:30. Guten Morgen, hier bei Schwarzwaldradio. Und wenn wir von den ganz großen Legenden der Filmkomik reden, dann führt an den beiden kein Weg vorbei, an Dick und Doof. Mit den verrückten Einfällen, ihrem perfekten Timing und jeder Menge Slapstick haben sie definitiv Filmgeschichte geschrieben. Die eine Hälfte des berühmten Duos, nämlich Stan Laurel, wäre heute 136 Jahre alt geworden. Und das ist für uns natürlich Grund genug für einen Blick auf diese zwei Männer, die das Lachen weltweit geprägt haben.
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3: Stan Laurel war die Zweitbesetzung für Charlie Chaplin. Der Komiker begann seine Schauspielkarriere bei einer kleinen Theatergruppe in London, bei der auch Chaplin gespielt hat. Das Komikerduo Stanley und Laurel ist nicht überall als Dick und Doof bekannt. In Polen hießen Dick und Doof Flip und Flap, in Italien Krick und Krock. Wahrscheinlich, weil sie in ihren Filmen so viel kaputt gemacht haben, dass es Krick und Krack macht. Zwischen 1926 und 1951 drehten beide zusammen über 100 Filme und wurden dicke Freunde. So nannte Stan Laurel seinen Kumpel Oliver Hardy auch in der Öffentlichkeit zärtlich Babe. Komiker bis zum Tod. Der Krankenschwester, die ihn betreute, sagte Laurel, dass er gerne Skifahren würde. Daraufhin meinte die Schwester erstaunt, dass sie gar nicht gewusst hat, dass er Skifahren kann. Laurels Antwort: Das kann ich auch nicht. Aber ich würde es viel lieber tun als das hier. Wenige Minuten später ist Laurel friedlich im Sessel sitzend gestorben.

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10: Und da geht's mal in den Osten Sachsens, nach Kamenz nämlich. Schönen guten Morgen, Marion. Danke fürs Bescheid sagen, dass du schönes Wetter vor der Haustür hast. Ja, da scheint die Sonne in Sachsen momentan. Da kommen aber nachher noch ein paar Wolken nach und es kann auch mal so den ein oder anderen Schauer geben. Da bewegen sich nämlich ein paar Wolken von West nach Ost. Und wenn die dann weg sind, kriegen wir aber richtig fett Sommer in den nächsten 2 Tagen. Also das wird ordentlich. Heute schon bis zu 30 Grad im Südwesten. Morgen sind es dann bis zu 33 und übermorgen bis zu 36 Grad.
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12: Hallo liebes Team von Schwarzwaldradio. Ihr habt mir die Fahrt aus dem Rennstall Richtung Köln wieder versüßt. Da fallen die 4,5 Stunden Fahrt einfach super leicht. Grüße von einem echten

0: The Tramps und Disco Inferno. Ich hoffe, Sie sind ordentlich in diesen Dienstag gestartet. Schönen guten Morgen hier bei Schwarzwaldradio. Mit 100 Schwarzwaldtalern wird der Tag noch ein bisschen besser gleich. Wir spielen nämlich ein Google-Double. Und das bedeutet natürlich wie immer, dass ich einen Text übersetzen lassen werde, einen berühmten Song. Und Sie sagen mir dann, was das für ein Song ist anhand dieser Übersetzung. Google wird mir das Ganze nämlich auch vorlesen. So einfach funktioniert das. Und Sie holen sich jetzt am besten noch schnell einen Kaffee, bevor es losgeht. Wir starten nach Crosby, Stills, Nash und ABBA. Schönen guten Morgen.
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2: Google. Welches Lied ist es heute? Achtung, genau hinhören.
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2: Welchen Song habe ich da von Google übersetzen und vorlesen lassen? Das ist die Frage. Und die richtige Antwort ist wie immer 100 Schwarzwaldtaler wert. 0173 104 33 33. Unsere WhatsApp-Nummer, Telefonnummer haben wir auch. 0800 504 33 33. Hören Sie nochmal genau hin.
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2: Welches Lied ist es?

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8: Da sind es bei Hanna hier in Offenburg schon fast 20 Grad, während auf der Insel Pöhl an der schönen Ostsee gerade mal 12 Grad sind. Ja, das ist schon ein kleiner, aber feiner Unterschied. Aber im Norden hängen eben auch noch dicke Wolken, die Sonne noch nicht so richtig durchlassen. Das dauert auch noch ein Weilchen und da können auch noch ein paar Schauer dabei sein heute im Osten und auch in der Mitte Deutschlands. Aber das wird relativ wenig sein, was da runterkommt. Temperaturen heute bei bis zu 30 Grad hier im Südwesten, ansonsten so um die 25 Grad maximal. Und morgen ein sehr, sehr heißer Sommertag. Also morgen schon bis zu 33 Grad.
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9: Ich bin Angela Kress. Guten Morgen. Auch im vergangenen Jahr ist die Zahl der Sozialwohnungen gesunken. Unterm Strich stand laut Bundesregierung ein Minus von 20.000 Wohnungen. Es wurden Neubaumietwohnungen gefördert. Die Zahl der Wohnungen, die aus der Sozialbindung fielen, war aber deutlich höher. In einigen Bundesländern gab es dennoch ein Plus, zum Beispiel in Baden-Württemberg und Sachsen. Eine Pflegereform wird gerade viel diskutiert, es muss gespart werden. Der Präsident des Landkreistags Brötel sagte dazu der Rheinischen Post, dass er auch Schenkungen neu regeln würde. Die Sozialämter beobachteten immer häufiger, dass Eltern etwa Immobilien auf die Kinder übertragen würden. Wenn die Eltern später pflegebedürftig würden, könnten Sozialhilfeträger nicht mehr darauf zugreifen. Die Terrororganisation Hamas hat offenbar einen konkreten Anschlag in Europa geplant. Davon gehen Ermittler aus, wie Generalbundesanwalt Rommel am Abend in Karlsruhe sagte. Insgesamt seien seit Herbst 9 mutmaßliche Anhänger festgenommen worden. Bei einem wurde ein vorgefertigtes Bekennervideo sichergestellt. Darin sei ein Anschlag zum 2. Jahrestag des Hamas-Überfalls auf Israel angekündigt worden, also für Anfang Oktober 2025. Bei der Fußball-WM haben sich der Iran und Neuseeland 2:2 unentschieden getrennt. Auch in den drei Partien zuvor gab es jeweils keinen Sieger. Der Bericht von Moritz Einzel.
10: Das Mitternachtsspiel Saudi-Arabien gegen Uruguay, das ging 1:1 aus. Die Saudis führten zur Pause im zweiten Durchgang. Uruguay klar besser, zum Sieg reichte es nicht mehr. Im anderen Spiel der Gruppe H kam schon am frühen Abend Europameister Spanien gegen WM-Neuling Kap Verde sensationell nicht über ein 0:0 hinaus. Und im anderen Spiel der Gruppe G mit dem Iran, da trennten sich Belgien und Ägypten 1:1.
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8: Welcher Song wird denn heute gesucht?
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8: Welches Lied ist es? 0173 104 33 33. Ich kann vielleicht schon mal einen kleinen Tipp geben. Der Song wird heute so ziemlich genau 40 Jahre alt. Welcher Song ist heute gesucht? Es gibt 100 Schwarzwaldtaler zu gewinnen. WhatsApp-Nummer habe ich Ihnen gerade schon genannt für Ihre Sprachnachricht. Telefonnummer ist die 0800 504 33 33. Ich drücke Ihnen die Daumen. Wir lösen das Ganze in ein paar Minuten auf. Guten Morgen.

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3: So klang das Google-Dubel heute.
4: Ich bin dein Narr. Du brauchst Liebe. So wie ich werde ein S. O. S. Nach Liebe senden, Atlantis ruft. S. O. S. Nach Liebe.
3: Wer möchte lösen?
5: Ja, hallo, guten Morgen, liebes Schwarzwaldradio-Team. Hier ist Birgit aus Schwäbisch Gmünd. Das ist Atlantis is Calling, das gesuchte Lied. Schönen Tag euch.
3: Atlantis is Calling und das ist richtig. Birgit hat zwar nicht gesagt, dass es von Modern Talking kommt, aber das ist wurscht. Ich lasse es einfach mal gelten. 40 Jahre alt wird der Song heute und damit hat sich die Birgit einfach mal 100 Schwarzwaldtaler verdient und wir müssen die Nummer natürlich jetzt spielen. Atlantis is Calling, SOS for Love. Wir sind Modern Talking.

das Fußballspiel von Spanien gegen Kap Verde gestern Abend sprechen. Also nicht über das Fußballspiel direkt, sondern über die langen Gesichter, die es rund um dieses Fußballspiel gab. Da gab es nämlich zwei ganz verrückte Geschichten. Für den einen Menschen in dieser Geschichte war der Abend ein Volltreffer, für den anderen eine, sagen wir mal, mittelschwere Katastrophe. Die ganze Story, die hören Sie hier bei Schwarzwaldradio in 20 Minuten.

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5: In Oberwesel ist Kevin am Start und der hat sich gemeldet und hat gesagt, ja, es sind noch ein paar Wolken da, aber eigentlich ein schicker Start in diesen Dienstag. Und so sieht's aus. Es ziehen noch ein paar Wolken über Deutschland. Besonders in der Mitte des Landes gibt's immer wieder Schauer und Gewitter. Auch im Norden können noch welche dabei sein. Im Westen wird's dann heute Nachmittag wieder deutlich freundlicher. Und dann merkt man schon, es wird warm. Höchstwerte heute schon bei bis zu 30 Grad im Südwesten, ansonsten so um die 25. Morgen im Süden ganz viel Sonne, im Norden haben wir noch ein paar Regenschauer dabei und morgen dann Temperaturen von 17 bis 33 Grad.
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0: 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Guten Morgen. Und manchmal schreibt Fußball ja Geschichten, die selbst Hollywood zu verrückt finden würde. Gestern bei der WM war so ein Fall. Spanien galt natürlich gegen Kap Verde als haushoher Favorit. So sicher sogar, dass ein Wettspieler in den USA knapp, Achtung, $1 Million auf einen spanischen Sieg setzte. Der mögliche Gewinn gerade mal $85.000 wollte er gerne einstreichen. Viel Risiko für vergleichsweise wenig Ertrag. Aber Spanien würde das schon machen, hat er sich gedacht.
1: Tja, dachte Spanien offenbar nicht. Die Iberer bissen sich an den Außenseitern die Zähne aus. Die erspielten sich zwar Chancen, brachten den Ball aber nicht über die Linie. Endstand 0-0. Für den Mann mit dem Millioneneinsatz war das eine ziemlich teure Nullnummer. Sein kompletter Einsatz war futsch. Währenddessen dürfte auf der anderen Seite jemand laut gejubelt haben, denn ein anderer Wettspieler setzte rund $430.000 drauf, dass Spanien eben nicht gewinnt. Ein Tipp, den vor dem Anpfiff wohl nur wenige ernsthaft in Betracht gezogen hätten. Nach dem überraschenden Unentschieden hat dieser Außenseiter-Tipp einen Gewinn in Millionenhöhe eingebracht. Zwei Menschen, ein Fußballspiel und völlig unterschiedliche Gefühle. Der eine verliert in 90 Minuten fast $1 Million. Der andere wird durch dieselben 90 Minuten zum Millionengewinner. Und die Moral der Geschichte? Wenn Spanien so weiter schießt wie gegen Kap Verde, dann ist das gute alte Sparbuch wohl die bessere Geldanlage. Blue.

0: Also heute trödeln wir ja wirklich hinterher hier mit unseren Musikwünschen. Es wird Zeit, dass ich mal einen erfülle. Und zwar von Armin. Guten Morgen.
1: Ja, guten Morgen, Kathi. Tolle Geschichte mit Stan Laurel. Ich bin im Übrigen mit einer weiblichen Stan Laurel verheiratet. Mein Schatz hat heute auch Geburtstag. Oh. Und der würde ich solche Sprüche auch zutrauen. Vielleicht magst du ihr ja für mich ein Ständchen bringen. Ich hätte gerne If I Told You Lately. Aber dann bitte in der Version von Van Morrison. Einen schönen Tag euch. Tschüss.
0: Dein Wunsch ist uns natürlich Befehl und wir schicken einen dicken Glückwunsch an dein Frauchen. Feiert schön. Und hier sind Van Morrison. Have I Told You.

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9: Und da haben wir Sonnenschein, jetzt schon bei Karin in Nordhausen in Thüringen. Ja, und es wird eigentlich auch ein recht schöner Tag, auch wenn da jetzt noch ein paar Wolken hängen, im Norden zum Beispiel. Aber wir kriegen dann aus Richtung Westen wirklich schönes Sommerwetter. Und es wird heute schon sehr, sehr warm. Hier im Südwesten bis zu 30 Grad. Morgen im Süden und Südwesten auch viel Sonne. Während es Richtung Norden und Nordosten stellenweise nass wird, aber die Höchstwerte sehr, sehr sommerlich. Auch morgen 17 bis 33 Grad.
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10: Ich bin Angela Kress. Guten Morgen. Fast jedes Kind der Welt ist laut UNICEF mindestens einer Klimagefahr ausgesetzt, also zum Beispiel extremer Hitze oder Hitzewellen. Das geht aus dem Kinderklimarisikenbericht hervor. Fiona Reinhardt berichtet.
11: Kinder leiden laut UNICEF stärker unter den Folgen des Klimawandels als Erwachsene. In Deutschland sei die Grundversorgung zwar sehr gut, trotzdem seien auch hier rund 97% der Kinder von mindestens einer Klimaauswirkung betroffen. Hitzewellen und Dürren seien hier dominierend, heißt es von UNICEF.
10: Soziale Medien gewinnen als Nachrichtenquelle weiter an Bedeutung. Das geht aus einer Reuters-Studie hervor. Für gut 40% der 18- bis 24-Jährigen ist es demnach inzwischen sogar die wichtigste Nachrichtenquelle. Aber den etablierten deutschen Nachrichtenmedien werde nach wie vor zu großen Teilen vertraut, hieß es von den Studienautoren. Die sozialen Medien seien für viele als Ergänzung interessant, aber nicht als einzige Quelle. Staatlich gelenkte Cyberangriffe oder Versuche, die öffentliche Meinung vor Wahlen zu manipulieren, hybride Bedrohungen nehmen zu und Deutschland reagiert. In Berlin wird heute ein Zentrum zur Abwehr solcher Bedrohungen eröffnet. Polizeibehörden, die deutschen Nachrichtendienste und weitere Behörden werden dort vertreten sein. Das Ziel, sich schnell auszutauschen und gegebenenfalls schnell Abwehrmaßnahmen starten. das politisch aufgeladene Spiel Iran-Neuseeland. Bei der Fußball-Weltmeisterschaft in den USA ist in der Früh 2:2 unentschieden ausgegangen. Vor und im Stadion wurden immer wieder Botschaften im Zusammenhang mit dem monatelangen Krieg der USA und Israels gegen den Iran kundgetan. Während der iranischen Nationalhymne waren laute Pfiffe zu hören.
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12: Kurz nach 9. Ich wünsche Ihnen einen schönen Dienstag.

Soft Top Hot Shoulder hier bei Schwarzwaldradio. Guten Morgen, wir schauen uns gleich wieder ein wunderschönes Plätzchen hier bei uns im Schwarzwald an. Eins meiner Lieblingsplätzchen, da gehe ich aber mit dem Hund spazieren, eine Runde rum um den See, um den Mummelsee, um genau zu sein. Und da ist was ganz Besonderes passiert. Es hat mit dem See zu tun, mit dem Wasser, mit der Temperatur und mit Alkohol. Und was da passiert ist, das werden Sie gleich erfahren. In 8 Minuten hier nach Eric Clapton und

0: Schwarzwaldradio hier am Dienstagvormittag schon fast. Ich freue mich, dass Sie da sind. Und auf diese Idee muss man auch erstmal kommen. Alkohol in einem See zu versenken. Das ist passiert und zwar am Mummelsee. Und unser Elias, der war dabei.
1: Ja, heute versenken wir 3000 Flaschen Cremo, Hex und Rasenstein hier im Mummelsee. Für uns ist es einmalig, aber wir haben auch nicht festgestellt, dass irgendjemand anderer schon mal Sekt in so großer Höhe, also auf 1000 Meter sind wir hier, in einem Bergsee versenkt hat.
2: Warum macht man denn sowas, Sekt in den See?
1: Gut, der Sekt muss ja mindestens ein Jahr reifen auf der Flasche, bevor man in Verkauf kommen kann. Und die Idee war einfach, was passiert, wenn wir das nicht bei uns im Keller machen, sondern im Mummelsee. Also in einem sehr, sehr kühlen See, bei absoluter Dunkelheit, weil hier ist die Sichtweite unter einem Meter. Wie verändert sich das Sekt in der Flasche?
2: Was vermuten Sie?
1: Ich denke, dass das einen Einfluss haben wird auf die Perlage, also wie der Sekt perlt. Und vor allem auch auf die Entwicklung des Sektes. Also ich würde denken, er ist etwas frischer als im Keller. Und es wird ganz, ganz spannend, weil wir haben ja auch noch die Gegenstücke bei uns im Keller und können mal gucken, wie die Veränderung denn dann auch ist. Und wir sind da ganz, ganz nah am Champagner dran mit ein bisschen einer individuellen regionalen Note.
3: Mein Name ist Sebastian Hill und ich bin Geschäftsführer bei der Hex und Rasenstein.
2: Die Sorge ist aber nicht da, dass der Sekt in einem Jahr, wenn er dann wieder rausgeholt werden sollte, nicht mehr da ist.
3: Nee, da haben wir keine Sorge. Also zum einen handelt es sich um Rohsekt und zum anderen, wer das schafft, da runterzutauchen und sich dann rauszuholen, der hat sich's auch verdient.
2: Ist aber verboten.
3: Es ist verboten, ja, hier ist Bade- und Tauchverbot und von dem her sind wir guter Dinge, dass wenn wir nächstes Jahr hier feiern werden, dass dann alle Flaschen noch da sind.
2: Es gibt auch eine Sage über den Mummelsee, dass der ziemlich erzürnt wäre, wenn man etwas reintut. Wie stehen Sie denn dazu?
3: Diese erzürnte Reaktion haben wir uns dafür aufgehoben, wenn wir die ganzen Sachen dann hier rausholen und dann werden alle Gäste sehen, was da auf sie zukommt.
2: Trotzdem ist der Mummelseegeist zumindest heute noch nicht da.
3: Nein, vielleicht wenn wir noch ein, zwei Fläschchen trinken, vielleicht erscheint er uns dann.
0: Sehr schön. Na dann gucken wir mal, was da rauskommt, wenn der Sekt in einem Jahr wieder geborgen wird. Hauptsache, die Flaschen sind dicht.

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0: Hi Matthias, ja, ich würde mich wahnsinnig freuen, wenn ihr was von Perez Prado spielen könntet. Das ist irgendwie was, was mich morgens so richtig wach macht und aus dem Leben wieder zurückholt, dass ich einfach nur schön entspannt und geschillt auf die Arbeit kommen kann. Ich wünsche euch einen angenehmen Tag noch. Tschüss.
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8: In Spremberg, in Brandenburg, da ist es noch ziemlich diesig, sagt uns der Uwe. Da hängt auch noch ein bisschen Nebel rum. Das verzieht sich aber nachher. Es wird schöner und es wird wärmer. Heute gibt es schon sommerliche Temperaturen. Das schaffen wir zwar nur im Südwesten. Also so richtig warm, bis zu 30 Grad heute schon. Ansonsten so 23 Grad, das ist auch in Ordnung. Das ist wärmer als in den vergangenen Tagen. Gestern war es fast ein bisschen wie Herbst. Der Wind hat nachgelassen und die Niederschläge, die lassen auch so langsam nach. Aus Richtung Westen wird es immer schöner. Und das heißt, in den nächsten Tagen wird es sommerlich. Morgen haben wir nämlich schon Temperaturen von bis zu 33 Grad auf dem Plan.
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9: Ich bin Angela Kress. Die Bundesregierung verspricht Milliarden zum Bau günstigen Wohnraums. In der Realität wird das Angebot aber immer knapper, zeigen Zahlen des Bauministeriums. Demnach gab es 2025 unterm Strich 20.000 Sozialwohnungen weniger als noch ein Jahr zuvor. Tanja Wagner berichtet.
10: Bundesbauministerin Huberts will den Abwärtstrend stoppen und beim Bund bis 2029 rund 23,5 Milliarden Euro für den Bau neuer Sozialwohnungen locker machen. Vielerorts fallen aber deutlich mehr Wohnungen aus der Sozialbindung als neue entstehen. Vor allem in NRW, Berlin und Bayern ist die Lücke besonders groß.
9: Zum Jahresende 2025 haben 83,5 Millionen Menschen in Deutschland gelebt, etwas weniger als noch ein Jahr zuvor, wie das Statistische Bundesamt mitgeteilt hat. Demnach ist die Bevölkerung um 110.000 Personen gesunken. Die Nettozuwanderung konnte das Geburtendefizit nicht ausgleichen. Blickt man auf die Bundesländer, konnten nur die Stadtstaaten ein Plus verzeichnen. Immer wieder wurden in Deutschland zuletzt mutmaßliche Spione gefasst, die hier im Auftrag des russischen Geheimdienstes tätig gewesen sein sollen. Die Bundesanwaltschaft geht davon aus, dass Russland dabei vor allem auf nicht ausgebildete Hilfsagenten setze, sagte Generalbundesanwalt Rommel in Karlsruhe. Trotzdem bleiben hybride Bedrohungen aus unterschiedlichen Richtungen ein großes Problem. In Berlin gibt es deshalb ab heute ein gemeinsames Abwehrzentrum gegen hybride Bedrohungen. Eine weiße Ente im mexikanischen Dress mit farblich passenden Söckchen ist in Mexiko-Stadt inzwischen ein kleiner Star dieser Fußball-Weltmeisterschaft. Auf Videos im Netz ist zu sehen, wie das Tier inmitten von Fanmassen umherwatschelt. Und die Tourismusbehörde Visit Pennsylvania warnt mit einem Augenzwinkern auf Instagram, die Rocky-Statue in Trikots einzukleiden. Das bringe Unglück.

0: Morgen, liebe Schwarzwald-Team. Ich würde gern mal wieder von Eric Clapton Call Me The Breeze hören. Wäre echt super, wenn das klappen würde.
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0: Ja, die Menschen im Osten und im Norden werden sagen, wovon redet ihr? Wir hätten auch gern mal Wärme. Und im Südwesten, da kommen wir ordentlich ins Schwitzen in den nächsten Tagen. Da wird's richtig heiß. Haben Sie aber auch schon festgestellt, wenn es so warm ist, kann man nicht so richtig denken? Das stimmt tatsächlich. Und woran das liegt, weiß mein lieber Kollege Sebastian.
1: Je heißer es ist, desto mehr Energie braucht unser Körper, um uns vor Überhitzung zu schützen. Der ist dann vor allem damit beschäftigt, die erhöhte Schweißproduktion zu regeln, den erhöhten Blutdruck zu steuern und vieles, vieles mehr. Dadurch haben wir aber insgesamt weniger Energie für andere Dinge übrig, zum Beispiel für unser Gehirn. Denken verbraucht einfach sehr viele Ressourcen. Unsere Denkleistung sinkt dann, die Motivation auch, und das bedeutet, dass wir nicht ganz so schnell im Kopf sind und auch öfter mal was vergessen.
0: Jetzt wissen wir Bescheid und jetzt können wir froh sein, dass Charlie Thorn nicht vergessen hat, hier ins Studio zu kommen. Der ist hier gleich da, ab 10.30 Uhr, ab 10:30 ist der für Sie am Mikrofon und bringt Sie gut durch den Vormittag, und wir hören uns wie immer morgen früh um 6 wieder. Freue ich mich schon drauf. Ich wünsche Ihnen einen schönen Dienstag. Passen Sie auf sich auf.
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3: Es gibt so Songs, die hört man, das geht euch wahrscheinlich auch, da denkt man sich, wow, der Schlagzeuger, der muss aber danach Tennisarme gehabt haben. Und dann hört man den Anfang und man hat irgendwie so dieses Bild vor Augen, der Drummer aus der Muppet Show, das Animal hockt da und haut voller Lotte drauf. Das ist so einer. Schön, dass ihr dabei seid, es ist Dienstag, hier ist Katrina and the Waves aus Schottland, Walking on Sunshine.

MC Hammer, mittlerweile tatsächlich zugelassener Priester und Pastor, hat auch schon so einiges in dem Segment bewirkt. Also er hat tatsächlich für eine kurze Weile dafür gesorgt, dass doch mehr Leute in die Kirche kamen. Das hat relativ gut funktioniert. Er war auch ziemlich locker drauf, was das Thema betrifft. Muss man auch sein, wenn man Rick James Superfreak so umkurbelt. Also Can't Touch, das ist ja schon eine Hammernummer gewesen, aber das Original von Rick James, also ja, kommt auf die Liste der Songs, die ich übersetze in meiner allerletzten Sendung. Gleich zu Bobby Brown von Frank Zappa. Das gibt's dann einmal auf Deutsch, einmal auf Badisch und danach bin ich im Ruhestand. Ziemlich sicher. Aber lassen wir das. 1971 hatten die beiden Holländer, Marvin McNeil, als einen richtig guten Lauf. Hello A war ein relativ starker Song. How Do You Do war so ein Song. Allerdings hatte man so ein bisschen Schwierigkeiten mit der Stimme vom Mauf. Also der Mann, der klang schon sehr, sehr, sehr, sehr tief. Der Song How Do You Do ging ins Ohr, aber es hätte ein bisschen glatter klingen können. Da war man sich relativ einig. Prompt hat man sich auf deutscher Seite darauf geeinigt, dass man dem etwas entgegenstellt. Und hat das gleich zweimal aufgenommen, einmal auf Deutsch und einmal auf Englisch. Und auch das Duo, das den Song gesungen hat, hat man aus einer Engländerin und einem Deutschen gebaut. Auf der englischen Seite war es Janet McKinley, auf der deutschen Seite Peter Petrell, der ja dann später ja auf dem falschen Dampfer unterwegs und mit dem Radl da war. Allerdings so ging das damals los. Und der Petrell, der hatte da schon so diesen kratzigen Touch in der Stimme. Es klang aber nicht ganz so, als ob jemand im Kühlschrank vergessen hätte, das Eisfach zuzumachen. Hier sind die Windows und How Do You Do bei Schwarzwaldradio. Finde ich ehrlich gesagt die Coverversion, die besser geworden ist als das Original.

Wenn ganz Deutschland den Musikmix gestaltet, möchte ich auch dabei sein. Ich wünsche mir von Peter Straker Late Night Taxi Dancer. Tschüss, Dan.

Peter Strake and the Late Night Taxi Dancer. Keine Ahnung, wer das war, der so spät nachts noch im Taxi rumgetanzt ist. Bei den Dire Straits weiß man auch nicht so ganz, was damals der Auslöser für Mark Knopfler war. Für Lady Writer. Es war irgendeine Schriftstellerin, die er im Fernsehen gesehen hat. Er hat sich da immer sehr bedeckt gehalten. Aber wenn man das alles jetzt mal zurückdreht, so die Zeit, in der der Song entstanden ist und was da so an Schriftstellerinnen im Fernsehen zu sehen war, dann landet man relativ treffsicher bei Marina Warner. Denn die hatte zu dem Zeitpunkt ein Buch über die Bedeutung der Jungfrau Maria in der katholischen Religion geschrieben. Und genau um die geht's ja auch im Song. Lady Writer talking about Virgin Mary. Also eine Schriftstellerin, die über die Jungfrau Maria trifft. Ja, Marc, ne? 1-0 für uns. Recherche zahlt sich aus.

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6: Tja, ansonsten hätten wir heute einen Dienstag vor uns liegen, egal ob im Auto oder aus dem Auto, schön wird er nicht so wirklich. Also im Osten und Südosten teilweise sonnig, ansonsten sehr viele Wolken mit Gewitterneigungen. Temperaturen laufen heute zwischen 15 Grad, das wäre so das absolute Obermaß im Bereich von Kiel ab, was da zu erwarten wäre, bis zu 30 Grad in der Nähe von Freiburg. Aber die Gewittertendenz ist da und da, wo es regnet, ist auch der Wind und der Regen nicht so ganz weit weg. Also Vorsicht mit den Gewittern heute, das ist echt so eine Geschichte. Wie sieht's im Detail aus? Bergisch Gladbach wechselnd bewölkt bei 19 Grad. Danke, Claudia. In Nürnberg 21 Grad wechselnde Bewölkung vom Andreas, von der Andrea haben wir das bekommen. Jetzt aber. Offenbach in Hessen meldet 18 Grad. Das ist bedeckt. Danke, Marcel. Dann hätten wir momentan in, so, was haben wir dann noch so alles? In Warendorf 16 Grad. Wolkig ist es und bedeckt beim Uwe. Oh, Berlin-Pankow 15 Grad, leicht bewölkt und Regen haben wir gerade bei 19 Grad in St. Leon beim Roland. Das ist in Baden-Württemberg in der Nähe von Waldorf-Wiesloch. So, alles klar? Gut.
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7: Ich bin Julia Wasilkow. Fast jedes Kind der Welt ist laut UNICEF mindestens einer Klimagefahr ausgesetzt, also zum Beispiel extremer Hitze oder Hitzewellen. Das geht aus dem Kinderklimarisikenbericht hervor. Fiona Reinhardt berichtet.
8: Kinder leiden laut UNICEF stärker unter den Folgen des Klimawandels als Erwachsene. In Deutschland sei die Grundversorgung zwar sehr gut, trotzdem seien auch hier rund 97% der Kinder von mindestens einer Klimaauswirkung betroffen. Hitzewellen und Dürren seien hier dominierend, heißt es von UNICEF.
7: Deutschland schrumpft. Im letzten Jahr ist die Einwohnerzahl gesunken auf 83,5 Millionen Menschen. Das sind 110.000 weniger als ein Jahr vorher. Es sind deutlich mehr Menschen gestorben, als geboren wurden. Gleichzeitig ist die sogenannte Nettozuwanderung gesunken. Die zeigt, wie viele Menschen nach Deutschland kommen und wie viele das Land verlassen. Immer mehr Menschen lesen Nachrichten im Internet und in sozialen Medien. Das geht aus einer Reuters-Studie hervor. Für gut 40% der 18- bis 24-Jährigen ist das Internet inzwischen sogar die wichtigste Nachrichtenquelle. Aber den etablierten deutschen Nachrichtenmedien werde nach wie vor zu großen Teilen vertraut, hieß es von den Autoren der Studie. Die sozialen Medien seien für viele als Ergänzung interessant, aber nicht als einzige Quelle. Die Terrororganisation Hamas hat offenbar einen konkreten Anschlag in Europa geplant. Davon gehen Ermittler aus. Insgesamt seien seit Herbst 9 mutmaßliche Anhänger festgenommen worden. Bei einem wurde ein vorgefertigtes Bekennervideo sichergestellt. Darin sei ein Anschlag zum 2. Jahrestag des Hamas-Überfalls auf Israel angekündigt worden. Für viele ist es die schönste Zeit des Jahres, die Urlaubszeit. Eine Auswertung der gewerkschaftlichen Hans-Böckler-Stiftung hat jetzt ergeben, nur etwas weniger als die Hälfte der Beschäftigten in der Privatwirtschaft kann in diesem Jahr mit Urlaubsgeld rechnen. Bessere Aussichten auf Urlaubsgeld gibt es, wenn ein Betrieb tarifgebunden ist.
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6: Sadele, 1965 in der Nummer 1 für die Spencer Davis Group mit Keep on Running. Aber die eigentliche Sensation war der Sänger Steve Winwood, der kleine Bruder vom Gitarristen, gerade mal 17 Jahre alt. Und so eine Stimme.

0: If I Ever Lose My Faith in You, 93 war Sting mit der Nummer zurück. Klang fast so ein bisschen wie die Nummer, die danach kam, das Cowboy-Song. So war vom Groove her relativ ähnlich. Aber einer der neuen Maßstäbe mit seinem Groove gesetzt hat, der kam ohne Text aus und den gibt's jetzt.
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0: Ja, wenn's läuft, dann läuft's. Manchmal kann man das einfach so bezeichnen. Zumindest mal am Dreikönigstag. Da ging's richtig ab. Am 6. Januar 1976. Gerade mal 3 Tage verbringt George Benson mit seiner Formation im Studio, um sein Album Brazen aufzunehmen. Es wird jazzmäßig ein absoluter Meilenstein. Es ist seine 15. Platte. Und was er da aufnimmt, das geht in die ganz große Schule des Jazz ein. Vor allem der Titelsong hat's in sich. Das Ding heißt eben auch wie das Album Brazen und läuft so unglaublich klasse nach vorne los. Die Single geht 5,5 Minuten, kommt ohne Text aus, produziert und geschrieben hat niemand anderes als Bobby Womack diesen großen Klassiker. Aber die Musiker im Studio sind sich einig, hier haben wir was geschaffen. Die Plattenfirma sieht's genauso und lässt diesen Song, der sein ganz eigenes Flair hat, als Single auf die Menschheit los. Es wird tatsächlich eine der meistgespielten Instrumentalplatten der mittleren 70er Jahre. Hier ist George Benson bei Schwarzwaldradio mit dem Knaller, der für ihn so den Höhepunkt seiner kommerziellen Phase eingeleitet hat. Brazen.

0: Hier ist der Uwe und ich bin unterwegs von Rügen in meine alte Heimat nach Hessen. Ich habe also ein paar Stunden eure Musik im Ohr, freue mich riesig, dass ich euren Sender gefunden habe. Und ich würde mich wünschen, wenn ihr mir in den nächsten Stunden vielleicht mal das Lied Come Together von den Beatles spielen würdet. Ich danke euch, ihr seid ein geiles Team. Bis dann, ciao.
1: Ja, danke schön. Und das mit Come Together geht in Ordnung. Auch einer der Songs, der eine unglaubliche Bedeutung in der Musikgeschichte hat, wenn man überlegt, wie viele Songs aus dem abgeleitet wurden, auf ihm aufbauen oder ihn gecovert haben. Also alleine schon Imi Kamusi, Here Comes the Hot Stepper. Das Ding mal völlig neu von der anderen Seite zu denken und trotzdem merkst du noch, was dabei rauskommt. Schon ein Riesending. Hier ist der, der alles ins Rollen brachte. Die Beatles, Come Together.

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Und das ist auch eine, der man so, ich sag's mal vorsichtig, damals das Party Animal angesehen hat. Also die war schon richtig gut drauf und sie hat sich das bis heute bewahrt. Das ist eine faszinierende, schillernde Persönlichkeit und eine Frau. Also ich würde die wirklich gerne mal zum Interview treffen, weil ich glaube, die ist heute noch so drauf wie vor 50 Jahren. Und das ist eben das, was sie auch so ein bisschen ausgezeichnet hat. Hier ist Grace Jones mit einem absoluten Kultknaller.

0: Tja.
1: Moin Charlie, ist Nils aus Hamburg. Spiel doch mal was von Grace Jones. Vielleicht Slave to the Rhythm. Das wird auch cool. Bis dann.
0: Slave to the Rhythm ist überhaupt kein Problem. Ich freue mich ja über so Musikwünsche. Immer Grace Jones, also so die aufrechtgehende Avantgarde. Eine unglaublich tolle Frau.

Etwas selten gespieltere Nummer von den Eurythmics. It's alright. Und ich frage mich gerade, wir haben hier zwei Kopfhörer im Studio. Einer davon ist gar nicht eingesteckt, den habe ich eben gerade erwischt. Ich weiß auch nicht, was hier los ist, aber es ist Dienstag. Das ist der Pseudo-Montag für die, die irgendwie montags an der Wand gehangen haben. Und da gehöre ich, glaube ich, diese Woche mit dazu. Da geht so einiges daneben. Aber der Samstag war toll. Wir waren am Samstag ein bisschen unterwegs und mir ist ein Sampler in die Hände gefallen. Wir machen da ja regelmäßig auch den Flohmarkt vom Wochenende drauf. Den werdet ihr auch demnächst kriegen. Da ist eine Nummer drauf. Die hatte ich auch so komplett vom Zettel weg und habe mich echt gefreut, die mal wieder gehört zu haben bei der Gelegenheit auf dieser Platte. 1989. Wenn man damals ins Kino ging, da lief ein Werbespot, bei dem man darauf aufmerksam gemacht hat, dass wir die Regenwälder retten müssen, dass wir vieles für den Regenwald tun müssen. Es hat sich ja seitdem null was verändert, das muss man leider auch dazu sagen. In Deutschland hat sich damals ein Projekt zusammengesetzt, da waren unglaublich viele dran beteiligt und wollten, dass das funktioniert. Angeschoben wurde dieses Benefits-Projekt damals von Harold Faltermeyer, Chris Thompson und letzten Endes auch von Curtis Briggs. Und die haben gefragt, wer würde denn bei der Nummer mitmachen? Es kam eine internationale Besetzung zusammen. Der Song, der dabei entstanden hieß, Yes, We Can, lange vor Barack Obama. Und das Projekt hieß Artists United for Nature. In der Reihenfolge des Auftretens haben damals gesungen und gespielt Chris Thompson von Manfred Mann's Earth Band, Ian Anderson von Chief Rotal, Carol Decker, Sängerin von T-Paul, Herbie Hancock, ohne Saxophon, aber mit Stimme, Stevie Lange, Gesangspartnerin von Chris Thompson bei Night, Maggie Riley, Stefan Zauner von der Münchner Freiheit, Sandra Richard Page, für die Stimme von Mr. Mister, Chaka Khan, Joe Cocker, Tommy Johnson, Brian May, Jennifer Rush und Michael McDonald. Und der Erlös ging eben zugunsten der Regenwaldhilfe. Es war ein großartiger Song, hat ein tolles Feeling. Packt heute auch keiner mehr an. Hier ist dieser vergessene Benefits-Knaller. Aber eine richtig starke Nummer. Yes, we can.

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1: Ja, vom Norden her Richtung Süden Deutschlands wird es heute immer schlechter. Heute kriegt die Mitte Deutschlands und auch der Süden so ein bisschen das miese Wetter ab. Da ist mit Gewitter, Regen und Wolken alles drin. Temperaturen wandern so zwischen 15 bis 30 Grad. 15 im Norden, 30 im Süden. Das erklärt, warum es heute vor der Haustür sowas von unfassbar schwül ist. Man schnauft wie ein Frosch, wenn man heute rauskommt. Echt, es ist sehr, sehr drückend. Und wird auch erst zum Abend hin, wenn der Wind kommt, ein bisschen besser. Aktuell hat Marion in Braunschweig 16 Grad. Es ist wolkig und ein paar Tröpfchen Regen kommen dazu. In Goren am Boden. See in Baden-Württemberg haben wir 21 Grad, bedeckten Himmel. Dankeschön, Wolfgang. Bayern, Ebermannstadt, bei der Ingrid und bei Michael sind es 19,4 Grad. Wie immer ist es bei ihm etwas wärmer als bei ihr. 0,1 Grad Unterschied und wechselnd bewölkt. Wir hätten in Velbert in Nordrhein-Westfalen 20 bedeckte Grad, hat Sabine uns gemeldet. In Sachsen, in Regis-Breitingen regnet es bei 18 Grad. Dankeschön, Pedro. Was haben wir noch anzubieten? Hamburg meldet 16 Grad, es ist sonnig. Und was ist da noch dazwischen? Tornau vor der Heide, Sachsen-Anhalt, 21 Grad und leicht bewölkt. Naja.
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2: Ich bin Julia Wasilkow. Nach der Einigung zum Iran-Krieg sinken die Spritpreise. Sie nähern sich langsam wieder den Werten vor Kriegsbeginn an. Laut ADAC kostete ein Liter Diesel gestern im Durchschnitt rund 1,82 Euro. Das waren noch 7 Cent mehr als am letzten Tag vor Kriegsbeginn. Das liegt aber auch am Tankrabatt. Der gilt noch bis Ende des Monats und soll nicht verlängert werden. In Berlin nimmt heute das Zentrum zur Abwehr hybrider Bedrohungen die Arbeit auf. Damit sollen Kampagnen und Attacken von Staaten wie Russland frühzeitig erkannt werden. Bundesinnenminister Dobrindt.
3: Die Gefahr der hybriden Bedrohungen, sie wächst ständig, auch gegenüber Deutschland. Fremde Mächte, sie attackieren uns mit Spionage, Sabotage, Cyberangriffen, Desinformationskampagnen.
2: Es gehe um Früherkennung statt Folgenbewältigung, so Dobrindt weiter. Weniger als die Hälfte der Beschäftigten in der Privatwirtschaft bekommt diesen Sommer Urlaubsgeld. Das zeigt eine Auswertung für die Hans-Böckler-Stiftung. Demnach erhalten 44% der Arbeitnehmer eine Zahlung. In Betrieben mit Tarifvertrag sind es deutlich mehr, nämlich 73%. In Deutschland werden so viele Batterien wie noch nie hergestellt. Laut dem Verband der Elektro- und Digitalindustrie ist die Herstellung 2025 um 11% auf 8,1 Milliarden Euro gestiegen. Treiber sind die wachsende E-Auto-Produktion und der Speichermarkt. Gleichzeitig warnt der Verband vor einer wachsenden Abhängigkeit von China. Bei der Fußball-WM in den USA, Kanada und Mexiko bestreitet heute Top-Favorit Frankreich seine Auftaktpartie. Die Franzosen treffen auf den Senegal. Anstoß im Finalstadion von New Jersey ist um 21 Uhr unserer Zeit. In der Nacht spielt dann der Irak gegen Norwegen und Titelverteidiger Argentinien gegen Algerien. Morgen früh um 6 Uhr unserer Zeit heißt es dann noch Österreich gegen Jordanien.
1: Da bin ich auch mal gespannt.
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1: Das hier ist ein Song, wenn man den falsch interpretieren möchte, kommt sowas dabei raus wie, warte mal kurz, ich komme auch noch mit. Hold on, I'm coming. Precious Wilsons Original war damals von Sam & Dave. Ich finde aber, diese Version hat einen ganz, ganz eigenen Groove. Stimme von Bonnie M. in Höchstform und gleich ein Ohrwurm, der euch den ganzen Tag nicht mehr loslassen wird, versprochen.

0: Fox to Fox, Precious Little Diamond, auf diesen Bam, Bam, auf diesen Schlag am Anfang im Song, bevor der anfängt zu singen, hat mein Leitschuh, der Jörg damals bei der 80er-Party jedes Mal sämtliche Scanner hoch und runter laufen lassen. Das war auch so ein Trick, den musste man erst mal drauf haben. Sehe ich ewig vor meinem inneren Auge.
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0: Tja, ein Ohrwurm par excellence passiert im Jahr 1958 und er wird euch den ganzen Tag nicht loslassen, bin ich mir sehr sicher. Dahinter steckt Werner Müller, Ralf Arni und Ernst Bader. Klingt erstmal spannend im ersten Moment. Bei Katharina Valente wird es dann mit Sicherheit auch noch ein bisschen runder. Die hat das Ding damals zusammen mit Silvio Francesco, ihrem Bruder, 58 das erste Mal gesungen. 59 ist das Ding in Deutsch auch in einem Film aufgetaucht. Das war, glaub, Du bist wunderbar, war es, die Valente und Rudolf Brack. Meine mal, das wäre die Kiste gewesen. Das Ries Tanzorchester hat mit Werner Müller logischerweise auch noch ein bisschen nachgeholfen. Dann ging die Version allerdings auf Italienisch in die Hitparaden, zumindest mal in Bella Italia. Und dann passierte fast 60 Jahre lang überhaupt nichts. 2019, Spider-Man, der nächste Film, Far From Home, nimmt im Hintergrund diesen Song von der Valente auf Italienisch mit rein. Und das Ding geht über Nacht durch die Decke, wird eines der beliebtesten Internet-Memes überhaupt. Ich wünsche euch viel Spaß beim Versuch, das wieder loszuwerden. Hier ist Katharina Valente auf Italienisch und Bongo, cha-cha-cha.

0: BJ's To Love Somebody. Selten waren die cooler drauf als bei der Nummer.
1: Hallo Charlie, grüß dich. Wie wär's mit Philipp Bohr? Und das ist Michael. Würde mich sehr freuen, wenn du in deiner Sendung noch Platz hättest irgendwann. Danke dir, ciao.
0: Naja, also, Platz hat man ja eigentlich nie, den muss man sich schaffen. Und in dem Fall hat es aber geklappt.

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Tja, Michael Jackson, einer der ersten Gehversuche. Don't Stop Till You Get Enough. Quincy Jones hat damals schon ein bisschen mitgeholfen und Michael Jacksons Mama war ein bisschen sauer, weil die Aussage Don't Stop Till You Get Enough, nicht aufhören, bevor es langt, das war für ihren streng christlichen Glauben etwas zu missverständlich. Da hing der Haussegen mehr als eine Woche schief. Ja, kommt vor. Bei wem der Haussegen auch öfter mal schief hing, Legende John Watts. Der Mann ist die Stimme und der Kopf hinter Fishes Set. Die Band, die ja auch so einiges gerissen hat. 50 Jahre gibt's das Ding jetzt. 50 Jahre tourt er mit dieser Band in wechselnder Besetzung durch die Weltgeschichte. Und wir werden euch da einiges demnächst nahelegen, denn John Watts, also, ja, er wird bei Schwarzwaldradio sein, definitiv. Die Erfolge der Band sind ja legendär bekannt. Natürlich gibt's unsererseits auch ein paar Fragen zu einigen Songs, die man so auf der Kette hat. Bei einigen Ideen, bei einigen Songs, die gemacht haben, lohnt sich's auch mal zu hinterfragen. Was ist da überhaupt passiert? Was war der tiefere Sinn dahinter? Welche Geschichte steckt dahinter? Bei einigen weiß ich noch nicht, ob ich die Antwort wissen möchte, aber wir werden es mit ziemlicher Sicherheit rauskriegen. Übrigens auch in diesem Jahr auf Tour mit Fishes Set. Ich habe mir sagen lassen, dass die Show in Mannheim im Capitol ausverkauft ist. Für viele andere Shows und bestimmt auch in eurer Nähe gibt's aber noch Tickets. Fishes Set und John Watts, muss ich auch dazu sagen, egal wie alt der Mann geworden ist, welche Haarfarbe er inzwischen hat, da ist eine Spannung, eine Dynamik und ein unfassbarer Witz drin. Also, sagen wir mal so, schwarzen britischen Humor hat er auf jeden Fall drauf. Damit ihr wisst, wovon wir reden, hier ist Fishes Set und Marleys, der Song, den wahrscheinlich jeder im Leben mindestens einmal gehört hat.

0: Guten Morgen, Charlie. Wie wär's denn mal mit Texas Tornados? Hey Baby, que pasó? Wünsche dir einen schönen Tag. Hier war der Guido. Ciao.
1: Anschnallen. 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

wahrscheinlich bekannteste Stück von Owen Paul, My Favorite Waste of Time bei Schwarzwaldradio. Heike aus der Nähe von Celle hat sich bei uns gemeldet und er schreibt, spiel doch mal was aus dem Album 85, eines der besten Deutschalben der 80er. Gruß Heiko. Ja, Spliff waren schon fantastisch, Déjà-vu kennt jeder auf jeden Fall, aber ich glaube, so jetzt um die Uhrzeit, so 12:45, was zu mitsingen, wäre auch nicht schlecht. Der eine oder die andere kommt vielleicht gerade vom Mittagstisch zurück, andere rauschen vielleicht erst hin. Na, da wäre das doch vielleicht eine Inspiration mal wieder, was man auf den Tisch packen könnte. So eine Cola und eine Portion Spaghetti.

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11: Ja, geteilt und durchwachsen heute in Good Old Germany. Da ist nichts so wirklich verbindlich dabei. An der Küste hätten wir Temperaturen von ungefähr 15 Grad. Und tatsächlich verdoppelt sich das hier weiter, dass man Richtung Süden kommt. Bei Freiburg, Basel wären wir dann bei 30 Grad hinterher. Aber heute eine sehr, sehr schwüle, drückende Geschichte mit immer wieder Regen und Wolken dazwischen. Gebietsweise auch Gewitter. Und da, wo es dann nässt und regnet, da wird es im Regelfall auch meistens ziemlich windig. Schauen wir uns mal das Ganze im Detail an. Stuttgart-Weil im Dorf in Baden-Württemberg. 23,1 Grad, der Himmel ist bedeckt. Dankeschön, wo ist er jetzt? Dankeschön an Petra, genau, die das gemeldet hat. In Remptendorf, das ist in Thüringen, sind es 18 Grad. Der Himmel hat sich immer noch zugezogen. Hat die Daniela gerade eben geschickt. Dann, was ist das? Königssee, Thüringen, 18 Grad wolkig. Dankeschön, Nancy. Dann haben wir in Sachsen, in Glauchau, windig und Wolken bei 22 Grad. Darüber hat Klaus gerade eben sich gemeldet. Was ist noch dazwischen? Bielefeld, 20 Grad bedeckt. Thomas schickt den rüber. Ja, und so sieht's heute in ganz Germany aus. Es ist wirklich alles dabei und es läuft von oben nach unten mit steigender Tendenz. Es ist irgendwie, ja, morgen wird's auch nicht schöner, das sage ich gleich vorweg, aber warm wird's. Noch ein ganzes Stück mehr und dann zum Wochenende, das habt ihr ja mitbekommen. Da kommt dann die Hitze.
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12: Ich bin Julia Wasilkow. Die sinkenden Ölpreise kommen nach und nach auch an den Zapfsäulen an. Diesel kostete gestern im Schnitt rund 1,82 Euro. 7 Cent mehr als am letzten Tag vor Beginn des Irankriegs. Laut einer Umfrage fühlt sich fast jeder zweite Haushalt durch die Spritpreise stark beansprucht. Wir werden weniger. Zum ersten Mal seit Jahren ist die Bevölkerungszahl in Deutschland gesunken. Ende 2025 lebten 38,5 Millionen Menschen in der Bundesrepublik. 110.000 weniger als ein Jahr vorher. Die Zahl der Sterbefälle lag deutlich über der der Geburten. Die Zuwanderung hat das Minus nicht ausgeglichen. Das Bundesdigitalministerium hat eine KI-Software für schnellere Behördenverfahren vorgestellt. Die Lösung heißt Spark Workflow und ist ab sofort verfügbar. Sie soll Anträge prüfen, wichtige Informationen herausfiltern und Behörden beim Erstellen von Beschlüssen unterstützen. Genehmigungszeiten bei großen Infrastrukturprojekten sollen sich damit halbieren. Immer weniger Menschen werden wegen Schlafstörungen stationär im Krankenhaus behandelt. Laut Statistischem Bundesamt waren es 2024 rund 67.000 Patientinnen und Patienten. Fast 60% weniger als vor 20 Jahren. Ein Grund? Schlafstörungen lassen sich inzwischen auch ambulant, in Schlaflaboren oder zu Hause behandeln. Bundeskanzler Merz hat US-Präsident Trump beim G7-Gipfel mit einem Geburtstaggeschenk passend zur Fußball-WM überrascht. Der CDU-Chef überreichte Donald Trump ein Trikot in den Farben der deutschen Fußballnationalmannschaft. Spielername Trump, Nummer 47. Donald Trump ist der 47. Präsident der Vereinigten Staaten. Am Sonntag ist er 80 geworden.
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11: So, und an der Stelle möchte ich dann doch die alte Tradition wieder ein Stückchen hochhalten und sagen, salut le copain. Musik von Dalida, laisse-moi danser. Und in der nächsten halben Stunde spielen wir im 100 Schwarzwaldtaler. Wir suchen wieder einen Song, der hält sich für ein Gedicht.

Schwarzwaldradio mit Fleetwood Mac und Everywhere. Musikwunsch ist reingekommen vom Carlo, hat allerdings keine Tondatei geschickt, er hat so geschrieben. Und zwar würde er sich wünschen, gestern ist ja Noddy Holder 80 Jahre alt geworden von Slade. Schreibt, ich habe Slade immer gern gehört in meiner frühen Jugend. Und ich hatte auch mal das große Glück, ihn persönlich kennenzulernen. Ja, würde mich freuen, wenn ihr da was machen könntet. Liebe Grüße, Carlo aus Münster. Da können wir was machen. Wie wäre es zum Beispiel damit? The Slade und 'Cause I Love You.

In der Blüte ihrer Zeit, die Beach Boys und Wouldn't It Be Nice bei Schwarzwaldradio. Passt zum Sommer auch so wunderschön dazu. Hier wären 100 Schwarzwaldtaler, die ein Zuhause suchen. Falls ihr noch keine sammelt, dann wäre es allerhöchste Zeit, mal auf schwarzwaldradio.com vorbeizugucken und Sammelkonto anzulegen. Nach Kate Bush und Babushka, das ist ja auch so eine fiese Nummer, ne? Geht's um die 100 Taler und um ein Gedicht, das mal ein Lied war. Kate Bush mit dem Treuetest. Babushka.

0: Kate Bush und ganz viel zerschlagenes Glas. Babushka, ja, da hat sie ihre Beziehung selbst zugrunde gerichtet, nachdem sie sich als eine andere Jüngere ausgegeben hat. Ihren Mann mit Briefen angetextet hat, um zu sehen, ob er drauf reagiert. Und letzten Endes hat sie damit an ihre Beziehung endgültig in die Scherben gejagt. Starker Song von Kate Bush. War übrigens einer der ersten Songs, bei dem so ein Sample auftaucht, um das Glas, das immer wieder kommt. Ja, man kannte es ja dann später bei Fool's Garden, bei Lemon Tree. Das war auch die logische Endreihe, der logische Abschluss dieser Tonfolge. Wir möchten hier was anderes abschließen, nämlich mit euch ein Abonnement aufs Konto. Wie wäre es mit 100 Schwarzwaldtalern? Wenn ihr mal sagen könnt, welcher Song sich hinter diesem Gedicht hier versteckt. Wir spielen Reim dich. Achtung, alle Hinweise, die ihr braucht, um den Song zu finden, stecken in diesen vier Zeilen in Versform, die ihr gleich hört, drin. Genau zuhören, scharf nachdenken, dann kommt ihr auch drauf, welcher Song das ist. Es ist wirklich absolut alles drin. Und die Lösungsvorschläge, die ihr mir da unterbreiten möchtet, die nehmen wir gerne entgegen auf WhatsApp 0173 104 33 33 oder per Telefon 0800 504 33 33. Nochmal die WhatsApp 0173 104 33 33. Per Telefon geht's auch, kostet auch nichts. 0800 504 33 33. So, und jetzt die große Frage. Welcher Song, welcher Hit versteckt sich hinter diesem Gedicht? Und ich sag's nochmal dazu. Es ist nicht der Erlkönig. Und für die richtige Antwort gibt's 100 Schwarzwaldtaler.
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0: Also, wer fährt da mit dem Bus weiter, wenn da kein gelbes Band? Das reicht eigentlich schon voll und ganz. Bin gespannt, was ihr mir für Lösungsanschläge unterschieben möchtet.

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0: Musik von Hootie and the Blowfish, I Only Wanna Be With You. Klingt allerdings anders da als das andere Only Wanna Be With You von den Tourists oder von Samantha Fox. Ja, so ein bisschen anders halt. Wir haben einen Song hier für 100 Schwarzwaldtaler. Möchten wir von euch wissen, welcher Song es ist, der sich hinter einem Gedicht versteckt? Da geht's um, einfach nochmal selbst reinhören, bevor wir es lösen. Vielleicht kommt auf den letzten Meter dann doch noch so die Erkenntnis.
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0: Tja, das gelbe Band an der Eiche. Da ist eigentlich schon alles gesagt. Mal gespannt, was da jetzt kommt. So, hier ist Schwarzwaldradio. Hallo?
2: Ja, hallo, hier ist die Pia und ich möchte gern lösen.
0: Pia, von wo aus rufst du uns denn an? Also, wo hörst du uns?
2: Ich höre euch in Sittorf bei Uelzen, wo der 100-Wasser-Bahnhof steht.
0: Das werde ich mir nachher mal angucken, das hört sich spannend an.
2: Ja, genau.
0: Pia, du möchtest 100 Schwarzwaldtaler, dafür hätte ich gerne von dir die Lösung. Was glaubst du, welcher Song ist denn das?
2: Das ist Tie a Yellow Ribbon Round the Old Oak Tree von Dawn.
0: Und Tony Orlando war, glaube ich, auch jetzt nicht wirklich schwer, da drauf zu kommen. Es war ja alles drin. Er kommt, nachdem er bei der Army war, nach Hause zu seiner Geliebten. Sag, wenn du mich immer noch liebst, nach der Zeit, die ich weg war, bind ein gelbes Band an die alte Eiche. Wenn ich das hängen sehe, steige ich aus. Hängt kein gelbes Band, fahre ich mit dem Bus weiter. Und dann kommt und der ganze Bus schreit, weil der ganze Baum...
2: 100 Yellow Ribbons.
0: Ja, der ganze Baum hängt voll mit gelben Schleifen, mit gelben Bändern. Genau, das ist richtig. 100 Schwarzwaldtaler für dich. Ich weiß nicht, wie viele gelbe Bändchen das man dafür kaufen kann, aber bestimmt einige.
2: Ja, ganz sicher.
0: Viel Spaß damit. Für dich gibt's 100 Schwarzwaldtaler und für alle anderen Tony Orlando und Dawn. Tie a Yellow Ribbon round the old oak tree.

0: Somebody told me. 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By Joe Jackson, I believe it. All right. All right.
1: Ah! CC Rider, Eric Burdon and the Animals, hat sich der Friedrich gewünscht. Hätte das furchtbar gerne mal wieder gehört. Er hat den ganzen Tag irgendwie so einen Ohrwurm und da wollte der nicht los. Schön, da helfen wir dann doch gerne dabei nach.
2: Hallo Charlie, hier ist der Ralf aus Köln. Vor einigen Tagen hat ja die WM in Amerika angefangen. Und diese Einlaufhymne, wird ja meistens immer nur angespielt, ist ja Serious von Alan Parsons Project. Wäre geil, wenn ihr das mal komplett spielen könntet, weil ich finde das ein unfassbar geiles Stück. Gruß aus Köln.
1: Ich finde es unfassbar, dass ich bei dem Begriff Einlaufhymne Kopfkino habe, das ich nicht teilen möchte. Und ich glaube, ich bin nicht der Einzige, der bei dem Begriff seltsame Filme sieht. Also, egal. Sirius ist ja mehr oder weniger die Ouvertüre zu dem großen Knaller von Alan Parsons Eye in the Sky. Das läuft hier direkt ineinander über. Und in dem Fall müssen wir den Sirius und den Eye in the Sky auch zusammenpacken. Wobei der Sirius selbst macht davon gar nicht so viel aus. Der eigentliche Teil dazu ist dann mehr das Eye in the Sky. Also, viel Spaß jetzt bei der Einlaufhymne. Vergib mir. Das, ja, passiert immer wieder. Und es hört nicht auf zu passieren, das ist das Schlimme.

0: Wenn Jazz auf alles trifft, auf ein bisschen Elektronik, ein bisschen Hip-Hop, ein bisschen Pop, dann kommt Jamiroquai dabei raus. Virtual Insanity. Tatsächlich soll es übrigens von Jamiroquai jetzt auch nochmal ein neues Album geben, habe ich diese Woche gelesen. Das wird mit Sicherheit auch eine sehr spannende Geschichte. So, und jetzt wird's richtig alt. Jetzt gehen wir sogar noch ein bisschen vor die 50er. Das hat was mit diesem Musikwunsch zu tun und der kommt aus einer offenbar ziemlich stürmischen Ecke.
1: Hallo, hier ist die Alexandra. Wir sind jetzt schon die zweite Woche in Südfrankreich mit unserem Wohnmobil direkt am Strand. Und ich habe heute einen Geburtstagswunsch. Ich würde mir gern wünschen von Charles Trenet, La Mer. Vielleicht habt ihr noch Platz und Zeit. Dankeschön. Ciao.
0: Also ich hoffe auf jeden Fall mal, dass dir zum Geburtstag da nichts wegfliegt. Alles Liebe und Gute von uns. Scheint ja ganz gut zu pusten, da wo ihr gerade mit dem Wohnmobil steht. Passt natürlich dann, wenn man dann schon unterwegs ist, der Song dazu. Charles Trenet, La Mer, 43 ist das Ding zum allerersten Mal erschienen. 46, drei Jahre später, hat es zum allerersten Mal überhaupt eine Aufnahme davon gemacht. Und kaum war der Song da, war es der große amerikanische Songwriter Jack Lawrence, der mit dem Ding im Gepäck angefangen hat, richtig aufzuräumen. Er hat den Text ins Englische übersetzt und dabei diesen ganzen Wortwitz, der drin steckt, und es versucht so gut wie es geht irgendwie zu übertragen. Also legendär für mich George Benson, der das Ding ja auch gesungen hat als La Mer bzw. Under the Sea. Dann gab es ja auch die großen Coverversionen, Bobby Darin und alles, was es gegeben hat, Somewhere Beyond the Sea. Großartiges Ding. Hier ist der Song im Original. Charles Trenet. Ich war schon wieder bei der Jakobsmuschel. La Mer. Alles Gute zum Geburtstag.
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10: Tja, heute sehr geteilte Verhältnisse in Deutschland. An der Küste ist es tatsächlich deutlich kälter als im Rest des Landes. Es geht so wirklich ums Doppelte hoch. Also es ist Wahnsinn. 15 Grad haben wir an der Küste, egal ob Nord- oder Ostsee. Und je weiter, dass man zum Süden kommt, umso mehr wird's. Tatsächlich in der Region Basel-Freiburg reden wir über 30 Grad, München 23. Ja, so ein bisschen schräg verschoben ist es dann schon. Also 15 Grad auf Sylt und 16 Grad in Rostock. Ja. Bisschen Regen dazwischen heute. Vorsicht, da wo der Regen und die Gewitter sind, ist auch meistens der Wind. Ansonsten ist es eine relativ drückende Angelegenheit und gebietsweise auch ziemlich schwül. In Geratal in Thüringen gerade 17 Grad bedeckter Himmel. Danke Eva. Die Bettina aus Dresden meldet uns 21 Grad und wolkenbedeckten Himmel. In Leverkusen 18 Grad bedeckt hat uns Franz geschickt. Dann haben wir in Monschau in NRW 22 Grad Sonne satt bei der Simone. In Düsseldorf 21 Grad wechselnde Bewölkung hat uns Erich geschickt. In Darmstetten in Baden-Württemberg regnet es bei 21 Grad vor der Haustür vom Ralf. Und was hätten wir noch drin momentan? Ich gucke gerade, ob ich was aus Bayern finde im Moment oder irgendwas, wo es eine extrem gute Temperatur hat. Aber Weidenthal, Rheinland-Pfalz, 23 Grad bedeckt. Danke Ute, das dürfte der absolute Spitzenreiter im Moment noch sein. Nee, 24 in Freiburg, tatsächlich leicht bewölkt beim Siegfried. Und in Bayern momentan hat gerade keiner was gemeldet, was ich... Nee, doch, da ist einer. Rennertshofen in Bayern, 19 Grad bedeckt. Danke Adolf.
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11: Ich bin Julia Wasilkow. Immer mehr Menschen wollen ihre Organe nach dem Tod spenden. Im zentralen Organspenderegister gibt es aktuell fast 500.000 Eintragungen. Laut Bundesinstitut für Arzneimittel und Medienprodukte waren es vor einem halben Jahr noch 120.000 weniger. Das EU-Parlament hat für den umstrittenen Zolldeal mit US-Präsident Trump gestimmt. Damit werden europäische Zölle auf US-Industriewaren bis Ende 2029 abgeschafft. Das gilt vor allem für Autos und Maschinen. US-Präsident Trump versprach im Gegenzug, auf die meisten EU-Produkte maximal einen Zoll von 15% zu erheben. Von schwedischen Seen bis zum Mittelmeer. Wer im Sommer in Seen, Flüssen oder im Meer schwimmen geht, kann das in den meisten europäischen Gewässern bedenkenlos tun. Die Europäische Umweltagentur EEA hat im vergangenen Jahr mehr als 22.000 Badestellen getestet. 96% erfüllten mindestens den EU-Mindeststandard. In Deutschland hatten gut 90% der untersuchten Badestellen sogar exzellente Wasserqualität. Platz 7. In 2 Wochen ist es vorbei mit dem Tankrabatt und die Monopolkommission hält das Ende für richtig. In einer ersten Bilanz schätzt das Beratergremium der Bundesregierung, dass von den 16,7 Cent Steuererleichterung pro Liter je nach Kraftstoff 15 bis 16 Cent weitergegeben wurden. Insgesamt wären dann 100 bis 200 Millionen Euro nicht bei den Verbrauchern angekommen. Bei der Fußball-WM in den USA, Kanada und Mexiko bestreitet heute Top-Favorit Frankreich seine Auftaktpartie. Die Franzosen treffen auf den Senegal. Anstoß im Finalstadion von New Jersey ist um 21 Uhr unserer Zeit. In der Nacht spielt dann der Irak gegen Norwegen und Titelverteidiger Argentinien gegen Algerien. Morgen früh um 6 Uhr unserer Zeit heißt es dann noch Österreich gegen Jordanien.
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10: 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So, dann wollen wir mal. Gleich gibt's das Tagebuch der großen Hits. Heute eine echt starke Nummer und eine echt starke Frau. Lasst euch überraschen. Nach zwei Songs geht's los.

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1: 16. Juni 1999. Whitney Houston ist mit My Love is Your Love neu in den Charts. Anfang der 90er Jahre ist Whitney Houston ein absoluter Weltstar. Ihre Musik läuft überall, ob bei den Olympischen Spielen, dem Super Bowl oder sonst wo. Jeder hört Whitney Houston. Man kommt an ihr quasi nicht vorbei. Genau die richtige Zeit also, sich einer neuen Herausforderung zu stellen. Musik und Bühnen kann sie ja, also ab auf die Leinwand. Ihr erster Kinofilm wird direkt zum riesigen Erfolg. Gemeinsam mit Kevin Costner als ihrem Bodyguard steht sie vor der Kamera und steuert natürlich auch noch kurzerhand den Soundtrack dazu bei und landet, wie nebenher, ihren größten Hit, I Will Always Love You. Zwei weitere Filme und damit natürlich auch zwei weitere sehr erfolgreiche Soundtracks macht sie noch und widmet sich dann nach 8 aufregenden Jahren vor der Kamera wieder ganz der Musik. Ihr 4. Album My Love is Your Love steigt dann wieder ganz oben

0: Whitney Houston bei Schwarzwaldradio. My love is your love. Bleibt in der Familie, so wie sich das anhört an der Stelle, ne?
1: Ja, ihr könnt ja auch die Tante noch rausholen von ihr.
0: Die Mama fände ich fast noch spannender. Sissy Houston war die, die bei Elvis Presley bei der Lachversion von Are You Lonesome Tonight so extrem in den Hochtönen gekratzt hat.
1: Sag mal, so ist das wirklich so, ja?
0: Das war ihre Mama.
1: So viele Geschichten.
0: Irre. Aber die Tante von ihr ist auch kein Problem. Dianne Warwick, ne?
1: Dianne Warwick, ja, die meine ich.
0: Ist ja momentan gerade auf, also eine sehr respektable Leistung, mit 85 Jahren noch so zu klingen. Donnerwetter. Also die ist ja gerade auf Abschiedstournee. Und das hat bei vielen von euch, also wir haben sehr, sehr, sehr viele Nachrichten von euch bekommen, die auf Tournee waren und sich das nochmal angesetzt haben.
1: Vor ein paar Wochen in Baden-Baden, ich kann mich erinnern.
0: Ja, unglaublich faszinierend, was da abgeht. Also das ist schon wirklich eine ganz große. Und klar, sie klingt nicht mehr wie vor 60 Jahren, aber mit 85 noch so zu klingen, Donnerwetter. Also allen Respekt.
1: Also in Bayern würde man jetzt sagen, ja, leck mir, das würde man sagen.
0: Genau, ne? LMFAO, leck's mir fette Orange oder wie.
1: Ich weiß nicht, ob wir den in der Jukebox haben, aber ich kann mich ganz blass erinnern. Sie hätte, also Dianne Warwick, fast mal einen Bond-Song gesungen.
0: Ja, haben wir auch drin. Hab da ein bisschen nachgeholfen. Wir suchen ja ein bisschen. Habt ihr mittlerweile gefunden, und zwar den vierten. Der vierte Bond-Film damals, da gab es ja einen Rechtsstreit, weil da ja die Drehbuchautoren sich irgendwie zerfetzt hatten untereinander. Und da hat man damals angefangen, Feuerball, also Thunderball, zu drehen. Und der Film hieß ursprünglich Mr. Kiss Kiss Bang Bang, weil der Name Thunderball, also Feuerball, nicht freizukriegen war. Das war ärgerlich für die, also haben sie mit Kiss Kiss Bang Bang angefangen und Shirley Bassey hat den Titelsong gesungen. Und damit fing eine Verkettung unglücklicher Umstände an. Die erste Version vom Song ging gerade mal knapp 2 Minuten, mit Shirley Bassey war zu kurz. Der Titeldesigner Maurice Bender hat dann gesagt, das könnt ihr nicht machen. Also da kann keiner mehr was lesen, wenn ich das umsetzen muss. Das ist zu wenig. Ich brauche mehr Musik, mehr Zeit. Shirley Bassey konnte aber die Neuaufnahme nicht machen. Und dann haben die durch Zufall Dionne Warwick entdeckt. Und die hat den Song aufgenommen. John Barry hat ihn länger gespielt. Der Song ging dann fast 3 Minuten. Hat also eine Dreiviertelminute dran gehängt. Das Ding ist anständig. Dionne Warwick hat auch gesungen. Und tatsächlich haben die auch schon angefangen mit den Arbeiten an den Titeln. Und dann wurde der Originaltitel Thunderball doch noch frei. Und dann hieß es, Kinders, wenn der Film Feuerball heißt, Thunderball, muss auch der Titelsong so heißen. Und das war das erste Mal, dass John Barry fast einen Herzinfarkt bekommen
1: Wieso
0: hätte.
1: Wieso ist das Ding nicht Fireball?
0: Fireball ist wieder was anderes. Thunderball war die Originalgeschichte damals. Und die wollten ja an den Namen dranbleiben, wie die Bücher auch hießen. Es war aber auch mit der jüngste Roman damals aus der James Bond-Reihe. Und hätte auch der erste werden sollen vor Dr. No.
1: Bist du ein Bond-Jünger?
0: So ein bisschen, ja. Jedenfalls, die Warwick hat's gesungen, aber weil es dann eben doch anders hieß. Jetzt konnte weder die Warwick noch Shirley Bassey hat dann durch Zufall in der Kantine weg mit Don Black zusammen Tom Jones gemacht. Hat John Barry Burt Bacharach gefunden. Im Studio nebenan hat Tom Jones gerade Was gibt's Neues Pussy eingesungen. What's New Pussycat? Das war ein Mittagspausenjob. Zack, sind die rüber. Also irre, dass der das so aus dem Stand gemacht hat. Aber John Barry sagt, da habe ich echt geschwitzt, hat er damals erzählt. Und man hört diesen Soundtrack in dem Film heute noch, weil das war zu viel, das alles rauszukomponieren. Dieses Thema ist noch drin. Hast du ihn schon mal gehört?
1: Nee.
0: Hier ist das Ding. Ich glaube, zum Niem-Radio gelaufen. Dianne Warwick und Mr. Kiss Kiss Bang Bang. Der gekippte James-Bond-Song.

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15: Hallihallo, oder?
16: Bonjour à tous. Guten Tag allerseits.
15: Genau. Servus und Moin. Schönen Nachmittag uns allen.

Das, was jeder haben will, ein leichtes Leben. Aber für ein leichtes Leben muss man hart arbeiten. Das ist eine alte Faustregel. Uriah Heep bei Schwarzwald Radio, davor The Cure und vor einer halben Stunde ungefähr, oh, das hat mich auch sehr gefreut, La Mer, diese französische Chanson, wo ich automatisch an meinen ehemaligen Kollegen Rainer denken muss. Ich schaue dann immer nach oben und winke mal kurz hoch. Französische Chansons, die haben schon was. Ne? Charles Trenet, ich hoffe, Sie hatten da das Radio schon an. Das war, glaube ich, eine Hörerin, die mit Camping-Me oder Wohnmobil am Meer irgendwie. Da wäre ich jetzt auch gern. Aber man kann nicht alles haben. Wir werden gemeinsam auch an diesem Nachmittag Oldies neu entdecken. Und ich gehe fast jede Wette ein, da wird der ein oder andere Song dabei sein, wo Sie sagen, boah, den gab's ja auch mal, hatte ich völlig vergessen. Vielleicht haben Sie nicht vergessen, eine kleine Randnotiz, dass Elvis Presley ja nicht nur gesungen hat, sondern auch Schauspieler war. Ich komme gleich darauf zurück.

0: Earth and Fire und ein bisschen Fantasy. Und mit ein bisschen Fantasie könnten wir eigentlich ganz, ganz was Schnelles machen. So einen kleinen musikalischen Quickie. Ich will gerade über Elvis erzählen. Wenn Sie sich erinnern, also wie mache ich das jetzt am besten? 20 Minuten vor drei. Man sollte Dinge immer vorher planen und nicht einfach so aus der Hüfte rausschießen. Aber ich mache jetzt Folgendes. Wenn Sie schnell sind und Ihr Handy in der Hand haben und der Erste, der mir die Frage beantwortet, der gewinnt. Ja, wir wollen es nicht so schwer. 77 Schwarzwaldtaler werde ich rausrücken, ganz spontan. Sagen Sie mir bitte, wenn Sie es wissen. Aber nur der Erste gewinnt. Bitte nicht traurig sein, wenn Sie der Zweite oder Dritte sind. Wie hieß denn Elvis Presley in einem seiner Filme? Und zwar konkret im Film Liebling, lass das lügen. Wie hieß Elvis Presley? 0173 104 33 33. Der allererste wird auf jeden Fall gewinnen. Ich komme deshalb drauf, das ist nur eine kleine geschichtliche Randnotiz. Heute, und das ist 58 Jahre her, ich will es gar nicht glauben, 1968 hatte Elvis wieder mal das Vergnügen, sich als Schauspieler zu versuchen. Liebling, lass das lügen. Er spielte einen Fotografen, dessen Leben von einer ziemlich selbstbewussten Frau auf den Kopf gestellt wird. Elvis-Fans wissen natürlich Bescheid. Aber das war schon eine Geschichte und wir werden es gleich hören. Ich muss mal schauen, hat schon jemand die richtige Lösung? Badam, badam, badam. Oh, ich sehe jemanden.
1: Ihr Name?
2: Greg Nolan.
1: Verheiratet?
2: Nein.
1: Möchten Sie sein?
2: Nicht, wenn ich es verhindern kann.
1: Ich wette, als Liebhaber sind Sie große Klasse.
2: Sie gehen aber ganz schön ran, was?
0: Ja, ganz schön ran. Aber das war ja Elvis nur lieb, ne? Greg Nolan. Und der Erste, der das hier per WhatsApp reingeschrieben hat, gewinnt 77 Talerchen. Und musikalisch war das ja auch ein Soundtrack von Elvis Presley. Unter anderem hat er dieses wunderschöne Stück in dem Film gesungen. A Little Less Conversation.

King of Rock'n'Roll, Elvis Presley aus dem Film Liebling, lass das lügen. Und der Erste, der es tatsächlich geschafft hat, ungefähr 30 WhatsApp-Nachrichten sind reingekommen, die letzten 2,5 Minuten. Der Erste tatsächlich, Roland Goldbach in Köln. 77 Schwarzwaldtaler werde ich auf dein Konto überweisen und Dankeschön für diesen, ja, wie es genannt, musikalischen Krieg. Ging wirklich ruckzuck. Bei ihm dauert es ein bisschen länger. 4 Minuten, JJ Cale und After Midnight.

0: Yes, I can hear me. Billy Myers, das ist mir die nochmal eingefallen ist. Vorgestern hat sie Geburtstag gehabt, ist 55 geworden und diese Britin war besonders in Deutschland erfolgreich. Allerdings ist das schon eine Weile her, Ende der 90er, Anfang der 2000er. Und das war so Ende der 90er, wo sie gesungen hat, Kiss the Rain. Ne? Regen macht schön, ist so ein glaube ich altes Sprichwort. Man kann sich und darf sich aber auch vom Regen küssen lassen. Grüße an alle, die Billy Myers ewig nicht gehört haben. Jetzt kommen der Horst und der Hacki, die sind unterwegs und die haben eine Herausforderung.
1: Oh, Helmer, ich hatte euren Schichtwechsel verpasst.
0: Ach, das macht ja nichts. Ja,
1: hallo, liebe Zuhörer. Der Horsti Bauchmann und Hacki Hackfresse sind wieder unterwegs. Jetzt habe ich mal eine richtige Herausforderung für dich. Spiel doch mal, wenn du es findest und hast, das ist die Herausforderung 8 Days mit Z am Ende. Und das Lied wäre Every Day is Like a New Morning.
0: Das ist tatsächlich eine Herausforderung, weil ich weiß nicht, wie lange der schon in der Jukebox drin hängt, aber man holt ihn nicht raus. Ne? Wenn jetzt Hacki oder Horst nicht gekommen wäre mit dieser Idee, 8 Days hinten mit Z, hat er völlig recht. Eine deutsche Band, stammen aus Gütersloh, wenn ich mir das richtig gemerkt habe. Und was ich auch noch wusste, ich glaube, die sportliche Zeit ist vorbei, bei allem Respekt, aber der Kopf der Band, Klaus Krabke heißt er, ist eine Skateboard-Legende in Deutschland. Deutscher Meister, Europameister im Skateboard und er hatte außerdem ein Faible für Musik und deshalb die Band 8 Days. Every day is like a new beginning.

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16: Greg Nolan hat nicht geschrieben, nein, der Fotograf, der war ja nur im Film. Michael hat aber geschrieben aus Filsingen, 21 Grad und Sonne. Iris in Essen, Altenessen, Nordrhein-Westfalen, 24 Grad, locker bewölkt. Angela oder Angela, je nachdem, in Birkenfeld, Baden-Württemberg, 22 Grad, allerdings grau bewölkt. Sonne dagegen in Dresden, hat der Jens geschrieben, 24 Grad. Und 20 gibt es auch in Regensburg. Alexander sieht allerdings über sich viele Wolken bei 20 Grad um 15 Uhr.
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17: Ich bin Julia Wasilkow. Der Fachkräftemangel in Deutschland ist deutlich zurückgegangen, allerdings nicht, weil es mehr Fachkräfte gibt. Wie die staatliche Förderbank KfW mitgeteilt hat, stellen Unternehmen einfach weniger ein, weil die Wirtschaft so schwächelt. Dadurch klagen aktuell 21% der Unternehmen über Fachkräftemangel. Auf dem Höhepunkt vor knapp 4 Jahren waren es noch fast 50%. An fast allen Badestellen in Deutschland ist die Wasserqualität ausgezeichnet. Das zeigt die neue Analyse der EU-Umweltagentur mit Sitz in Kopenhagen. Nur an 3 der knapp 2300 untersuchten Orte in Deutschland raten die Experten vom Baden ab. Im europäischen Vergleich liegt Deutschland auf Platz 7. In Berlin ist ein neues Abwehrzentrum gegen hybride Bedrohungen eröffnet worden. Innenminister Dobrindt will Deutschland damit besser vor Cyberattacken, Fake-News-Kampagnen und Sabotageakten schützen. In dem Zentrum sollen Polizei, Nachrichtendienste und weitere Behörden ihre Erkenntnisse zusammentragen, um im Ernstfall schneller reagieren zu können. Immer weniger Menschen werden wegen Schlafstörungen stationär im Krankenhaus behandelt. Laut Statistischem Bundesamt waren es 2024 rund 67.000 Patientinnen und Patienten. Fast 60% weniger als vor 20 Jahren. Ein Grund? Schlafstörungen lassen sich inzwischen auch ambulant, in Schlaflaboren oder zu Hause behandeln. Weniger als die Hälfte der Beschäftigten in der Privatwirtschaft bekommt diesen Sommer Urlaubsgeld. Das zeigt eine Auswertung für die Hans-Böckler-Stiftung. Demnach erhalten 44% der Arbeitnehmer eine Zahlung. In Betrieben mit Tarifvertrag sind es deutlich mehr, nämlich 73%.
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16: Und mit Journey, weil Wolfgang in Berlin richtig Lust drauf hat. Auf die Band, die seit über 50 Jahren Musik macht und immer noch aktiv auf der Bühne steht. Journey.

Wigmund Strikes Again on the Smiths bei Schwarzwald Radio, 10 Minuten nach 3, haben wir es gleich. Ich musste gerade schmunzeln, weil ich habe nochmal die, waren viele richtige Lösungen da mit Greg Nolan, also Elvis Presley im Film. Dankeschön fürs Mitmachen, aber ich habe ja gesagt, der erste gewinnt, das war ja so ein kleiner Quickie, so ganz auf die Schnelle. Und dann hat Petra geschrieben, ich habe es ja geraten, ihre Lösung war Johnny. Und dann schreibt sie, weil heute heißt ja fast jeder Johnny. Die wir gerade gehört haben bei The Smiths, da gibt's einen Johnny. Johnny Marr und natürlich Morrissey. So, 10 Minuten nach 3 habe ich gesagt, aber für alle, das war so gar nicht geplant vorhin mit den Schwarzwaldtalern, für alle, die da gerne ihr Konto auffüllen möchten, vielleicht in 10 Minuten, vielleicht in 12 Minuten ein kleines Jeopardy-Spiel, so wie das früher im Fernsehen war. Jeopardy nur zur Erinnerung. Bei Jeopardy wird die Frage zur Antwort gesucht. Ich werde nachher eine Antwort geben und Sie formulieren eine Frage. Und wenn es richtig ist und Sie Glück haben bei mehreren richtigen Lösungen, dann gewinnen Sie nicht 77, ist ja ein bisschen schwerer, sondern 111 Schwarzwaldtaler.

0: Schon denn schon, ne? Von vorne bis hinten. Wir spielen sie aus, die Songs aus der Jukebox. Auch Neil Young und Harvest Moon. 20 Minuten nach 3. Ich hatte Jeopardy versprochen, ne? Zur Erinnerung. Bei Jeopardy, bei diesem Spiel, wird die Frage zur Antwort gesucht. Und die Antwort, die lautet: Es ist ein Kofferwort aus zwei verschiedenen Sprachen. Wie könnte die dazu passende Frage lauten? 0173 104 33 33. Nochmal, es ist ein sogenanntes Kofferwort aus zwei verschiedenen Sprachen.
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0: Das stimmt. Und heute werden wir mal auf Miami Vice zurückgreifen. Wir alle kennen ja diese Titelmelodie, ne? Jan Hammer war dafür verantwortlich, der tschechisch-amerikanische Jazzpianist und Keyboarder. So viel Zeit muss auch sein. Der Mann, der musikalisch Miami Vice geprägt hat, sage ich mal so. Und er hatte immer ein Ohr bei all den Folgen, die es gegeben hat, auch für andere Bands. Und so hat es tatsächlich Propaganda, die einzige deutsche Band, geschafft, gleich mit zwei Titeln in der Kultserie Miami Vice aufzutauchen. Da hat er eine starke Brust gehabt, der Ralf Dörper, der Kopf von Propaganda. Er komponierte unter anderem Pete Machinery und Duel. Das war die B-Seite von Duell. Und wer da für die Statistik nachlesen möchte, es gab ja so viele Folgen, so viele Staffeln. Und in der dritten Staffel, Folge 16, gab es ein Stück von Jan Hammer, das er extra für den Titel der Folge, Theresa, komponiert hatte. In dieser Folge gab es auch Propaganda. Erst hören wir Theresa, zum ersten Mal im deutschen Fernsehen übrigens gelaufen, am 20. Februar 88 in der ARD. Vielleicht erinnert sich der eine oder der andere. Und Theresa.

Herzen zur Folge 16 in der dritten Staffel von Miami Vice. Theresa von Jan Hammer, sicherlich nicht sein bekanntestes Instrumentalstück. Crockett's Theme ist da viel berühmter, aber auch erinnerungswürdig, finde ich. Und Jewel, ein Juwel von Propaganda, schicke ich jetzt nach Tirol. Michael sitzt gerade am Schreibtisch vorm Computer und was macht er? Was wir alle öfter machen, eine Steuererklärung.

0: Auch das war in der Folge Teresa bei Miami Vice. Und unschwer zu erkennen, irgendwie melodisch, ne? Jewel, der Roach Cut von Propaganda. Die B-Seite der A-Seite und die hieß Duell.
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0: Und wir entdecken gleich mal ein bisschen Aretha Franklin, wenn Lionel Richie die Nacht vollbracht hat. All night long. Mm.

Ich denke mal, der Sven in Bremen, in der feinen Hansestadt Bremen, wird sich jetzt gefreut haben. I Say a Little Prayer von Aretha Franklin. Was für eine Frau. Ich bin geneigt, gleich noch einen zu spielen. Bin aber auch geneigt, mir die ganzen Antworten anzuschauen. Also was richtig ist, ist mir noch nicht untergekommen bei unserem Jeopardy-Spiel. Komischerweise haben zwei unabhängig voneinander geschrieben die Frage, was ist Denglisch? Nein. Keine schlechte Idee, finde ich. Also meine Antwort lautete ja ganz normal. Moment. Es ist ein Kofferwort. Genau, ich muss dich mal kurz überlegen. Es ist ein Kofferwort aus zwei verschiedenen Sprachen. Kleiner Tipp, ich bilde mir ein, wir kennen dieses sogenannte Kofferwort alle. Also das ist jetzt gut Englisch, kennen vielleicht auch alle. Aber dieses Kofferwort kennen wir alle und eventuell haben sie das auch schon benutzt. Ein Kofferwort aus zwei verschiedenen Sprachen. Die richtige Frage, das ist ja dann die Lösung, bitte über die 0173 104 33 33. Ansonsten, Daniel zum Beispiel aus Eitern bei Schönau schreibt, was versteht man unter einem Portemonnaie? Keine schlechte Idee. Portemonnaie. Nee, ist aber auch nicht richtig. Ist Portemonnaie ein Kofferwort? Weiß ich jetzt gar nicht. Ich weiß nur, ich habe jetzt währenddessen tatsächlich, ja, ich bin ja flink mit der Maus, noch eine Aretha, so ein im Doppelpack. You make me feel like a natural woman. Zum Hinwegschmelzen.

Marie. Rich Queen of New Orleans, mal wieder rausgeholt aus der Jukebox. Redbone haben sie sich genannt seinerzeit. So, 1545, noch ist mir die richtige Antwort nicht untergekommen, aber wir wollen ja nicht hudeln, wie man in Bayern sagt. Ganz in Ruhe wollen wir die Sache angehen und vielleicht haben ja Sie noch eine Idee beim Jeopardy-Spiel. Ja, Sie brauchen die Frage zur Antwort und die Antwort lautet, es ist ein sogenanntes Kofferwort aus zwei verschiedenen Sprachen. Kleine Hilfe noch, weil ich gerade einen sehr netten Hörer in Bayern am Telefon hatte. Mit Giga oder so fängt es nicht an. Nein, das Kofferwort lautet anders. Es ist eigentlich auch gar nicht so lang und ich bleibe dabei. Sie haben das schon benutzt.

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1: Ich liebe das Stück. Funky Nassau, wer es nicht kennt. Funky Nassau von der Blues Brothers Band. Und da sind einige dabei, unter anderem Dan Aykroyd, Joe Morton, John Goldman und die weibliche Stimme Erika Badu. So heißt sie. 7:07 bin ich immer noch am Machen. Also es ist nicht das, was schon genannt wurde. Denglisch zum Beispiel ist nicht die richtige Lösung. Auf die Antwort. Es ist ein Kofferwort und besteht aus zwei verschiedenen Sprachen, wirklich. Und die Sprachen sind allen bekannt. Das, was ich suche, ist eigentlich auch allen bekannt. Mehr Hilfe kann ich da jetzt nicht geben für 111 Schwarzwaldtaler. Also Denglisch ist es nicht. Und das hier?
2: Hallo, Helmer, hier ist nochmal der Andreas aus Dortmund.
1: Ja, bitte.
2: Jetzt bin ich bei der Frage, was ist ein Brunch?
1: Nee, ein Brunch ist etwas Wunderschönes, aber Brunch ist ja jetzt kein Kofferwort, glaube ich. Ne? Ich weiß es nicht, aber ich habe es vorhin auch nicht gewusst mit dem Kofferwort bei Portemonnaie. Und da hat Ute was sehr, sehr Schönes geschrieben. Portemonnaie ist ein Geldhafen. Port gleich Hafen, Money gleich Geld. Was für eine wunderschöne Erklärung. Sie suchen weiter. Ja, ich brauche die Frage zur Antwort. Es ist ein Kofferwort aus zwei verschiedenen Sprachen. Richtige Lösung, wenn möglich, an die 0173 104 33 33. Ich freue mich aber auch auf die Oldies. Schon der legendäre Paul Kuhn hat gesagt, ein Oldie.

Ganz warm wird Ihnen da ums Herz. Und bevor Sie fragen, wer da jetzt eigentlich singt, bilde mir ein, der ist auch schon in Vergessenheit geraten. Oscar Benton. Wem sagt der Name noch was? Oscar Benton, ein niederländischer Sänger. 1981 hat er einen rausgehauen, unter anderem, der hat viel gemacht. Und da singt er über einen großen, vielfältigen Stadtteil im Südwesten vom Stadtbezirk Brooklyn in New York City. Auch da war der Niederländer unterwegs. Er ist historisch, dieser Stadtteil, habe ich mir sagen lassen, war noch nie da. Es wird sogar das Brooklyn Kleinitalien genannt. Und Oscar Benton singt unter anderem von diesem Viertel und das nennt sich Bentonhurst Blues.

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7: Ein sonniges, ein wechselnd bewölktes und ein stärker bewölktes, also von allem etwas zu haben heute über Deutschland. In Lauschied, Rheinland-Pfalz, bewölkter Himmel. Die Sonne will, aber sie kommt nicht so richtig, schreibt der Dieter, 24 Grad. In Miesbach in Bayern 22, auch da ist der Himmel ziemlich bewölkt. Sonne dagegen scheint in Lage Lippe. Horst hat von 28 Grad gesprochen. Steht hier tatsächlich. Cottbus meldet 22, Dankeschön an Nett. Und 26 sind es in Gladbeck bei wechselnder Bewölkung. Und aus Gladbeck hat der Axel geschrieben, um 16 Uhr.
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8: Ich bin Julia Wasilkow. Das EU-Parlament hat dem Zollabkommen mit den USA zugestimmt. Damit steht der Vereinbarung jetzt nichts mehr im Weg. Spätestens ab Anfang Juli werden dann wohl europäische Zölle auf verschiedene US-Produkte wie Autos und Maschinen zeitweise wegfallen. Für die meisten europäischen Waren, die in die USA kommen, sollen dagegen Zölle von 15% gelten. Das EU-Parlament will außerdem KI-Anwendungen verbieten, mit denen sich gefälschte Nacktbilder erstellen lassen. Die Abgeordneten haben dafür gestimmt, das europäische KI-Gesetz entsprechend zu ändern. Die neue Regel soll ab Dezember gelten. Bis dahin müssen Anbieter solcher KI-Systeme Sicherheitsvorkehrungen einbauen. Der Rat der Mitgliedstaaten muss noch zustimmen, das gilt aber als Formsache. Die sinkenden Ölpreise kommen nach und nach auch an den Zapfsäulen an. Diesel kostete gestern im Schnitt rund 1,82 Euro. 7 Cent mehr als am letzten Tag vor Beginn des Irankriegs. Laut einer Umfrage fühlt sich fast jeder zweite Haushalt durch die Spritpreise stark beansprucht. Wir werden weniger. Zum ersten Mal seit Jahren ist die Bevölkerungszahl in Deutschland gesunken. Ende 2025 lebten 83,5 Millionen Menschen in der Bundesrepublik. 110.000 weniger als ein Jahr vorher. Die Zahl der Sterbefälle lag deutlich über der Geburten. Die Zuwanderung hat das Minus nicht ausgeglichen. Bundeskanzler Merz hat US-Präsident Trump beim G7-Gipfel mit einem Geburtstaggeschenk passend zur Fußball-WM überrascht. Der CDU-Chef überreichte Donald Trump ein Trikot in den Farben der deutschen Fußballnationalmannschaft. Spielername Trump, Nummer 47. Donald Trump ist der 47. Präsident der Vereinigten Staaten. Am Sonntag ist er 80 geworden.
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7: Und mit Ihnen glücklicherweise. Danke fürs Einschalten und für die, die immer noch am Suchen sind. Heike hat eine Idee.
11: Moin Helma, Heike aus Niedersachsen, grüß dich. Du sag mal, ist das vielleicht der Flummi, den wir alle kennen?
7: Der Flummi?
11: Nee. Was ist ein Flummi?
7: Nee, das Flummi macht Spaß, aber ist es nicht.
12: Hallo Helma, jetzt versuche ich mal zu lösen. Ich denke, es ist, was ist ein Smartphone? Viele Grüße, Kai aus Emmertal.
7: Keine schlechte Idee, weil ich hatte ja den Tipp gegeben, ich bilde mir ein, alle haben das, was ich suche, schon mal benutzt. Ne? An Bensonhurst schreibt er, das ist ja die Netiquette, schreibt hier jemand, Netiquette. Was ist Netiquette? Ja, das ist keine schlechte Idee, aber das ist auch nicht die richtige Lösung. Wenn Sie das irgendwann heute im Laufe des Nachmittags, werden wir es auflösen, wenn Sie dann gehört haben, was ich suche, dann werden Sie sich sagen, das darf doch nicht wahr sein. Denken Sie dran, was Sie so im Leben machen. Das, was man da macht, macht man am Smartphone oder am Laptop, am PC. Wenn ich meine, das haben Sie alle schon benutzt, bilde ich mir ein. Vielleicht gibt es den einen oder anderen, der es noch nicht gemacht hat, aber die Mehrheit schon. Deshalb, was? Es ist ein Kofferwort aus zwei verschiedenen Sprachen zusammengesetzt, das Wort. Also Dings ist eine Sprache und Bums ist eine Sprache. Ich öffne das Fenster der Hoffnung auf eine richtige Lösung für 111 Schwarzwaldtaler.

0: Hoffnungsfenster von Letta Adams ist immer noch offen. Inzwischen haben wir Kano gehört mit Queens of Witches. Hat der ein oder andere sicherlich auch schon vergessen. Könnte ich mir jedenfalls vorstellen. Bevor es auch heute ein deutsches Eck gibt, ein sogenanntes, weil zwei hintereinander deutsch gesungene Lieder folgen, weil wir die gut gemachte Musik der letzten 20, 30, 40 Jahre nicht vergessen wollen. Kleiner Querschnitt über das, was sie geschrieben haben, weil sie immer noch die Antwort suchen, also die Frage zur Antwort. Es ist ein Kofferwort aus zwei verschiedenen Sprachen und ich bilde mir ein, schon jeder hat es benutzt. Internet, schreibt der Daniel. Keine schlechte Idee. Ich weiß nicht, ob Internet ein Kofferwort ist. Dann haben wir Ursula. Nee, Breakfast und Lunch. Nee, das ist richtig. Brunch setzt sich aus Breakfast und Lunch zusammen. Das könnte ein Kofferwort sein. Und dann haben wir noch Carlo.
1: Jo, hallo. Schönen guten Tag. Hier ist der Carlo aus Werder. Könnte es sein, dass ihr als Kofferwort Nutella sucht, hat ja jeder schon mal benutzt und ja, ist in aller Munde, im wahrsten Sinne.
0: Im wahrsten Sinne des Wortes kann man das sagen, das ist eine super Idee, finde ich. Es tut mir leid, dass ich nicht selbst drauf gekommen bin, ist nicht die richtige Lösung. Aber Nutella hatte recht, das ist auch so ein Kofferwort. Es setzt sich zusammen aus Nut, also Englisch für Nuss, und Ella für Nüsschen. Nutella oder Nutella, jemand, je nach Land, wie es ausgesprochen wird. Super Idee, aber leider nicht das Richtige. Denken Sie bitte dran, Sie haben es schon benutzt, weil Sie was gesucht haben.
2: 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Jetzt kommen zwei Songs aus Deutschland zusammen.
0: Zwei Songs aus Deutschland ist nicht ganz richtig in diesem Falle, aber der Niederländer singt Deutsch. Ein niederländischer Liedermacher, ein Violinist, ein Schriftsteller, ein Clown, ein Schauspieler. Er ist immer noch unterwegs, ich glaube so um die 80 ist er inzwischen. Im Juli in Den Haag, dann Freilichtbühne Burgtheater in Dienstlaken. Im August ist er auch noch in Schwerin. Hermann van Veen werden wir gleich hören mit Du oder Du. Und dann hören wir jetzt gleich die Spider-Murphy-Gang. 84 von Günter Siegel dieses Lied geschrieben. Gar nicht so Spider-Murphy-Gang typisch, also kein Rock'n'Roll in diesem Falle von der Band, die namentlich wahrscheinlich der ein oder anderen Frau danken wollten, wie auch immer. Das ist künstlerische Freiheit. Aber da gibt's Elisabeth, Veronika, Edeltraud, Angelika, Adelgund und Erika. Die Spider-Murphy-Gang und Pfiat die Gott, Elisabeth.

Du oder du. Und die allermeisten, die geschrieben haben bisher, wollen brunchen. Brunch ist aber nicht das Kofferwort, das ich suche. Aber Hermann van Veen war schön und die Spider-Murphy-Gang mit Elisabeth ebenfalls. So, fahren wir ein bisschen runter. Für alle, die Sonne haben, das passt jetzt richtig gut. Am besten irgendwo am Pool oder am Strand. Giovanotti.

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6: Unglaublicher Vorfall, die richtige Lösung ist eingegangen und wer gewonnen hat bei all denen, die mitgemacht haben, ist es tatsächlich nur einer. Wir werden es in wenigen Minuten erfahren.

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Man kann fast jede Zeile mitsingen, ne? Oldies im Radio. Die haben schon was. Schwarzwaldradio, der Dienstagnachmittag. Wir haben noch 20 Minuten bis 5, wenn Sie zufälligerweise die Uhrzeit bräuchten. Und mit Oldies geht's auch gleich weiter. Ich sag mal Stichwort Stadt der Engel. Die Go-Go Dolls kommen gleich in wenigen Minuten, aber vorher will ich dem in Anführungsstriche gesetzten Leiden ein Ende bereiten. Wir haben Jeopardy gespielt, schon geraume Zeit. Und bei Jeopardy ist es einfach so, dass man eine Frage zur Antwort geben muss, wenn man gewinnen möchte. Also

0: einfach so ein such dir die Lupe oder so, das würde nicht, selbst wenn es richtig wäre, das ist nicht korrekt. Gesucht wird die Frage zur Antwort. Und die Antwort lautet, es ist ein Kofferwort aus zwei verschiedenen Sprachen. Und neben vielen, also ich glaube über 80 Leute haben da mitgemacht in der letzten Stunde. Und dann kam er und sagte, also der Till kam, ne, und sagte...
1: Da meine ich, was ist Wikipedia? Das ist eine Wortkombination aus Wiki und Enzyklopädie, also aus dem Hawaiianischen und aus dem Englischen. Ja, hier war nochmal der Till aus Uelzen. Ich wünsche euch weiterhin viel Spaß.
0: Tschüss. Er hat kräftig mitgerätselt und ist am Ende auch aufgrund der Hinweise draufgekommen. Wikipedia sei Dank, und er hat es eigentlich in aller Kürze richtig erklärt. Der Name Wikipedia ist ein sogenanntes Kofferwort, zusammengesetzt aus dem hawaiianischen Begriff Wiki. Ins Deutsche übersetzt heißt das schnell und dem englischen Wort Enzyklopädie. Lexikon, Enzyklopädie, wir kennen es alle, und das hat seinen Ursprung damals, das ist ja mehr als 20 Jahre her, wo man Wikipedia gegründet hat. Da gab es ja zwei Personen, die das irgendwie in die Wege geleitet haben, und sie wollten das Internet so nutzen und schnelle Bearbeitung machen, und da haben sie sich von dem Begriff Wiki-Wiki-Web inspirieren lassen, das schnelle hawaiianische Wort für Geschwindigkeit. Also Applaus auch für alle, die leider in diesem Falle nicht recht hatten, aber es wird weitere Jeopardies geben. Jetzt gibt's erstmal die Go-Go Dolls mit Iris oder mit Iris.

Die komplette Version mal, ausnahmsweise. Al Stewart und Year of the Cat. Grüße alle, die Katzen besitzen. Ich musste wirklich schmunzeln und glauben Sie mir, ich lache da niemand aus. Man kann nicht alles wissen. Und es gibt etliche unserer Hörer, die dann noch eine WhatsApp geschrieben haben. Oh mein Gott, natürlich habe ich Wikipedia schon benutzt und so weiter. So ein Blödsinn, was ich Nein, Sie müssen sich dafür nicht entschuldigen. Man kann nicht alles wissen und da hat einer Fantasie, das kennen Sie doch aus Ihrer Familie, aus Ihrem Umfeld. Irgendjemand hat eine Idee, mit ein bisschen Fantasie um die Ecke denken und dann kommt man bei einem sogenannten Kofferwort eben auf Wiki und auf Pedia. Übrigens bei der Gelegenheit, so viel wie ich informiert bin, alle Tausende weltweit, auch in Deutschland, arbeiten gratis für Umme. Die machen es kostenlos bei Wikipedia. Ganz großes, fettes Dankeschön, denn hin und wieder nehme ich das auch. Wenn ich zum Beispiel beim nächsten Titel, habe ich jetzt mal gemacht, eingebe Duke of Earl bei Wikipedia, dann kann man unter anderem lesen, Duke of Earl ist ein amerikanischer Nummer 1-Hit aus dem Jahr 1962, ursprünglich aufgenommen von Gene Chandler. Und so geht das dann weiter. Und das machen die Leute alle ehrenamtlich. Also großen Respekt, Applaus für alle, die für Wikipedia arbeiten. So viel Zeit sollte dann auch mal sein. Ne? Weil sie sind schnell. Der Name ist wirklich Programm. Wikipedia. Duke of Earl, Gene Chandler.

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4: Schöner Zufall. Vorhin haben wir Iris gehört. Ne? Iris schreibt aus Schwedt in Brandenburg. 20 Grad. 16.57 Uhr war es da. Bei wechselnder Bewölkung die 20 Grad. Das ist gut auszuhalten. 24 in Pyrmont. Hat Manuela geschrieben. Schönen Nachmittag gewünscht. Dankeschön. Hendrik in Chemnitz hat einiges an Wolken über sich. Am Thermometer 22 Grad. 25 sind es in Speyer. Sonne und Wolken im Wechsel bei Annette. Und bedeckter Himmel auch in Langenhagen. Anke, danke. 21 Grad um 17 Uhr.
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5: Ich bin Julia Wasilkow. Das EU-Parlament hat das Zollabkommen mit den USA gebilligt. Damit werden europäische Zölle auf US-Industriewaren bis Ende 2029 abgeschafft. Washington versprach im Gegenzug, auf die meisten EU-Produkte maximal einen Zoll von 15% zu erheben. Außerdem beschloss das EU-Parlament ein Verbot von KI-Anwendungen, die gefälschte Nacktbilder erstellen. Es soll ab Dezember gelten. An fast allen Badestellen in Deutschland ist die Wasserqualität ausgezeichnet. Das zeigt die neue Analyse der EU-Umweltagentur mit Sitz in Kopenhagen. Nur an drei der knapp 2300 untersuchten Orte in Deutschland raten die Experten vom Baden ab. Im europäischen Vergleich liegt Deutschland auf Platz 7. Der Tankrabatt ist nach Ansicht der Monopolkommission nicht vollständig bei den Verbraucherinnen und Verbrauchern angekommen. Das unabhängige Beratergremium der Bundesregierung erklärte, von den 16,7 Cent Steuererleichterung pro Liter Kraftstoff seien zwischen 15 und 16 Cent weitergegeben worden. Damit kommen 100 bis 200 Millionen Euro der Steuersenkung nicht bei den Verbrauchern an. Der Messerangriff auf die damals neu gewählte Bürgermeisterin von Herdecke an der Ruhr hat im Herbst bundesweit Aufsehen erregt. Jetzt hat die Staatsanwaltschaft Anklage gegen die Adoptivtochter von ihres Stalls erhoben. Sie wirft der 17-Jährigen Körperverletzung vor. Die Jugendliche soll die Politikerin vor 8 Monaten gefoltert und lebensgefährlich verletzt haben. Bei der Fußball-WM in den USA, Kanada und Mexiko bestreitet heute Top-Favorit Frankreich seine Auftaktpartie. Die Franzosen treffen auf den Senegal. Anstoß im Finalstadion von New Jersey ist um 21 Uhr unserer Zeit. In der Nacht spielt dann der Irak gegen Norwegen und Titelverteidiger Argentinien gegen Algerien. Morgen früh um 6 Uhr unserer Zeit heißt es dann noch Österreich gegen Jordanien.
4: Oh, servus.
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4: Also für Österreicher, die fußballbegeistert sind, wird das eine kurze Nacht heute. 6 Uhr. Ihr solltet euch viel bewegen, ihr solltet tanzen. Das hält wach. Liebe Foxtänzer, Peter Kent ist im Radio. It's a really good feeling.

0: Auch das ist genau die richtige Musik für alle sogenannten Fox-Tänzer. Alvin Stardust, man könnte zwischendrin manchmal denken, er macht einen auf Elvis. So hört sich jedenfalls an. You. Gern mal wieder rausgeholt aus der Jukebox hier bei Schwarzwaldradio, 5:10. Wir hatten ja heute dieses kleine Jeopardy, was sehr, sehr lange gedauert hat bis zur richtigen Lösung, Wikipedia. Und dann habe ich mich ja bedankt bei allen Ehrenamtlichen, das sind ja Tausende auf der ganzen Welt, auch in Deutschland. Und der Holger aus Visselhövede, Lüneburger Heide, schreibt was sehr Schönes hier. Hallo, prima Sache, das mit Wikipedia, aber damit die auch weiter in Ruhe arbeiten können, kann man ein bisschen helfen, indem man ein bisschen was spendet. Und diese Spende ist sogar von der Steuer absetzbar. Ja, herzlichen Glückwunsch für und vielen Dank für diesen guten Hinweis. Und wenn Sie sich jetzt fragen, wo kann man wie, wenn Sie Wikipedia aufmachen, da gibt es immer so Phasen, da wird das direkt eingeblendet. Und im Grundsatz hat er ja recht. Die Jungs und Mädels machen das alle ehrenamtlich und da kann man die ein oder andere Spende rüberwachsen lassen. Ob Sie es glauben oder nicht, bei mir ist das zwar schon 2 Jahre her, aber auch ich habe das getan. Ne? Also alle nochmal sehr herzlich gegrüßt. Nicht ärgern, dass Sie nicht draufgekommen sind auf Wikipedia. So wie er hier, der hat sich auch geärgert, aber er ist froh wegen der Musik und alles.
1: Ich würde sagen, ihr seid ein super Team. Ich höre laufend Schwarzwaldradio und bin hier in Bayern gerade unterwegs, bin viel unterwegs und muss wirklich sagen, also es ist einfach der beste Sender, den es überhaupt gibt.
0: Ja, ich freue mich exaktisch, wie man in Bayern sagt.
1: Ja, obwohl ich aus Hessen komme. Ich komme aus Kassel, aber ich arbeite hier unten.
0: Das macht nichts. Hier wird jeder eingebürgert, egal woher er kommt.
1: Ja, prima.
0: Danke.
1: Okay, also ich wünsche euch was. Ne? Bis dann.
0: Tschüss. Ja, das wünsche ich auch. Also alle guten Wünsche gehen da auch jetzt raus. Und für die, die da sagen, Mensch, Fußball interessiert mich nicht so, ich würde lieber Eis essen. Es ist Sommer. Es ist Sommer und ich habe eine Idee. Ice Cream, musikalische Ice Cream. Kommen Sie nie drauf, wer da ein Lied gemacht hat? Vielleicht doch. Also das meine ich nicht. Das Lied, das danach kommt.

0: Ice Cream. Ich nehme Vanille. Eine Kugel Vanille bitte in die Waffel.
1: Hallo Helma, Nancy hier. Ich rate jetzt einfach mal. Ist das Ice Cream Man von Van Halen, was du spielen möchtest? Oder überraschst du mit einem Titel, wo ich mich sehr wundern werde? Tschüss.
0: Ob du es glaubst oder nicht, ich hatte beides vor. Ice Cream von Van Halen und

0: Party.
1: Oh, Jay's used to be my girl. Kann ich stundenlang zuhören. Oh, oh, ist auch richtig. Oh, ich guckte auf die Uhr vorhin und denke, oh, es ist schon wieder 5:30. Also in 3 Minuten, halb, wie schnell die Zeit an so einem Nachmittag vergeht, das ist immer wieder irre. Ich überfliege die einzelnen WhatsApp-Nachrichten. Sehr, sehr gerne sind wir ja in Kontakt mit Ihnen über die 0173 104 33 33. Und hier schreibt der Clemens aus Oberhausen, das liegt bei Wien, weil ich vorhin mal gesagt habe, oh, das wird eine kurze Nacht für österreichische Fußballfans und Freunde. Morgen früh um 6 spielen die gegen Jordanien bei dieser WM. Wollen wir erstmal festhalten, weil er schreibt, das wird nicht nur eine kurze Nacht, das wird auch ein kurzes Turnier. Das ist ja fast wie in Deutschland. 80 Millionen Trainer, haben ja schon vorher gesagt, falsche Aufstellung, der muss raus, der muss raus, der muss rein. Jetzt lass einfach mal laufen und ein bisschen was wird schon gehen, auch für die Österreicher, finde ich. Ne? Wichtig ist doch für alle, die damit was anfangen können.
2: Meine Damen und Herren, ja? Von heute an ist die schreckliche, die fußballlose Zeit vorbei.
1: Oh genau. Gott, ja. Also wenn man Fernseher anmacht, man kommt ja nicht umhin. Und wenn man dann noch dieses Magenta gebucht hat, dann könnte man alle Spiele sehen. 104 waren es, inzwischen sind ja einige über die Bühne gegangen. Aber ich drücke denen die Daumen, auch den Österreichern, im Namen von Alaba und Rangnick und so weiter. Und Wien und Österreich habe ich immer gute Erinnerungen. Ich denke da sehr gern an Alexa. Ja, Alexandra heißt sie.
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12: Und wenn Sie mich suchen, ich bin immer noch im Studio und zwar bis 19 Uhr hier bei Schwarzwaldradio. Und jetzt geht's weiter. Sehr präzise, meistens sind Reggae-Stücke im Viervierteltakt. Jamaikanischer Musikstil. Johnny B. Goode und Peter Tosh. Grüße nach Freiburg in den Breisgau.

Tool and the Gang und Miss Led bei Schwarzwald Radio 1746 steht auf der Uhr. Gleich heute an diesem 16.06. noch eine kleine geschichtliche Randnotiz. Wir hatten es heute schon mit Elvis und seinem Film vor 58 Jahren. Kinder, wie die Zeit vergeht. Ist ein Wahnsinn. Und das hier ist auch ein Stück weg. Ein Hit, ein Song von Police feiert heute, wenn man so will, seinen 45. Geburtstag. Am 16. Juni 1981. Eine Nummer 1 der britischen Charts, in dem Fall auf der Insel. Police, nur zur Erinnerung, wurde Ende der 70er von Sting und Stuart Copeland in London gegründet und dann folgte Hit auf Hit. Und dieser Hit, der die Nummer 1 geschafft hat, damals, 16. Juni 81, der hieß, oder der heißt heute noch, Every Little Thing She Does Is Magic. Und den hören wir gleich nach Mr. Elton John.

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11: So kurz vor 18 Uhr gibt es immer noch sonnige Ecken. Erkenbrechtsweiler zum Beispiel in Baden-Württemberg. Da sind es 19 sonnige Grad. Dankeschön, Gabriele. Locker bewölkt auch in Rehlingen im Saarland. Nicole hat uns das wissen lassen. Grüßle, schreibt sie. Da sind es in Rehlingen sind's 22. Genau. Leipzig meldet 18 bei wechselnder Bewölkung. Hanna hat es geschrieben. Und in Waltershausen in Thüringen 20 Grad. Dankeschön, Kathi und Martin und Silvia in Brege, Insel Rügen. 14 Grad, der Himmel bedeckt, ganz schön kühl für Mitte Juni, aber der stürmische Wind ist weg und kein Regen. Na ja, Regen kann ja zwischendurch mal kommen, aber ich weiß nicht, Rügen wird die 30-Grad-Marke nicht knacken die nächsten Tage, oder? Sollte ich mich irren? Wir werden es sehen. Liebe Grüße jedenfalls an alle, die das Wetter melden. Wir haben es gleich 18 Uhr.
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12: Ich bin Julia Wasilkow. Die G7-Staaten wollen den Druck auf Russland erhöhen, um Friedensgespräche für die Ukraine zu erzwingen. Das ist das Ergebnis des Treffens im französischen Evian. US-Präsident Trump hat Russland dabei aufgefordert, ein Friedensabkommen mit der Ukraine zu schließen. Außerdem hat er sich bereit erklärt, die wegen des Iran-Kriegs ausgesetzten Ölsanktionen gegen Russland wieder in Kraft zu setzen. Auch der ukrainische Präsident Zelensky ist heute als Gast beim G7-Treffen dabei. Auf vegetarischen Produkten dürfen in der EU künftig nicht mehr Begriffe wie Hühnchen oder Rindfleisch stehen. Die Abgeordneten im Europaparlament haben für einen entsprechenden Gesetzesvorschlag gestimmt. Auch zum Beispiel Steak, Speck, Leber oder Rippchen werden bei Veggie-Produkten verboten. Kritik kommt aus Deutschland. Ernährungsminister Reiner hält die Neuregelung für unnötigen Mehraufwand. Die Verbraucher seien schlau und mündig genug. Immer mehr Menschen wollen ihre Organe nach dem Tod spenden. Im zentralen Organspenderegister gibt es aktuell fast 500.000 Eintragungen. Laut Bundesinstitut für Arzneimittel und Medienprodukte waren es vor einem halben Jahr noch 120.000 weniger. Immer weniger Menschen werden wegen Schlafstörungen stationär im Krankenhaus behandelt. Laut Statistischem Bundesamt waren es 2024 rund 67.000 Patientinnen und Patienten, fast 60% weniger als vor 20 Jahren. Ein Grund: Schlafstörungen lassen sich inzwischen auch ambulant in Schlaflaboren oder zu Hause behandeln. Die Innenministerkonferenz trifft sich morgen in Hamburg. Und obwohl die Lage in den Fußballstadien für die Innenminister als inakzeptabel gilt, werden neue Maßnahmen gegen Pyrotechnik wohl vorerst nicht kommen. Laut einem Beschlussentwurf, der dem Spiegel vorliegt, wird das Thema auf die Herbstkonferenz verschoben. Auch das DFB-Pokalfinale im Mai hat daran nichts geändert. Damals musste das Spiel wegen Bengalos 5 Minuten lang unterbrochen werden.
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16: Ohne Bengalos, aber mit dem Musikwunsch, ja.
17: Wenn wir doch schon so international gerade mit Jovanotti unterwegs waren.
16: Wohin?
17: So ein bisschen Frankreich, Atmosphäre, zur WM wäre doch schön. Und da fällt mir gerade ein, Alain Delon, Comme au Cinéma. Das wäre doch eine schöne Ergänzung. Ganz schönen Nachmittag wünsche ich dir und danke für das tolle Programm, das wie immer bezaubernd ist. Liebe Grüße, der Wolfgang aus der Vorderpfalz.

Das konnten sie richtig gut seinerzeit, weil In Excess haben sonst gerne mal auf die Trommel geschlagen, aber bei Never Tears Apart war das ein bisschen anders. Jetzt Ambrosia Parsley, so heißt die Sängerin von der Band Shivery. Goodnight Moon.

0: Das war der Song, wo man immer versteht, Eisbein brauche ich, weil es Sommer ist. Genau, Erster Kid bei Schwarzwald Radio, 18.16 Uhr. Heute am 16. Juni. Diesen Tag werde ich nie vergessen. Diesen Tag, das habe ich nicht gesagt, sondern Dagmar Berghoff. Der Name sagt Ihnen was, ne? Dagmar Berghoff hat heute vor 50 Jahren, am 16. Juni 1976, zum ersten Male, da war es nicht 33, um 16 Uhr als erste Frau die Tagesschau-Nachrichten gesprochen. 5 Minuten war die junge Frau mit blonden Haaren und dezenter Bluse erstmals bundesweit im Fernseher zu sehen. Und deshalb sagte sie erst vor kurzem wieder, als sie dran gedacht hatte, diesen Tag werde ich nie vergessen. Ich wollte mal kurz diese kleine geschichtliche Randnotiz einwerfen. 23 Jahre lang hat sie dann die Tagesschau moderiert. Miss Tagesschau ist sie auch genannt worden und war eine der beliebtesten Nachrichtensprecherinnen im deutschen Fernsehen. Was die wenigsten wussten, als sie jünger war, das ist ja normal, wir waren ja alle mal jünger, ne, hat sie bei Radio Luxemburg Nachrichten gesprochen. 1980 Nachrichten bei Radio Luxemburg.
1: Ja, und um 17.30 Uhr sind hier die Nachrichten von Radio Luxemburg. Auch ich begrüße meine Kollegin Dagmar Berghoff.
2: Dankeschön. Ich fange jetzt an, ja? Okay, ich muss mich erstmal dran gewöhnen. Also, zweiter Tag des Staatsbesuchs von Valéry Giscard d'Estaing. Bei strömendem Regen empfing ihn Baden-Württembergs Ministerpräsident Lothar Späth in Baden-Oos. Und dann spielte Giscard erst einmal den Gastgeber.
0: Und wir spielen jetzt Musik. Ich wollte nur daran erinnern, Dagmar Berghoff, tatsächlich eine der beliebtesten. Und einer der beliebtesten Songs damals 1980 war dieser hier.

Take your time, do it right. Die SOS-Band bei Schwarzwaldradio. 6 Minuten vor 6:30. Natürlich gibt es auch heute eine Maxi zum Feierabend. Und die kommt von Bronski Beat. Aber nicht nur von Bronski Beat. Das wird eine kleine Überraschung, glaube ich. 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
3: Mit Helma Litzke, wir haben es 1:07. In wenigen Minuten die Maxi und vorher noch ein klassischer Oldie aus unserer Jukebox, aus der Hand von Paul McCartney und John Lennon. Das haben die ja beide so gemacht. Und es geht um einen berühmten Popsong der 60er Jahre, 68. Vielleicht haben Sie das weiße und das blaue Album auch noch. Dieser Titel ist auf dem weißen Album drauf. Und ich habe in der Geschichte gelernt, das hat eigentlich in unserem Sprachgebrauch relativ wenig Bedeutung. Und viele wissen bis heute nicht, obla di blata, was meinen die da eigentlich? Es kommt aus Afrika, genauer genommen aus Nigeria. Da ist das so eine Phrase, so eine Redewendung. Und wenn man sagt, obla di, obla da, dann heißt das auf Deutsch so viel wie, es kommt, wie es kommt. Und das hat damals gestimmt und ist heute noch so.

0: Ist alles nur ein Spiel, aber so nebenbei schöne Erinnerung, zumindest mal für den Alexander im Kanton Aargau, der bei den Bay City Rollers an ganz, ganz vieles denkt.
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0: Wird heute eine etwas besondere, das ist weder eine Albumversion noch eine 12-Inch-Single, das ist ein sogenannter Mashup. Bronski Beat vs. Supermode vs. Hertz. Und zwar die DJs Axwell und Steve Angelo von Supermode haben die Melodie von Small Town Boy benutzt als Basis und haben Tell Me Why dazwischen gemixt. Und das Ding ist so gut, dass wir uns das heute mal anhören werden. 6,5 Minuten, Bronski Beat.

Also abgesehen mal von den Riesenhits Small Town Boy und Tell Me Why, ist das eine große Kunst, was Herr Axwell und Steve Angello da seinerzeit gezaubert haben. Mein lieber Schwan. 7:15. Die Band The mit Uncertain Smile, Uncertain.

Das war auch fast wieder ein Maxi, muss ich sagen, mit 6 Minuten. Ich habe mir gar nicht getraut, das vorher auszublenden. Boah, ist das ein schönes Stück. 1983 veröffentlicht. 84 war es dann für viele ein ganz großer Hit. The und Uncertain Smile. Eine britische Band, die in keine Schublade passt. Da kann man versuchen, was man will. Das ist ein bisschen Blues, New Wave, Underground. Und der Sänger und Songschreiber Matt Johnson, das war schon oder ist immer noch ein musikalisch sehr innovatives Köpfchen, mein lieber Mann. Und sollte sich jemand fragen, dieses ausgedehnte Piano-Solo am Ende, das stammt nicht von The, da haben die sich einen Keyboarder geholt, den Squeeze-Keyboarder Joels Holland. Fantastisch, finde ich. Sehr fantastisch. Gibt schon gute Musik, oder? Aber die ist auch gut hier, nur ein bisschen anders. Cool Million.

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11: Da nehme ich dann mal die graublauen Augen und schaue nochmal drauf, was Sie geschrieben haben. Matthias Marienberg im Erzgebirge. 19 Grad. Der Nachmittag war aber ziemlich bewölkt, aber langsam kommt besseres Wetter in Gang, hat er geschrieben. Frank in Weimar, Thüringen, 18 Grad, bedeckter Himmel. Maria schreibt aus Spelle, 22 Grad, da war der Nachmittag sonnig. 27 sogar im Saarland, in Saarbrücken. Stefan mit BH, also mit PH. Stefan, ich danke, 27, locker bewölkt. Christian schreibt aus Gescher, 23 Grad, locker bewölkt. Und wenn ich weiter runter scrolle, 27 in Troisdorf gab es die auch heute bei wechselnder Bewölkung. Und Roman in Lübeck, 20 Grad, auch da locker bewölkt. So, das war der Nachmittag. Bedanke mich an allen, die aktiv und passiv daran teilgenommen haben. Morgen ist wieder mal Mittwoch, das heißt Fritzwoch. Da kommen wir nicht am Nachmittag, sondern schon ab 10:30. Wäre schön, wenn Sie ja zufällig früh das Radio anmachen. Lassen Sie es einfach laufen. Aber wichtig ist Folgendes.
12: Vergessen Sie nicht, die Antenne zu erden.
11: So ist es.
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13: Ich bin Helen Martin. Planungs- und Genehmigungsverfahren verlangen oft jede Menge Geduld ab. Mit Unterstützung von künstlicher Intelligenz soll sich das ändern. Dafür hat das Bundesdigitalministerium eine KI-Software freigeschaltet, die beispielsweise wichtige Informationen aus den Antragsunterlagen herausfiltert oder Unterlagen auf Vollständigkeit prüft. Fachliche Entscheidungen treffen aber weiter die Menschen in den Behörden. Veggie-Burger dürfen auch künftig weiterhin Veggie-Burger heißen. Das Europaparlament hat aber dafür gestimmt, dass auf vegetarischen Produkten keine Fleischbegriffe mehr stehen dürfen, also kein Hühnchen, kein Steak, kein Rippchen. Betroffen sind alle Bezeichnungen, die sich auf Fleischarten oder einzelne Teilstücke beziehen. Kritik kommt aus Deutschland. Ernährungsminister Rainer hält die Neuregelung für unnötigen Mehraufwand. Die Verbraucher seien schlau und mündig genug. 8 Monate nach der Messerattacke auf die SPD-Politikerin Iris Stalze aus NRW hat die Staatsanwaltschaft Anklage erhoben. Beschuldigt ist die 17-jährige Tochter der Politikerin. Ihr wird gefährliche Körperverletzung vorgeworfen. Claudia Wächter berichtet.
14: Mehrmals habe die Jugendliche auf ihre Mutter mit Messern eingestochen, sagt die Anklage. Warum? Dazu schweigt die junge Frau. Viele haben aber noch die Bilder von damals im Kopf. Die Rettungshubschrauber vor dem Haus, die vielen Einsatzkräfte. Gerüchte gab es über Gewalt in der Familie. Die Kommunalpolitikerin selbst hat sich körperlich schnell erholt und ihren Job als Bürgermeisterin angetreten.
13: Bei der Fußball-WM bestreitet heute Top-Favorit Frankreich seine Auftaktpartie. Die Franzosen treffen auf den Senegal. Anstoß in New Jersey ist um 21 Uhr. In der Nacht spielt dann der Irak gegen Norwegen und Titelverteidiger Argentinien gegen Algerien. Morgen früh um 6 Uhr heißt es dann noch Österreich gegen Jordanien.
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I Wanna Dance With Somebody, Whitney Houston aus 1987. Das war so mit ihrer erfolgreichste Zeit. Und da stand sie ja wirklich noch so ziemlich am Anfang ihrer Karriere. Heute vor 39 Jahren war sie mit diesem Titel auf Platz 1 der deutschen Single-Charts. Und ich dachte mir, eigentlich ein sehr guter Einstieg in die heutige Ausgabe der 80er-Show bei Schwarzwaldradio. Oldies neu entdecken. Ich bin Ralf Hohn. Wünsche einen schönen Dienstagabend. Musikwünsche, vergessene Hits aus den 80ern haben wir natürlich auch wieder dabei. Wir blicken generell auch immer mal wieder in die Hitparaden, so wie wir es gerade getan haben. Und natürlich auch Musiker, die Geburtstag hatten in den letzten Tagen und die damals in den 80ern erfolgreich waren. Alles das in den nächsten beiden Stunden. Es dreht sich ja natürlich um die 80er. Und der nächste Titel aus 1982, der ist 15 Jahre später, zumindest das Gerüst dieses Songs, nochmal verwendet worden, 1997. Und zwar bei Man in Black von Will Smith. Das Original, ja, ist dann auch mal wieder so ein bisschen ins Gedächtnis gerufen worden. Aber viele wussten zu dem Zeitpunkt gar nicht, dass es ein Original gab. Das ist dann dadurch erstmal wieder so ein bisschen aus der Versenkung geholt worden. Forget Me Nots, Patrice Russian, ist das Original. Und das ist der Musikwunsch von Kevin aus Niederzieher.

Das war der Musikwunsch von Detlef aus Bad Mergentheim, Bronzegebiet, Tell Me Why, aus 1984. Die Band Berlin hat allen Grund zu feiern in dieser Woche, denn gestern war es genau 40 Jahre her, dass ihr größter Hit erschienen ist. Musik aus dem Film Top Gun. Die Komponisten haben dafür auch damals einen Oscar gewonnen und der Titel war sowohl in Großbritannien als auch in Amerika auf Platz 1. Bei uns in Deutschland hat die Nummer auch immerhin Platz 3 der Charts erreicht und eine Nummer, die auch 40 Jahre danach noch sehr häufig und sehr gerne im Radio gespielt wird. Mit Like Flames gab es noch eine Nachfolgesingle und dann war es irgendwie mit Berlin auch schon wieder leider vorbei, obwohl sie wirklich, finde ich, auch sehr ansprechende Musik gemacht haben. Das hier aber ihr größter Hit aus dem Film Top Gun. Hier sind Berlin und Take My Breath Away, vor genau 40 Jahren erschienen.

0: Schöne Grüße nach Hilpoltstein. Melanie wohnt dort und hört auch seit geraumer Zeit regelmäßig Schwarzwaldradio und ist damit natürlich auch auf die 80er-Show gestoßen. Vielen Dank für deine nette Mail, liebe Melanie, die du mir geschrieben hast und deine Erinnerungen an Depeche Mode, an die 80er, an die ein oder anderen Konzertbesuche. Und das war dein Wunsch aus 1983. Everything Counts, Depeche Mode, hier bei uns. Ja, wir haben uns zur Marke gesetzt, immer mal wieder auch auf die Anfänge diverser Stars zu schauen, die in den 80ern erfolgreich waren. Frei nach dem Motto, Jugendsünden, aller Anfang ist schwer. Und auch diese Künstlerin hat sich damals, seit 1979, ins Showgeschäft gekämpft. Klaus Braun erzählt uns mehr.
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2: Ich bin Klaus Braun und das ist unsere heutige Jugendsünde.

Diese Single, ein Cover eines Fleetwood Mac Songs, ist 1979 in einer Mini-Auflage erschienen. Die allererste Platte einer Frau, die in den 80ern mit Madonna um den Titel Queen of Pop konkurrieren sollte. Bis dahin war es allerdings ein steiniger Weg. Immerhin kurz nach ihrem Solo-Debüt schien der Durchbruch zum Greifen nahe, als Sängerin einer Band namens Blue Angel. Es fand sich ein Manager, es fand sich eine Plattenfirma und so entstand 1980 das erste und einzige Album der Band.

Das Album floppte, schlimmer noch, die Band feuerte im Streit ihren Manager, der verklagte sie erfolgreich auf $80.000 Schadenersatz. Damit war die Sängerin erstmal pleite und musste sich mit Jobs als Kellnerin und Verkäuferin über Wasser halten und mit Auftritten in kleinen Clubs, die so beeindruckend waren, dass sie wieder einen Plattenvertrag bekam. Der Weg war endlich frei für ihr Debütalbum als Solokünstlerin. Der Produzent schlug ihr unter anderem vor, doch auch diesen Rocksong aus den späten 70ern zu covern.

0: Dass diesen Song auch heute noch jeder kennt, das haben wir natürlich Cyndi Lauper zu verdanken. Ihre Version von Girls Just Wanna Have Fun wurde der Startschuss für eine glänzende Popkarriere. Und das war die Geschichte ihrer ersten Schritte im Musikgeschäft.
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Bon Jovi haben wir gerade gehört. I'll be there for you. Ich bin für dich da. Aus 1989. Und ja, das kann man eigentlich auch wörtlich nehmen, weil auf der Bühne ist Bon Jovi ein großartiger Rocker und hinter den Kulissen jemand, der sich für andere Menschen einsetzt. Und dafür ist er am vergangenen Sonntag in Los Angeles geehrt worden in Amerika. Und zwar hat er vor 20 Jahren eine Stiftung gegründet, die sich für Obdachlose einsetzt, weil er damals gemerkt hat, wie schnell man auch im Laufe einer Krise in solche Situationen geraten kann. Das heißt also, eine Stiftung, die so

0: 16. Juni seinen 76. Geburtstag. Ich sag mal so, die neue Deutsche Welle ist ihm damals natürlich auch zugute gekommen. Sein Album Schweißperlen ist genau zur NDW-Zeit auch erschienen und dann so Titel wie Monopoly oder Tausendmal berührt. Die sind natürlich dann auch große Hits geworden, aber er hat natürlich auch über die neue Deutsche Welle hinaus bis heute immer noch Musik gemacht und füllt nach wie vor auch noch Konzerthallen. In den Charts ist er in den letzten Jahren nicht mehr so groß aufgetaucht, aber vor 40 Jahren war das ja auch einer seiner ganz großen Hits. Aus dem Schimanski-Tatort, hier ist Klaus Lage, Faust auf Faust. Wir gratulieren recht herzlich heute zum 76. Geburtstag in der 80er-Show.
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Aus 1989, Jason Donovan haben wir gerade gehört. Und Everyday, das war der Musikwunsch von Pascal aus Oberhausen. Die 80er-Show immer dienstagsabends zwischen 19 und 21 Uhr hier bei uns bei Schwarzwald Radio. Ich gebe euch gerne mal meine E-Mail-Adresse durch, falls ihr euch auch Titel wünschen wollt für die nächste Woche in der 80er-Show oder beispielsweise auch für die 90er-Show, die am Freitag ab 19 Uhr hier bei uns läuft bei Schwarzwald Radio. Schreibt mir eure Mails an ralf.hohn@schwarzwaldradio.com. Dran denken bitte, Ralf mit F schreiben und dann .hohn, H-O-H-N, @schwarzwaldradio.com. Ralf.hohn, @schwarzwaldradio.com. Das ist die Adresse. Und jetzt kommen wir mal wieder zu unserer Rubrik Vergessene Hits aus den 80ern. Titel, die damals die Top 20 in Deutschland erreicht haben, aber nicht mehr so häufig im Radio laufen. Und dazu gehört auch Moti's Special. Die hatten so 3-4 Hits. Der größte war Cold Days, Hot Nights. Dann gab es noch so Titel wie Stop, Girls Go Crazy oder auch diese Nummer hier. Don't Be So Shy. Ich glaube, das war damals die zweite Single. Hat Platz 9 in Deutschland erreicht, war insgesamt 16 Wochen in den deutschen Top 75 platziert. Und 6 Wochen davon in den Top 10. Hier sind Moti Special und Don't Be So Shy.

Patti LaBelle zusammen mit Michael McDonald. 40 Jahre ist das genau her und da war das heute vor 40 Jahren die Nummer 1 in der amerikanischen Single-Hit-Parade. 3 Wochen lang konnte sich die Nummer oben an der Spitze halten. Die Nummer 1 von vor 40 Jahren in Deutschland, die werden wir übrigens auch gleich noch hören in der zweiten Stunde. Und bevor wir das tun, gratulieren wir erstmal noch Noddy Holder zum Geburtstag. Sänger der Band Slate war er damals und der hatte gestern seinen 80. Geburtstag. Und Musik von Slate hören wir jetzt hier bei uns in der 80er-Show bei Schwarzwaldradio aus dem Jahr 1984. Das klingt schon fast wie eine Stadionhymne, finde ich immer, wenn man diese Nummer hört. Passt ja gerade jetzt auch zur Fußball-WM. Hier sind Slate und My Oh My.

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Elton John war das und Healing Hands, auch eine Nummer, die nicht ganz so häufig läuft, aus 1989. Stefan aus Eberswalde, das war dein Musikwunsch und der bringt uns rein in die zweite Stunde der 80er-Show. Hier bei Schwarzwaldradio, Oldies neu entdecken, immer am Dienstagabend ab 19 Uhr. Und jetzt schauen wir mal wieder so ein bisschen in die Hitparadengeschichte. 40 Jahre ist es her, die Nummer 1 von vor 40 Jahren in den USA. Michael McDonald und Patti LaBelle mit On My Own haben wir eben schon gehört in der letzten Stunde. Und dieser Titel hier war heute vor 40 Jahren bei uns in Deutschland die Nummer 1. Da waren sie auch so mit noch auf dem Höhepunkt ihres Erfolges. Dieter Bohlen und Thomas Anders, besser bekannt als Modern Talking. Hier ist Atlantis is Calling.

Musik aus der Derek-Serie damals, Frank Duval und Angel of Mine. Das war der Musikwunsch von Simon aus Osnabrück. Die 80er-Show hier bei Schwarzwaldradio. Ja, Madonna würde es mal wieder ganz gut zu Gesicht stehen, wenn sie mal wieder ein erfolgreiches Album veröffentlichen würde. Die letzten Veröffentlichungen waren dann eher nur so mäßig erfolgreich, um nicht zu sagen, es waren teilweise auch Flops. Am 3. Juli erscheint ein neues Madonna-Album und die hatte allerdings trotzdem Grund zu feiern in der vergangenen Woche. 40 Jahre True Blue und das war bislang das erfolgreichste Album von Madonna. Jede Menge Singles sind daraus ausgekoppelt worden, neben dem Titelsong auch Titel wie Lift to Tell oder Open Your Heart. Und natürlich auch Papa Don't Preach, der auch letzte Woche vor 40 Jahren erschienen ist, gemeinsam mit dem Album in den USA und in Großbritannien, erreichte die Single Platz 1 in den Charts. Bei uns in Deutschland hat der Titel nur ganz knapp die Spitzenposition verfehlt, immerhin ein Platz 2. Wir erinnern an Madonna und Papa Don't Preach vor 40 Jahren. Riesen.

Ashes to Ashes, David Bowie aus 1981, 2 Jahre vor seinem großen Erfolgsalbum Let's Dance, war er mit diesem Titel allerdings natürlich auch schon in den Charts. Und an diese Nummer hat sich Christoph aus Bühl erinnert. Vielen Dank für eure Musikwünsche. An dieser Stelle gebe ich gerne mal meine Adresse durch für die 80er-Show heute in einer Woche oder auch für die 90er-Show, die ich ja freitags abends moderiere ab 19 Uhr, genauso zur gleichen Zeit wie diese Sendung hier bei Schwarzwaldradio. Wünscht euch gerne mal wieder Titel, die ihr schon vielleicht länger nicht mehr gehört habt oder mit denen ihr besondere Erinnerungen verknüpft, wie auch immer. Immer natürlich bitte darauf achten, dass die Titel aus dem entsprechenden Jahrzehnt kommen. Ich habe es auch schon mal gehabt, dass ich Musikwünsche, die eigentlich für die 80er bestimmt waren, in die 90er verschieben musste und umgekehrt. Aber gut, das geht ja dann auch. Ja, wenn ihr mir schreiben wollt, dann gerne an ralf.hohn@schwarzwaldradio.com. Ralf mit F schreiben und dann .hohn, H-O-H-N, @schwarzwaldradio.com. Das ist meine Adresse. Und nach Musik von David Bowie kommen wir zu jemandem, der gestern Geburtstag hatte, nämlich 76 wurde Tony Esposito, Sänger aus Neapel, der einmal groß in Erscheinung getreten ist, 1984 mit seinem Titel Kalimba de Luna, gab noch Papa Chico Nachfolgesingle, aber ich glaube, wenn ich mich erinnere, war Kalimba de Luna dann doch nochmal die etwas erfolgreichere Nummer und auch die, die heute, naja, fast schon noch häufiger läuft als Papa Chico. Hier ist Tony Esposito zum 76. Geburtstag, den er gestern feiern konnte. Gratulieren wir nachträglich.

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Huey Lewis and the News in Perfect World. Im Sommer 1988 war er mit dem Titel erfolgreich. Huey Lewis, der ja leider eine Erkrankung an seinem Gehör erleiden musste und dementsprechend auch die Produktion des letzten Albums abgebrochen hat. 1988 war das ja einer der großen Hits für Huey Lewis, Perfect World. Musikwunsch von Guido aus Kremmen. Und wir bleiben im Jahr 1988. Und zwar mit unseren vergessenen Hits. Das sind ja Titel, die damals die Top 20 in Deutschland erreicht haben, aber nur noch sehr selten gespielt werden. Sandra, das ist auch so ein Thema. Da läuft häufig noch Maria Magdalena, vielleicht noch ein, zwei andere, aber viele Titel, die sind so ein bisschen in Vergessenheit geraten, wie zum Beispiel diese Nummer hier. Heute vor genau 38 Jahren in die Charts eingestiegen, hat Platz 12 erreicht und war insgesamt 20 Wochen in den deutschen Top 75 vertreten. Wir erinnern nochmal an Sandra mit Heaven Can Wait.

Bernhard aus Fulda würde gerne mal wieder Stevie Wonder hören. Haben wir hiermit erfüllt an dieser Stelle aus dem Album Hotter Than July, aus dem Album 1980, der Titel Master Blaster. Coole Nummer. Auf dem Album sind auch noch so Titel drauf wie zum Beispiel Happy Birthday und I Ain't Gonna Stand For It. Also wirklich auch ein tolles Album damals gewesen, was Stevie Wonder veröffentlicht hat. Die 80er-Show, immer am Dienstagabend zwischen 19 und 21 Uhr hier bei uns bei Schwarzwaldradio. Oldies neu entdecken. Ja, nach Musik von Stevie Wonder kommen wir zum Musikwunsch von Kai aus Ottendorf-Ukrilla. Der hätte gerne Pepsi and Shirley gehört. Die waren so Mitte der 80er erfolgreich, sowohl in Großbritannien als auch in den USA und auch bei uns in Deutschland. Und das hier war der größte Hit für dieses Duo. Pepsi and Shirley und Heartache.

La Fleur mit Boogie Nights aus 1983. Das war der Musikwunsch von Nico aus Cloppenburg. So, jetzt haben wir noch einen Titel, der die Nummer 1 in Deutschland erreicht hat. Und zwar ganz genau heute vor 41 Jahren. Wenn man erfolgreich werden möchte, geht's auch ohne Sänger. Das dachte sich nämlich Paul Hardcastle. Der hat zunächst mit einem Musikerkollegen als Duo angefangen, Musik zu machen. First Light, so hieß diese Formation. Und das hier war damals ihre erste Single.

0: Klingt ja eigentlich auch ganz gefällig, ne? Ist aber leider kein Erfolg geworden. Und nach zwei Alben haben sie sich dann getrennt und Paul Hardcastle hat alleine Musik gemacht. Und mit dem Titel, den wir jetzt gleich hören, war er heute vor 41 Jahren Platz 1 bei uns in den deutschen Singlecharts. Paul Hardcastle und 19. Das war's dann auch schon wieder von mir. Das war die 80er-Show für den 16. Juni 2026. Wir hören uns am Freitagabend wieder zu den 90ern. Ab 19 Uhr hier bei uns bei Schwarzwaldradio Oldies neu entdecken. Ich bin Ralf Hohn, sag danke fürs Zuhören, fürs Mitmachen in Sachen Musikwünsche und so weiter. Und dann tschüss, bis Freitag.
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11: Ich bin Helen Martin. Das EU-Parlament will KI-Anwendungen verbieten, mit denen sich gefälschte Nacktbilder erstellen lassen. Die Abgeordneten haben dafür gestimmt, das europäische KI-Gesetz entsprechend zu ändern. Die neue Regel soll ab Dezember gelten. Bis dahin müssen Anbieter solcher KI-Systeme Sicherheitsvorkehrungen einbauen. Der Rat der Mitgliedstaaten muss noch zustimmen, das gilt aber als Formsache. Beim G7-Gipfel im französischen Evian haben sich die Staats- und Regierungschefs darauf geeinigt, die Ukraine wieder stärker unterstützen zu wollen. Bundeskanzler Merz sagte am Abend, alle seien sich einig gewesen, dass Russland diesen Krieg militärisch nicht gewinnen kann. Das war auch Thema im Gespräch mit US-Präsident Trump. Außerdem sollen neue Sanktionen gegen den russischen Öl- und Gassektor kommen. Es piept, man bezahlt und verschwindet. In vielen Supermärkten können wir mittlerweile unseren Einkauf selbst scannen. Doch die meisten stellen sich nach wie vor am liebsten an der klassischen Kasse mit Personal an. Claudia Wächter, wieso ist das so?
12: Naja, vor allem sind wir erstmal Gewohnheitstiere und so manche fragen sich schon, Himmel, wie muss ich nun die Nudeltüte halten, damit es piept? Und viele, ja, die zahlen eben lieber bar und das funktioniert eben an vielen Scan-Kassen nicht und man kann mit den Menschen an der Kasse quatschen. Kleiner Smalltalk oder vielleicht sogar flirten.
11: Der Ausrüster der deutschen Fußballnationalmannschaft, Adidas, hat ein Problem beim Bedrucken der DFB-Trikots. Der Buchstabe V ist ausgegangen. Fans können deshalb gerade keine Originalshirts mit den Namen Havertz, Pavlovic und Undav bestellen. Adidas hat angekündigt, dass die Trikots bald wieder bestellbar sein sollen. Ein Exemplar kostet, je nach Qualität, zwischen 100 und 150 Euro.
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10: Ich bin Moritz Einzel. Es ist die Nacht der Superstars bei der Fußball-WM. Die Franzosen, unter anderem mit Michael Olise vom FC Bayern, die haben gerade ihr Auftaktspiel gegen den Senegal. Zur Halbzeit steht's noch 0:0. Um Mitternacht trifft der Irak auf Norwegen mit Topstürmer Erling Haaland. Um 3 Uhr greift der Weltmeister erstmals ins Turnier ein. Argentinien um Lionel Messi spielt gegen Algerien. Und ab 6 Uhr früh sind dann noch unsere Nachbarn aus Österreich im Einsatz, unter anderem mit dem Münchner Konrad Leimer. Es geht gegen Jordanien. Mehr Sicherheit, mehr Sauberkeit und schnellere Reparaturen. Die Deutsche Bahn schickt bundesweit 44 mobile Handwerksteams an ihre Bahnhöfe. Rund 200 zusätzliche Beschäftigte sollen Schäden künftig direkt vor Ort beheben. Zoe Tassovali berichtet.
11: Kaputte Scheiben, beschmierte Wände oder defekte Sitzbänke sollen künftig nicht mehr wochenlang auf ihre Reparatur warten. Die neuen Teams kümmern sich um genau solche Schäden und sind bundesweit unterwegs. Die Handwerker sind Teil eines größeren Programms, das seit Januar läuft. Dazu gehören auch zusätzliche Sicherheitskräfte und mehr Reinigungsaktionen an vielen Bahnhöfen.
10: Deutschland hat 32 Afghanen per Charterflug in ihr Heimatland abgeschoben. Nach Angaben des Bundesinnenministeriums handelt es sich um Straftäter, die unter anderem wegen Vergewaltigung, Tötungsdelikten und Kindesmissbrauchs verurteilt worden waren. Die Abschiebungen sind wegen der prekären Menschenrechtslage in Afghanistan umstritten. Elon Musks Raumfahrtfirma SpaceX hat an der Börse Amazon überholt. Heute lag der Börsenwert von SpaceX bei rund 2,75 Billionen Dollar. Amazon kommt auf 2,67 Billionen. Seit dem Börsenstart vor 3 Tagen ist SpaceX damit um rund 1 Billion Dollar gestiegen. Musks Vermögen liegt inzwischen bei knapp 1,3 Billionen Dollar.
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1: 16. Juni 1999. Whitney Houston ist mit My Love is Your Love neu in den Charts. Anfang der 90er Jahre ist Whitney Houston ein absoluter Weltstar. Ihre Musik läuft überall, ob bei den Olympischen Spielen, dem Super Bowl oder sonst wo. Jeder hört Whitney Houston. Man kommt an ihr quasi nicht vorbei. Genau die richtige Zeit also, sich einer neuen Herausforderung zu stellen. Musik und Bühnen kann sie ja, also ab auf die Leinwand. Ihr erster Kinofilm wird direkt zum riesigen Erfolg. Gemeinsam mit Kevin Costner als ihrem Bodyguard steht sie vor der Kamera und steuert natürlich auch noch kurzerhand den Soundtrack dazu bei und landet, wie nebenher, ihren größten Hit, I Will Always Love You. Zwei weitere Filme und damit natürlich auch zwei weitere sehr erfolgreiche Soundtracks macht sie noch und widmet sich dann nach 8 aufregenden Jahren vor der Kamera wieder ganz der Musik. Ihr 4. Album My Love is Your Love steigt dann wieder ganz oben.

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8: Ich bin Moritz Einzel. Bundeskanzler Merz ist nach den heutigen Beratungen beim G7-Gipfel in Frankreich zufrieden. Sein Eindruck ist, dass Europäer und Amerikaner stärker an einem Strang ziehen.
9: Sowohl für die Ukraine als auch für die Golfregion war das also heute ein Tag der Hoffnung hier in Evian. Es war auch ein Tag, in dem wir als G7 gezeigt haben, wir sind in den großen Fragen handlungsfähig, wir sind uns einig.
8: Merz unterstrich, die Ukraine habe sich gegen Russland eine neue Position der Stärke erkämpft. Er habe US-Präsident Trump vor diesem Hintergrund sehr kooperativ gesehen und er habe ihn auch sehr aufmerksam zuhören sehen. Großes Thema aktuell natürlich auch das Rahmenabkommen zwischen den USA und dem Iran. Jetzt ist auch klar, wann und wo das Papier unterzeichnet werden soll. Und zwar am Freitag auf dem Bürgenstock am Vierwaldstätter See in der Schweiz. In dem dortigen Luxushotel fand 2024 eine Ukraine-Konferenz statt. In Berlin ist ein neues Abwehrzentrum gegen hybride Bedrohungen in Betrieb gegangen. Innenminister Dobrindt will Deutschland damit besser vor Cyberattacken, Fake-News-Kampagnen und Sabotage schützen.
10: Hybride Bedrohungen sind der Schattenkrieg des 21. Jahrhunderts. Kein heißer Krieg, aber eine dunkle Bedrohung, die versucht, sich manipulativ über unser Land zu legen.
8: In dem Zentrum sollen Polizei, Nachrichtendienste und weitere Behörden ihre Erkenntnisse zusammentragen. Für Fußballfans lohnt es sich, die Nacht durchzumachen. Bei der WM in den USA, Mexiko und Kanada geben sich die Topstars die Klinke in die Hand. Nach dem Spiel der Franzosen gegen den Senegal steigt Norwegen mit Stürmer Erling Haaland ins Turnier ein. Gegner ab Mitternacht ist der Irak. Ab 3 Uhr spielt Weltmeister Argentinien um Lionel Messi gegen Algerien und ab 6 Uhr früh spielt noch Österreich gegen Jordanien.
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Walk a Straight Line, Matt Geiger, 22-jähriger Australier, der gerade in Nashville durchstartet. Bin gespannt, was da noch kommt. Herzlich willkommen im Country Club hier bei Schwarzwaldradio. Heute ist der 14. Juni und Schwarzwaldradio-Hörer Dieter in Berlin hat mitgezählt. Es ist der 300. Country Club, den ich hier bei Schwarzwaldradio verantworte. Danke fürs Mitzählen und Dieter hat auch einen Musikwunsch mitgeschickt. Mental Revenge von Waylon Jennings.

Waylon Jennings, Mental Revenge. Geschrieben hat diesen Song Mel Tillis. Es gibt einen neuen Song von Reba McEntire. Sie ist im März gerade 71 Jahre alt geworden. Und der neue Song heißt Hurt Like That. Ein echter Tearjerker. Ein Tränenzieher.

Reba McEntire im Schwarzwaldradio Country Club. Hurt Like That. Heute ist der 14. Juni. Heute ist der Geburtstag von Burl Ives, Sänger und Schauspieler. Manche können sich vielleicht noch an ihn erinnern. Seinen größten Erfolg hat er 1961 mit A Little Bitty Tear, geschrieben von Hank Cochran, bekannt gemacht von Burl Ives.

A Little Bitty Tear, Burl Ives. Heute ist sein Geburtstag. Er ist am 14. Juni 1909 auf die Welt gekommen. Am vergangenen Sonntag war der Geburtstag von Dean Martin. Da habe ich einen alten Cowboy-Song gespielt. My Rival, My Pony and Me. Und das war für mich Anlass genug, mal wieder ein paar Cowboy-Songs durchzuhören. Cowboy-Songs sind ja nicht die Songs, die Cowboys möglicherweise abends nach Feierabend am Lagerfeuer gesungen haben. Nein, das sind Songs, in denen die Cowboy-Romantik, die Western-Romantik beschworen wird. Und da gab es 1946 einen Western, Moon Over Montana. Und der gleichnamige Song ist von Jimmy Wakely. Und ich versuche es mal neutral zu sagen, den Film muss man nicht gesehen haben, aber den Song muss man kennen. Moon Over Montana.

Jimmy Wakely, Moon Over Montana aus dem gleichnamigen Western von 1946. Wenn man sich mit Cowboy-Songs beschäftigt, stößt man unweigerlich auf Eddie Arnolds Riesenhit Cattle Call. Dieser Song hat eine sehr interessante Geschichte. Das Motiv, das Hauptmotiv, geht zurück auf den polnisch-amerikanischen Tanzmusiker Bruno Rudzinski, der 1928 den Pavel-Walz mit seiner Konzertina auf Schallplatte aufgenommen hat. Die Aufnahme liegt mir leider nicht vor, aber der Pavel-Walz, der Paul-Walzer, geht so.

Der Paul Walzer, der Pavel Walz von Bruno Rudzinski. Daraus hat der Musiker Tex Owens 1934 diese berühmte, an Kojotengeheule erinnernde Vokalise gemacht.

Dann schrieb Tex Owens noch ein paar hübsche Strophen dazu und fertig war der mit Cattle Call überschriebene, das heißt Viehtriebruf überschriebene Song, mit dem dann Eddie Arnold 10 Jahre später riesigen Erfolg hatte.

Eddie Arnold mit dem Cattle Call. Cowboy-Songs müssen nicht zwangsläufig melancholisch oder romantisch sein. Nein, es gibt auch humorvolle Geschichten, die in so Cowboy-Songs erzählt werden. 1949 war der Song I Didn't Know the Gun Was Loaded sehr populär, wurde gleich von mehreren Interpretinnen aufgenommen, unter anderem von den Andrews Sisters. Ich habe die Aufnahme von Patsy Montana ausgesucht. Die Geschichte ist ganz einfach. Eine attraktive Frau treibt sich im Wilden Westen herum, wird von den Männern begehrt. Wenn ihr das zu viel wird, dann zieht sie ihre Waffe und drückt ab. Als Entschuldigung gibt sie dann immer an: Ich wusste nicht, dass das Ding geladen ist. I didn't know the gun was loaded. Das geht so lange gut, bis sie mal den Sheriff erwischt. Dann steht sie vor Gericht und dann bringt sie wieder ihre übliche Entschuldigung vor. Die Jury sagt, ja, okay, lässt die Dame frei. Draußen wartet die eifersüchtige Frau des Sheriffs, schießt die Dorfschönheit über den Haufen und sagt, sorry, I didn't know the gun was loaded. Oh, Miss Effie was her name.

Howdy Do America, ein Song vom ganz neuen Album The Old Crow Medicine Show. Und der Song Howdy Do America, den haben sie zusammen mit Jesse Wells, dem Folk- und Protestsänger, aufgenommen. Der Song passt gut in dieses Jahr. In diesem Jahr wird 250 Jahre United States of America gefeiert. Da passt der Song bestimmt gut dazu. Ich finde, er klingt ein bisschen sehr stark nach Thank God I'm a Country Boy von John Denver. Aber ist ja nur meine persönliche Meinung. Song for America heißt ein neuer Song von Tim McGraw. Vermutlich auch im Hinblick auf die 250-Jahr-Feiern in diesem Jahr geschrieben und produziert worden. Vielleicht hat Tim McGraw ja auch die Hoffnung, dass dieser Song irgendwo in einem der Stadien während der Fußball-Weltmeisterschaft gespielt wird. Würde gut passen. Man kann gut mitklatschen, man kann gut mitgrölen. Perfekte Stadionmusik, würde ich sagen. Hier ist Tim McGraw, Song for America.

Tim McGraw, Song for America. Die eben erwähnte Fußball-Weltmeisterschaft findet ja nicht nur in den USA statt, sondern die Nachbarländer Mexiko und Kanada sind ebenso Gastgeber dieser Fußball-Weltmeisterschaft. Und um das ein bisschen glatt zu ziehen, auf dieselbe Ebene zu ziehen, gibt's jetzt Country-Music aus Mexiko mit der Band Ocho Segundos, Amiga. Und danach hören wir die Roots-Rock-Country-Band aus Kanada, Salbarb, die schmutzigen Bärte mit Good Lord.

0: Good Lord mit der kanadischen Band Salbarb und davor hörten wir Ocho Segundos aus Mexiko mit Amiga. Zur Entspannung gibt es jetzt eine neue Aufnahme von Rock, Salt and Nails mit den Ten and Sober Gentlemen aus North Carolina zusammen mit Mason Y. Viel Vergnügen.
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Loretta Lynn im Schwarzwaldradio Country Club. 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Gewünscht von Schwarzwaldradio-Hörerin Sabine in Husum. Die Bandoliers aus Texas sind auf großer Europatournee. Drei Termine in Deutschland sind geplant. Am 1. Juli sind sie im Hafenklang in Hamburg zu erleben. Am 2. Juli gastieren die Bandoliers beim Rudolstadt-Festival in Rudolstadt. Und am 11. Juli sind die Bandoliers live beim Static Roots Festival in Oberhausen. Hier sind die Bandoliers mit dem neuen Song Girl on the Run.

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10: Ich bin Moritz Einzel. Frankreich ist mit einem Sieg in die Fußball-WM gestartet. Der Top-Favorit setzte sich gegen den Senegal mit 3:1 durch. Zweifacher Torschütze war Superstar Kylian Mbappé. In diesen Minuten beginnt die Partie Irak gegen Norwegen. Da gibt mit Erling Haaland der nächste Top-Stürmer seine Visitenkarte ab bei diesem Turnier. Ab 3 Uhr spielt Weltmeister Argentinien gegen Algerien und um 6 Uhr früh ist Anstoß bei Österreich gegen Jordanien. Bundeskanzler Merz hat sich zuversichtlich gezeigt, dass Europäer und Amerikaner an einem Strang ziehen, um den Ukraine-Krieg zu beenden. Merz sagte, die G7-Staaten seien sich einig, den Druck zu erhöhen, um Russland an den Verhandlungstisch zu bringen, sagte Merz im französischen Evian.
11: Was für uns alle Grund zur Zuversicht gibt, ist die Formulierung von Präsident Trump, Russland muss diesen Krieg beenden. Und ich finde, das ist eine klare Botschaft. Russland muss diesen Krieg beenden.
10: Trump habe sich sehr kooperativ gezeigt und aufmerksam zugehört, so Merz. Das EU-Parlament will KI-Anwendungen verbieten, mit denen sich gefälschte Nacktbilder erstellen lassen. Die Abgeordneten haben dafür gestimmt, das europäische KI-Gesetz entsprechend zu ändern. Die neue Regel soll ab Dezember gelten. Bis dahin müssen Anbieter solcher KI-Systeme Sicherheitsvorkehrungen einbauen. Der Rat der Mitgliedstaaten muss noch zustimmen, das gilt aber als Formsache. Der Fachkräftemangel in Deutschland ist deutlich zurückgegangen, allerdings nicht, weil es mehr Fachkräfte gibt. Wie die staatliche Förderbank KfW mitgeteilt hat, stellen Unternehmen einfach weniger ein, weil die Wirtschaft so schwächelt. Dadurch klagen aktuell 21% der Unternehmen über Fachkräftemangel. Auf dem Höhepunkt vor knapp 4 Jahren waren es noch fast 50%.
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1: Ich bin Moritz Einzel. Bei der Fußball-WM hat Titelmitfavorit Frankreich sein erstes Gruppenspiel gewonnen. Die Franzosen setzten sich gegen den Senegal mit 3:1 durch. Zwei Treffer erzielte Superstar Kylian Mbappé. Nach dem Spiel Irak gegen Norwegen trifft um 3 Uhr Weltmeister Argentinien auf Algerien. Ab 6 Uhr feiern die Österreicher ihr Weltmeisterschaftscomeback nach 28 Jahren mit dem Spiel gegen Jordanien. Von einem Tag der Hoffnung für die Ukraine hat Kanzler Merz gesprochen nach den Beratungen beim G7-Gipfel im französischen Evian. Nach einem Gespräch mit US-Präsident Trump sagte Merz:
2: Und ich habe ihn sehr kooperativ gesehen. Und ich habe ihn auch sehr aufmerksam zuhören sehen.
1: Dies stimme ihn optimistisch, dass Europäer und Amerikaner gemeinsam vorgehen, um Russlands Angriffskrieg zu einem Ende zu bringen, so Merz. In Berlin ist ein Zentrum zur Abwehr hybrider Bedrohungen eröffnet worden. Da geht es zum Beispiel um Cyberangriffe oder Desinformationskampagnen. Innenminister Dobrindt:
3: Unser Land befindet sich hier im Fadenkreuz fremder Mächte. Und nahezu täglich wird unsere Freiheit, wird die Demokratie, wird unser Wohlstand attackiert.
1: Das Zentrum ist dafür da, dass Polizei, Nachrichtendienste und weitere Behörden hybride Bedrohungen besser erkennen und sich austauschen können. Das Oberlandesgericht München hat dem ZDF mehrere Aussagen über den Ex-Chef des Bundesamtes für Sicherheit in der Informationstechnik Schönbohm untersagt. Einen Anspruch auf eine Entschädigung in Form von Geld habe Schönbohm aber nicht. In der Sendung ZDF-Magazin Royal von Jan Böhmermann waren Schönbohm angebliche Russland-Kontakte vorgeworfen worden, die es in dieser Form aber nicht gab. Er wurde daraufhin als BSI-Chef abberufen.
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1: 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Das hier ist eure Reiseinspiration in 20 Minuten. Diesmal geht's um Wasser. Das Schwarzwälder Trinkwasser zählt zu den besten Deutschlands. Es ist weich, mineralreich. Jahrzehntelang läuft es durch Gesteinsschichten, um zu leckerem Mineralwasser zu werden. Zu bestem Bier oder auch zu Gin.
2: Ist ja nie zu früh für einen Gin Tonic, oder?
3: Nee, auf keinen Fall.
1: Los geht's nach Bad Peterstal, Griesbach in den mittleren Schwarzwald. Helga Benz ist ausgebildete Wassersommelier. Das klingt komisch, aber gibt's wirklich. Denn Wasser ist nicht gleich Wasser. Ja, wer sich schon mal im Urlaub den Magen verdreht hat nach dem zweifelhaften Genuss von Wasserhahnwasser im außereuropäischen Ausland, der weiß, wovon ich rede. Helga Benz arbeitet seit 25 Jahren für die Peterstaler Mineralquellen. Für die Folge führt sie mich durch die heiligen Hallen des Mineralwassers und bringt mir viel bei über Wasser.
4: Also wir haben ja hier in Bad Peterstal gibt es ja das Peterstaler Mineralwasser. Das kommt aus dem Grundgebirge des Schwarzwaldes. Die Quelle ist so 300 Meter tief, kommt aus Granit und Gneis, und das Mineralwasser hat so ca. 1000 Milligramm gelöste Stoffe pro Liter. Also Stoffe sind Mineralien und Spurenelemente, die ja wichtig sind für den Körper. Und vom Geschmack her ist es eben sehr ausgewogen und hat eine gute Kohlensäurebindung, ist als Medium oder Klassik eben zu bekommen. Wenn man jetzt eben ein Mineralwasser mag mit Kohlensäure, dann muss die Kohlensäure auch sehr feinperlig sein. Das ist nicht, wenn man die Flasche öffnet, dann ist ja der erste Geschmack oder das Geschmackserlebnis ist ja schon das Zischen. Die Kohlensäure spürt man dann praktisch schon, wie es prickelt, und die Mineralien, die binden auch die Kohlensäure, und dafür braucht es eben eine ausgewogene Mineralisation.
2: Überall in der Firmenzentrale hängen so diese alten Werbeschilder, diese wunderschönen, ja, da steht Peterstaler Schwarzwaldperle, das tägliche Getränk zur Erhaltung ihrer Gesundheit. Jetzt haben wir schon über die Mineralien geredet und darüber, dass es ausgewogen im Geschmack ist, aber was ist der Unterschied zu einem, ich mache einen Wasserhahn auf und trinke mein Hahnwasser täglich, oder ich trinke täglich so ein Mineralwasser? Mhm. Wo ist der Unterschied? Was ist das, was es gut für meine Gesundheit macht?
4: Leitungswässer bestehen ja aus ein Drittel Oberflächen und zwei Drittel Grundwasser. Das heißt, sie sind durch Umwelteinflüsse belastet und müssen erstmal in der Regel aufbereitet werden. Aber das ist ja jetzt heute gar nicht unser Thema. Sie wollen ja was über Mineralwasser wissen, gehe ich mal von aus. Und Mineralwasser ist immer ein Naturprodukt. Das muss aus unterirdischem, von Verunreinigung geschütztem Wasservorkommen stammen. Es muss ursprünglich rein sein. Also es dürfen nur Stoffe drin vorkommen, die auch in der Natur vorkommen, eben die Mineralstoffe und Spurenelemente, die auch essentiell sind für, und eben die ursprüngliche Reinheit. Das heißt, es muss mikrobiologisch einwandfrei sein und wird ohne Behandlungsverfahren direkt am Quell oder in die Flasche gefüllt. Also wir dürfen jetzt nichts aufbereiten wie Chlor oder UV oder so. Solche Dinge dürfen wir jetzt als Mineralbrunnenbetrieb gar nicht verwenden.
2: Okay.
4: Sie haben immer ein Naturprodukt in der Flasche. Und wo das Peterstaler auch herkommt, das muss also, die Quelle muss geschützt sein, und wir müssen praktisch garantieren für die ursprüngliche Reinheit. Da darf dann auch nichts drumherum sein. Und dann dauert es ja auch mehrere Jahre, vielleicht auch Jahrzehnte, bis so ein Wasser praktisch dort ankommt, wo wir es eben dann entnehmen. Zum Beispiel beim Black Forest, das gehört ja auch zu uns. Das ist ein Wasser, was von Natur aus weniger Inhaltsstoffe hat. Das füllen wir vorwiegend als kohlensäurefreies Wasser ab. Das kommt, eben, weil Sie es gerade erwähnt haben, ist es am Rande des Nationalparks Schwarzwald. Bad Rippolsau ist da der Quellort. Und da ist nur Natur, da ist keine Landwirtschaft, da ist nichts oben drüber, außer der Kniebiss. Der liegt ja auf knapp 1000 Meter. Und der Nationalpark, da wird ja keine Landwirtschaft betrieben, und das ist pur Natur.
2: Könnten Sie blind unterscheiden Peterstaler Mineralwasser von anderen Mineralwässern?
4: Also ob ich es jetzt namentlich jetzt nennen könnte, wahrscheinlich nicht. Aber wenn jetzt ein Wasser sehr ein hoher Anteil an Natriumchlorid, also Salz hat, dann kann man das sehr gut unterscheiden. Also
2: ist das bei Gerolsteiner so oder bei Apollinaris?
4: Die sind, ja, Apollinaris würde ich schon so als eher einen salzigen Geschmack einordnen.
2: Fachinger?
4: Fachinger auch, genau. Da könnte man es sehr gut erkennen.
2: Aha, ja, das ist also das, wo ich immer sage, so bäh. Das trinke ich und da habt immer dieses, furchtbar, kann ich gar nicht haben. Schmeckt nach Seife irgendwie für mich?
4: Ja gut, wenn kommt immer drauf an, was drin ist. Und wenn viel Calcium, Magnesium, das ist ja der Härtegrad, was auch das Wasser ausmacht, dann hat es oft so einen belegenden Geschmack auf der Zunge. Und eben Natriumchlorid ist ja Kochsalz. Und dann haben sie praktisch wie beim Fachinger, da haben sie den salzigen Geschmack. Das sind so eigentlich so die drei Dinge. Es gibt noch sulfathaltige Wässer, die aber eher eben, ich sage jetzt mal, bei den Kurbädern vorkommen. Und im Heilwasserbereich, die nach faulen, also schwefelhaltig sind die ja und die nach faulen Eiern riechen, aber solche Wässer bieten wir jetzt hier nicht an. Nee. Die schwefelhaltigen, die werden eben immer im Heilwasserbereich oder in den Quellen angeboten, aber diese Sulfatverbindung, die darf man entziehen.
2: Also wie ist das so für Mineralwasserhersteller? Ist es so, ist es wie Erdöl, irgendwann ist vorbei, da gibt es nichts mehr oder was ist das für eine Ressource, dieses Wasser?
4: Wir im Schwarzwald, wir haben ja Gott sei Dank noch genügend Wasser von oben, aber wie ich vorhin gesagt habe, es dauert ja einige Jahre oder kann einige Jahre dauern, bis praktisch das Wasser dort ankommt, wo wir es entnehmen. Und das heißt, wenn so ein heißer Sommer oder wenn es mal mehrere Monate nicht regnen würde, würde es an der Quelle gar nichts verändern. Man nennt es Schüttung. Das heißt, wir dürfen auch nur so viel entnehmen, wie zufließt. Das wird mit so einem Senklot wird es gemessen. Und so garantieren wir auch immer die konstante Mineralisation, dass praktisch, wenn zu viel entnommen werden würde, dann würde zu schnell oberflächennahe Quellen irgendwann nachfließen und der Geschmack und die Mineralisation würde sich zu stark verändern. Deswegen immer nur, das ist auch gesetzlich festgelegt, Mineralwasser ist ja das einzige Lebensmittel mit namentlichen Anerkennung. Es ist gesetzlich festgeschrieben, wie viel eben entnommen werden darf.
2: Haben Sie jetzt ein eigenes Labor hier auf dem Gelände, wo jeden Tag Proben genommen werden? In welchem Abstand werden die? Wie läuft denn das ab?
4: Also wir haben ein eigenes Labor an jedem Standort. Wir haben ja zwei, eben Bad Rippoldsau und Bad Peterstal. Wir haben zwei Labore, wo wir eben viertelstündliche Kontrollen machen. Das sind jetzt wieder Themen mehr aus dem Labor. Da können die nur wahrscheinlich der Kollege mehr dazu sagen.
3: Na dann, fragen wir doch gleich mal die Fachkraft für Lebensmitteltechnik.
2: Und, wie ist das Wasser heute?
5: Prima, wie immer.
2: Prima, wie immer. Sehr schön. Ja.
3: Im Ort kommt das Peterstaler aus der Quelle bis in die Flasche und rein in den LKW. Und das gucken wir uns jetzt mal an.
2: Ah, hier wird das Altglas abgeholt.
4: Wir müssen jetzt zwei Etagen nach oben, weil hier das Tal ist ja sehr eng und wir haben sehr wenig Platz. Auf der einen Seite ist ja die Rentsch und dann kommt schon die Bahnlinie und wir müssen auf der anderen Seite ist der Berg, genau.
3: In der Recyclinganlage wird das Leergut sortiert. Flaschen mit Kratzern, Rissen oder abgewetzten Verschlüssen werden recycelt. Und zwar lautstark. Alles voll automatisiert.
6: Also jetzt sind wir im zweiten Stock und sind in einem Besuchergang.
4: Genau.
6: Und vor uns ist also eine Glaswand und dann schauen wir auf die Produktionshalle. Da sieht es im Moment gerade relativ ruhig aus. Was sehen wir denn da gerade?
4: Genau, das ist die Abfüllanlage für Glasflaschen. Auf der Anlage füllen wir eben alle Größen von Flaschen von 0,25 bis 0,7. Die leeren Flaschen, die kommen praktisch hier über das Fließband an und gehen hier auf der Rückseite in diese Waschmaschine.
2: Wie lange dauert es so von der Leergutflasche, die hier ankommt, bis sie wieder abgeholt wird als befüllte, saubere Flasche?
4: Bis sie auf dem Fließband und wieder retour, ich denke so eine Dreiviertelstunde.
7: Ui, wow.
4: Ganz mal
7: und alles vollautomatisiert, ne? Also ja. Nur an den Stellen, wo kontrolliert wird, sind noch Menschen.
3: Helga Benz und ich verlassen die laute Anlage und laufen am Flüsschen Rench entlang zum Trinkbrunnen im Ort, wo alle Besucher sich frisches Mineralwasser abfüllen dürfen. Vor 100 Jahren sah das Örtchen und die Abfüllung noch ganz anders aus.
4: Wenn man so alte Bilder noch anschaut, dann war hier ja viel Natur, einige Kurbäder und so. Und dann hat die Familie Huber oder ein Teil Familie Huber hat eben angefangen, nach Quellen zu schürfen. Ich glaube, früher war es mal ein Sägewerk gewesen und dann 1926 war dann praktisch der Beginn. Und man hat eben angefangen mit Mineralwasser oder auch mit Heilwasserabfüllungen und auch Erfrischungsgetränke gab es damals schon. Der Mineralwasserkonsum, der ist aber erst so ab 1969 mit Einführung der Poolflasche, die Flasche der Genossenschaft Deutscher Brunnen. Das ist ja diese klassische Perlenflasche 0,7, wo man so kennt, den braunen Kasten. Und damit war es eigentlich für jedermann erschwinglich, ein Mineralwasser zu kaufen. Vorher war es halt vielleicht auch nur einer bestimmten Gruppe vorbehalten. Die Römer haben ja schon gewusst über die innerliche Anwendung und haben sich in Tonkrüge schon Mineralwasser über die Alpen transportieren lassen. Also das gab es schon viel früher, ne? Und das war auch deswegen so lange haltbar, weil die eigene Quellkohlensäure drin war. Die hat praktisch das Wasser konserviert.
3: Hallöle! Der Schwarzwald ist ein Wasserturm. Das klingt komisch, ist aber so. Das Gebirge wirkt als Regenfänger und speichert nämlich große Wassermengen im Gestein, also im Granit, im Gneis, im Buntsandstein. Und die Wassermenge kommen dann als qualitativ hochwertiges Trinkwasser aus dem Hahn. Das Hahnewasser oder Hahneriesling, wie es der Kenner auch nennt, zählt zu der Beste Deutschlands. Das war's schon, gell? Tschüssle! Gleich treffe ich einen Mann, der das gute Peterstaler Wasser noch weiter veredelt und Gin draus macht. Und zwar den besten der Welt.
2: Ist ja nie zu früh für einen Gin Tonic, oder?
8: Nee, auf keinen Fall.
3: Aber erstmal machen wir einen kurzen Zwischenstopp in der Touristinfo. Denn freizeitmäßig hat Peterstal und Umgebung einiges zu bieten.
2: Hanna Echle, erzähl mal, das Tal der Wilden Rentsch sollte ich mir nicht entgehen lassen. Das ist wohl in der Nähe vom Wiesensteig. Wie erfahre ich das am besten? Ist das eine Wanderung oder ein Anziehungspunkt?
9: Genau, das ist eine Wanderung über den Wiesensteig. Ist direkt schon zu Beginn. Man startet am Weiherplatz und dann läuft man das Ufer am Tal der Wilden Rentsch entlang. Ist auch sehr naturbelassen. Über eine Steinbrücke, über die Wilde Rentsch. Im Sommer kann man sich wunderbar erfrischen, weil auch viel Schatten dort ist. Oder die Füße ins Wasser heben. Kinder können auch eine Entdeckerweste ausleihen. Und dann mit einem Insektenbecher die Insekten einfangen bzw. auch die Tiere im Wasser beobachten.
10: Ich würde meinen Hund baden lassen.
9: Genau, oder das.
3: Wer sich selbst wie ein Wassersommelier fühlen will, kann ein Wassertasting buchen.
9: Der Wasserexperte Rainer Häberle, der erklärt dann verschiedene Dinge über das Thema Mineralwasser.
10: Es gibt nicht nur Wasser, es gibt auch was zu essen.
9: Genau, um sich die Geschmacksknospen danach wieder zu neutralisieren.
10: So ein schönes Schinkenbrot oder wie? Wie kann ich mir das vorstellen?
9: Ja, unterschiedlich. Schwarzwald-Tapas. Genau, so Schwarzwälder Schinken und ein bisschen Brot dazu.
10: Sehr schön. Also was man früher Vesperbrettle nannte und jetzt so bei den neuen wilden Schwarzwälder Köchen Schwarzwald-Tapas. Hört sich auf jeden Fall gut an und das findet immer ja, 3 bis 4 Mal im Jahr statt. Oder wenn man auch viele Leute ist, kann man es auch einfach buchen oder anfragen bei euch, ne?
9: Genau, ja.
10: Es gibt noch einen ganz klassischen Wasserlehrpfad. Der ist wahrscheinlich das ganze Jahr über interessant, könnte ich mir vorstellen. Ist der für Anfänger oder mittelschwer? Oder?
9: Nein, ist ein einfacher Weg, ja. Genau. Da unterwegs sind dann auch so verschiedene Täfelchen, wo ein bisschen was über das Thema Wasser erklärt wird oder über das Element Wasser. Man kommt dann da so vielen Quellen durch, wo man sich auch ein bisschen Wasser abfüllen kann. Man geht aber auch durch den Wald und es ist auch ein abwechslungsreicher Weg.
10: Klingt auch so was, was ich dann im Hochsommer, glaube ich, machen würde. Ne? Da ist es ja auch immer ein bisschen kühler als woanders bei euch.
9: Genau, da verläuft ja auch ein Stück durch den Wald. Also ist auch eine gute Möglichkeit, sich dann ein bisschen im Schatten zurückzuziehen.
3: Weiter geht's zu Hannes Schmidt, einer der Köpfe hinter der inzwischen weltberühmten Marke Boa Gin, ausgezeichnet als bester Gin der Welt. Kein Wunder, ist ja auch gemacht aus dem fantastischen Schwarzwälder Wasser. Die Marke ist ebenfalls ansässig in Bad Peterstal, neben der Rench, wo früher ein Sägewerk stand.
8: Hat für uns im Grunde nur Vorteile und wir stören hier auch niemanden, weil wir haben hier ja Sommerfeste und in der Adventszeit haben wir ja auch so Adventsfeste und so. Und hier stören wir einfach niemanden. Also
7: man ist eigentlich in einer Art kleinen Gewerbegebiet, sieht davon aber nichts, weil man direkt ins schönste Naturpanorama guckt. Genau. Und alle kommen mit dem Auto vorbei. Also eigentlich besser geht's gar nicht.
8: Besser geht es nicht. Und schau mal, so.
7: Das Tonic ist ja sogar aus dem Schwarzwald für den Gin Tonic.
8: Ja, heute machen wir alles richtig. Ne?
7: Ja, super.
8: Ja.
7: Es geht jetzt um Wasser, aber wir trinken jetzt Gin. Cheers.
8: So, das hat doch schon mal gut geklungen.
7: Finde ich
8: ne?
7: auch.
2: Wow.
8: Schön Lavendel und Thymian, was man da schmeckt.
2: Ja, schmeckt Lavendel, schmeckt Thymian.
8: Ja.
2: Bisschen Wacholder auch.
8: Genau, richtig. Mhm. Und man muss natürlich sagen...
2: Was Zitroniges, obwohl keine Zitronenscheibe drin genau, ist.
8: Ja, das kommt sicherlich auch durch das Tonic Water.
2: Wie viel Wasser braucht man, um Schnaps zu machen?
8: Sehr gute Frage. Wasser ist im Prinzip während dem gesamten Herstellungs- oder Produktionsprozess ein wichtiger Bestandteil.
2: Mhm.
8: Weil... Wenn wir brennen, dann haben wir einen Teil Mazerat, also das heißt den Basisalkohol mit den Botanicals drin und einen Teil Wasser
2: ne,
8: in der Brennblase. 1:1. Genau. Mhm. So, und dann verdampft ja bei 80 Grad oder 78 Grad fängt es an, wo dann der Alkohol verdampft und das Wasser, das bleibt ja drin, weil das einen höheren Siedepunkt hat. Also das heißt, schon da spielt Wasser eine Rolle. Und dann, wenn wir fertig destilliert haben, dann kommt am Ende das Herzstück, also der Mittellauf, kommt raus mit 86% aus der Brennblase. Das ist praktisch dann das, was wir wollen, unser, ja eben das Herzstück. Und das verdünnen wir ja dann, also wir sagen, wir verschneiden es mit Wasser und setzen es herab auf Trinkstärke. Von jetzt hier in dem Falle, von unserem Klassiker mit dem weißen Etikett, von 43%. Das heißt, auch hier, das heißt, wir haben jetzt eigentlich im Grunde, kann man sagen, wir haben in einer Flasche 43% Alkohol und 57% Wasser.
2: Okay.
8: Also deswegen ist das Wasser von entscheidender Bedeutung und auch vor allem die Qualität des Wassers. Und wir haben hier in Bad Peterstal eben ein sensationelles Wasser, mineralienreich, und das macht natürlich schon auch dann am Ende viel aus, weil es einfach der höhere Bestandteil ist.
7: So gut, jetzt sind wir ein paar hundert Meter weiter. Oben auf dem Hügel gucken wir jetzt auf den Ort runter sozusagen. Stehen so vor den drei großen Silos, da sehe ich schon Gerstenmalz ist da drin.
8: Genau.
11: Grüß dich.
7: Hallo.
11: Ja, haben wir den richtigen Mann für die Presse.
7: Ah ja, sehr gut.
12: Grüß dich, Sarah.
7: Auf der Ecke wie Labor.
12: Ja, also wir sind hier quasi eigentlich zwei Abteilungen. Einmal ist Entwicklung.
7: Ja.
12: Und einmal ist dann quasi dann auch Produktion.
7: Ja.
12: Aber alles, was wir hier oben machen, ist dann quasi die finale Produktion, wo dann für die Abfüllung. Hier wird quasi der Schnaps veredelt, der gebrannte Schnaps. Oder es wird halt hier ein Likör gemacht. Also wenn es hier rausgeht, ist es trinkfertig und abfüllbereit. Von hier geht es dann direkt in die Abfüllung.
7: Bist du auch für die Innenkontrolle zuständig?
12: Also die Produkte sind bei uns, wenn die hier rausgehen, sind die quasi die Endkontrolle, wo dann zur Abfüllung muss natürlich auch nochmal alles quer geprüft werden. Aber das Produkt hier, wenn es hier rausgeht, ist es final.
7: Wo wird denn der Gin gemacht?
12: Der Gin wird quasi unten, also hier bei mir werden die Vorbereitungen getroffen.
11: In diesem Säckchen da,
12: da ist zum Beispiel der Wacholder drin.
7: Ah, fantastisch.
12: Hier zum Beispiel hier.
7: Riesensäcke mit Wacholder.
12: Sind sie immer so 25 Kilo Säcke.
7: Ja,
12: das wird bei mir hier oben angeliefert.
7: Ja.
12: Wir kriegen das quasi dann immer frisch für jede Produktion. Wir haben groß keine Vorratshaltung, sondern immer werden die Produkte frisch verarbeitet.
7: Okay.
12: Und hier bei mir wird der Wacholder vorbereitet, die verschiedenen Botanicals werden hier quasi gewogen, vorbereitet, und dann geht es ein Stockwerk tiefer in die Brennerei.
7: Dort. Hier sehe ich Angelika.
12: Wurzel ist das.
7: Angelika Wurzel, Zitronengras, Koriander, Orangenschalm, Pfefferschwarz. Ich darf nicht alles verraten, ne? Und ganz viele andere interessante Sachen.
12: Ja, die geheime Sache sind ja, verraten.
7: Die geheime Sache, ja. Ich sagen.
12: Da könnte also ja immer mal jemand vorbeikommen.
7: Aber. Industriespionage ja. Bringt nichts.
10: Wird man hier schon betrunken vom Einatmen? So riecht es jedenfalls.
8: Genau, also hier haben wir unsere Brennereien.
10: Oh, ist das schön. Genau. Kupfer, Edelstahlkessel, voll schön.
8: Genau. Und hier haben wir jetzt unsere Rektifikationsanlage.
10: Aha.
8: Da kommt dann entsprechend am Ende der neutrale Basisalkohol raus und den nehmen wir dann zur Weiterverarbeitung zum Gin, wie ich vorhin erzählt habe. Da kommen dann die Botanicals rein und dann wird es nochmal gebrannt. Das ist dann hier auf der kleineren Anlage.
10: Ah so, das also heißt, aus dem Tank raus, aus dem großen Tank raus, in den Würfel, ein Stockwerk nach oben.
8: Exakt,
10: und dann ja. Wieder hier runter.
8: Also eigentlich bleibt praktisch das IBC hier unten oder diese,
10: ja.
8: Ne, der Schnaps, da bleibt hier unten der Neutralalkohol, weil wir holen dann entsprechend die Gewürze, die fertige Mischung,
10: ja.
8: Holen wir dann runter von oben und geben sie hier dann in den Alkohol. Da findet dann der Mazerationsprozess statt. Dann geht's, wenn der beendet ist, in die zweite Brennblase, in die kleinere.
7: Hier arbeiten gar keine Menschen mehr. Ich bin so wahnsinnig erstaunt, wie automatisch das alles geht. Die Maschinen arbeiten von alleine, so scheint es fast.
8: Ja gut. Wir haben hier unten im Grunde einen Kollegen in der Maischerei und einen Kollegen in der Brennerei und einen Kollegen im Labor.
10: Oh, schön. Also jetzt geht, ich merke schon hier, der Arbeitstag geht hier langsam zu Ende.
8: Genau.
10: Die Sonne geht auch fast hier über dem Hügel.
3: Zeit für einen Gin Tonic. Zero natürlich, der autofahrerfreundliche Longdrink zum Feierabend. 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Fazit: Auch wenn die Hochzeit der Kur und Bäder von Bad Petersthal-Griesbach vorbei ist, lässt sich hier mit dem Thema Wasser viel erleben im Urlaub. Ich empfehle euch auf der Seite der Bohr-Distillerie zu schauen nach Events, um euren Kurztrip so zu planen, dass ihr auf jeden Fall mal im Showroom vorbeigeht für ein Tasting, für eine Feier oder einfach Geschenke-Shopping für die lieben Daheimgebliebenen. Weitere Infos zum mittleren Schwarzwald und Ausflugtipps findet ihr natürlich auf schwarzwaldtourismus.info. Das war's mit der Folge über Wasser. In der nächsten Folge geht's dann um Wein. Wenn euch der Podcast gefällt, dann sagt es weiter, liked, teilt und postet. Und vor allen Dingen danke fürs Zuhören. Bis zum nächsten Mal im Schwarzwald. Eure Zara.
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1: Ich bin Moritz Einzel. Bei der Fußball-WM in den USA, Mexiko und Kanada hat Titelmitfavorit Frankreich seine Visitenkarte abgegeben. Die Franzosen gewannen ihr erstes Gruppenspiel gegen den Senegal mit 3:1. Zwei Treffer erzielte Superstar Kylian Mbappé. Nach der Partie Irak gegen Norwegen steigt um 3 Uhr der Titelverteidiger ins Turnier ein. Argentinien trifft auf Algerien. Und ab 6 Uhr spielt noch Österreich gegen Jordanien. Die Ukraine ist im Abwehrkampf gegen Russland derzeit ziemlich erfolgreich. Die G7-Staaten wollen daher ihre Unterstützung verstärken, auch mit einem neuen Schulterschluss zwischen Europa und den USA. Die Sanktionen gegen Russland sollen verschärft werden, auch im Öl- und Gassektor, heißt es in einer gemeinsamen Erklärung vom G7-Gipfel in Frankreich. Schon am Abend hatte sich Kanzler Merz nach einem Gespräch mit US-Präsident Trump zuversichtlich geäußert. Trump habe sich sehr kooperativ gezeigt.
2: Es gibt mir einen gewissen Grad des Optimismus, dass wir hier als Europäer und als Amerikaner zusammen jetzt alles unternehmen, gemeinsam, um den Krieg zu beenden. Aber er ist noch nicht zu Ende und bevor er nicht zu Ende ist, gibt es keinen Grund, zufrieden zu sein.
1: Auch die Lieferung weitreichender Waffen und Kapazitäten zur Luftverteidigung an die Ukraine soll ausgeweitet werden. Im Fall eines Polizisten, der in Göttingen angeschossen wurde, hat sich der Tatverdächtige bei der Polizei gemeldet. Der 16-Jährige habe sich am frühen Abend in Begleitung eines Rechtsanwalts gestellt, teilte die Polizei mit. Ein Beamter war durch die Schüsse bei einer Auseinandersetzung schwer verletzt worden. Nach dem Jugendlichen wurde europaweit gefahndet. Bundesinnenminister Dobrindt hat Kritik an der neuerlichen Abschiebung von Afghanen in ihr Heimatland zurückgewiesen. Es gehe hier um Menschen, die schwere Straftaten begangen hätten, so der CSU-Politiker. In der Nacht zum Dienstag waren 32 Afghanen per Charterflug in ihr Heimatland abgeschoben worden.